0: gesichert. Aus Moskau, Ulf Mauder.
1: In Berlin und Hamburg hat es am Vatertag Demonstrationen gegen sexualisierte Gewalt an Frauen gegeben. Dazu aufgerufen hatten Männerinitiativen. Eine Forderung an Männer, nicht wegschauen, wenn es im Umfeld zu sexistischem Verhalten kommt. Am Brandenburger Tor in Berlin protestierten nach Polizeiangaben 800 Menschen. Die Veranstalter sprachen von 3500 Teilnehmenden.
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3: Ja, nach diesem verregneten Vater- und Feiertag gestern bleibt es heute überwiegend trocken bei uns in NRW. Der frühe Freitagmorgen startet mit vielen Wolken. Ab dem Morgen und Vormittag sind dann aber auch immer mehr Sonnenabschnitte am Himmel zu sehen. Und die ziehen sich dann auch über den gesamten Tag. Höchstwerte um die 14 Grad. Morgen am Samstag geht es dann ähnlich freundlich weiter. Dann kommen auch noch mal ein paar Wolken mit dazu. Bleibt aber alles in allem freundlich. Bei Höchstwerten um die 15 Grad. Und Sonntag haben wir bis zu 16 Grad. Da kann dann aber auch der ein oder andere Regenschauer wieder mit dabei sein.
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4: Zurzeit liegen uns keine Meldungen vor. Wir wünschen allen unterwegs gute Fahrt.
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3: Und das gleich mit ganz frischer Musik, aktuell ganz oben in den Charts mit dabei von BTS. Swim habe ich gleich für euch in der Playlist und los geht's mit Bon Jovi, You Give Love a Bad Name. Ich bin Finn Weiden, kommt gut durch die Nacht mit uns. Shut up!

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0: Das ist ja eigentlich immer der Klassiker, ne? Wenn wir irgendwo mal, ja, abends essen gehen wollen, dann wird schnell auf Google geklickt, das Restaurant gesucht. Ah, hier, 4,6 Sterne. Super, da gehen wir hin. Ja, doch das stimmt gar nicht immer mit der Bewertung. Oder man kann sich zumindest nicht immer drauf verlassen. Google zeigt deshalb ab sofort nicht mehr nur die Sternebewertung von Restaurants oder Geschäften an, sondern auch, wie viele Rezensionen gelöscht wurden. Ja, Hintergrund ist die lange Diskussion darüber, wie glaubwürdig diese Bewertungen eigentlich noch sind. Denn neben echter Kritik findet man im Netz teilweise auch, ja, komplett absurde Beschwerden. Menschen regen sich da zum Beispiel über zu laute Möwen auf oder, ja, weiß ich nicht, bewerten Inseln, weil man von da aus nicht mehr aufs Festland kommt. Kollege Leo Arrighi, du hast mal so ein paar der kuriosesten Google-Bewertungen dir rausgesucht.
1: Ja, genau. Und das ist schon ziemlich absurd, was ich da so alles gefunden habe. Zum Beispiel ein Nutzer, der bewertet ein Restaurant wie folgt. Das Essen war okay, denke ich, aber der Kellner hat am Ende mit meiner Frau geschlafen. Daher kann ich dem Laden nicht mehr als 3 Sterne geben. Ja, also das klingt natürlich plausibel. Ob solche privaten Infos jetzt was auf Google verloren haben? Und ich meine, was kann das Restaurant dafür? Oder ein Nutzer, der das Brandenburger Tor besucht und dann bewertet hat. Da schreibt er, das steht ja gar nicht in Brandenburg. Beschiss. Und Brandenburger kann man da auch nicht kaufen. Wirklich. Das ist ein ganzer Ausflug im Eimer.
0: Absolut, da ist der Ausflug wirklich im Eimer. So, jetzt hatten wir Bewertungen zu einem Restaurant und einer Sehenswürdigkeit. Leo, du hast auch noch was Absurdes bei Hotels gefunden, ne?
1: Gerne, damit kann ich auch dienen. Hier schreibt ein Nutzer zum Beispiel, der auch nur einen Stern für ein Hotel gibt, Knast sein Vater, würde man heutzutage sagen. Oder hier noch ein anderer Nutzer und auch ein anderes Hotel. Die Wände müssen papierdünn gewesen sein. Wir haben die Stimmen des Paares nebenan gehört, das gerade angekommen war. Danach hatten sie mehrmals sehr lauten Sex. Wir konnten sogar hören, wie sie auf die Toilette gegangen sind. Zum Glück hat mein Sohn tief und fest geschlafen.
0: Boah, da alles steht im Internet. Ja, manche Menschen, ich glaube, nutzen Google-Bewertungen offenbar wie so ein öffentliches Tagebuch mit Sternesystem. Ja, danke dir, Leo. So, der Song hier kriegt von mir aber wirklich 5 Sterne. Das ist Bebe Rexha mit New Religion. Neu bei uns im besten Mix.
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0: Das Wetter.
1: Wir starten recht freundlich in diesem Brückenfreitag bei uns in NRW. Jetzt in der Nacht noch viele Wolken am Himmel. Die ziehen aber in Richtung morgen so ein bisschen weg und die Sonne kommt immer mehr zum Vorschein. Und die bleibt uns dann auch über den gesamten Freitag erhalten. Wird also nochmal richtig schön sonnig. Bei Höchstwerten zwischen 12 und 14 Grad und aber etwas frisch. Samstag bis zu 15 Grad, da haben wir auch noch einen Ticken Sonne mit dabei. Und ab dem Sonntag kommen dann auch wieder Regenwolken zu uns, die auch einige Schauer mitbringen.
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2: Zurzeit liegen uns keine Meldungen vor. Wir wünschen allen unterwegs gute Fahrt.
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1: So, ich hoffe, ihr hattet alle einen schönen Feiertag gestern, habt den freien Tag so ein bisschen genossen. Wenn ihr Glück habt, habt ihr heute einen Brückentag genommen. Aber wie ich die meisten von uns allen kenne, wie ich auch, haben wir das natürlich vergessen. Also, machen wir uns jetzt eine ganz entspannte Nacht zusammen. Hallo zu euch auf die Nachtschicht oder auch ins Auto. Das ist Aura Dione mit I Will Love You on Monday. Ich bin Finn Weiden. Hi!

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0: durch die Nacht geht's mit Leonie und Don't Worry. Schön, dass ihr mit dabei seid. Ich bin Finn Weiden und für euch jetzt eine ganz frische Nummer von Tim Bensko. Das ist Kopf hoch.
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1: Ich bin Jan-Henner Reitze. Chinas Staatschef Xi Jinping und US-Präsident Donald Trump haben in Peking ein erstes Gespräch geführt. Trump lobte dabei seinen Gastgeber in den höchsten Tönen. Xi sei eine großartige Führungspersönlichkeit, sagte Trump.
2: Viel Einigkeit wird präsentiert in Peking und auch im Bemühen um die Öffnung der Straße von Hormuz sehen Trump und Xi offenbar an einem Strang. In der Meerenge muss freie Bahn für Handel herrschen. China solle auch eine aktivere Rolle spielen und den Iran beeinflussen, hieß es. China soll auch Interesse am Kauf von mehr amerikanischem Öl gezeigt haben. Allein beim Punkt Taiwan warnte Xi vor schlechter Handhabe und Spannungen zwischen den USA und China. Im September soll Trumps Freund Xi hier ins Weiße Haus zu Besuch kommen. Tina Eck, Washington.
1: Der Trump-Besuch in China geht noch weiter. Ein Thema dabei noch die wirtschaftliche Zusammenarbeit. Nicht nur im Iran-Krieg fehlt noch eine Lösung. Trotz Waffenruhe greifen sich auch Israel und die Hisbollah im Libanon gegenseitig an. Nach Angaben aus Israel seien bei Angriffen im Süden des Libanons mehr als 20 Hisbollah-Mitglieder getötet worden. Ziele seien auch Waffenlager und Kommandozentralen gewesen. Die Hisbollah soll wieder Raketen auf den Norden Israels abgefeuert haben. Am Vatertag ist in Berlin und Hamburg gegen Gewalt an Frauen und queeren Menschen protestiert worden. In Berlin spricht die Polizei von 800 Teilnehmenden, die Veranstalter nennen die Zahl 3500.
3: Bei der Demo am Brandenburger Tor waren vor allem Männer dabei. Auf den Plakaten stand zum Beispiel More Feelings, Less Violence, also übersetzt mehr Gefühle, weniger Gewalt oder neue Männer braucht das Land. Die Initiative dahinter sagt, Männer seien in der Debatte über sexualisierte Gewalt oft noch viel zu leise. Deshalb wollten die Teilnehmer am Vatertag ganz bewusst zeigen, das Thema geht eben nicht nur Frauen etwas an. Gefordert werden unter anderem mehr Geld für Frauenhäuser und bessere Hilfe für Betroffene. Zoe Tassovali, Redaktion.
1: In Wien ist am Abend das zweite Halbfinale des Eurovision Song Contests über die Bühne gegangen. Für das Finale am Samstag haben sich unter anderem Dänemark, Rumänien und Australien qualifiziert, die als Mitfavoriten gehandelt werden. Deutschland ist automatisch für das Finale gesetzt, in diesem Jahr mit Sarah Engels und dem Song Fire.
4: Das Wetter.
5: Jetzt in der Nacht, da klingen letzte Gewitter langsam ab. Schauer werden auch seltener, lockert hier und da etwas auf. Örtlich zieht da mal so ein bisschen Nebel durch, das bei 4 bis 1 Grad. Am Freitag wieder eine Menge Grau mit dabei, geht meist wechselnd bewölkt und oft regnerisch durch den Freitag. Kann auch mal ein Gewitter mit dabei sein. Es bleibt sehr kühl, mit Werten um 12 Grad.
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7: Zurzeit liegen uns keine Meldungen vor. Wir wünschen allen unterwegs gute Fahrt.
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5: Tja, und mit wem starten wir in diese Stunde? Nehmen wir ihn hier, Kamrad, neue Musik jetzt von ihm. Hug Yourself, ich bin Andreas Ruhnwald, euch eine angenehme Nacht zusammen.

0: So, da ist sogar der wach, der eigentlich hätte bis 9 Uhr ausschlafen können. Die Toten Hosen, gerade eben gespielt mit Die Show muss weitergehen. Ja, in knapp einem Monat geht die Show dann auch weiter. Da startet nämlich die WM dieses Jahr in Kanada, Mexiko und den USA. Ja, ich weiß, das habt ihr gewusst. Es ist mal was anderes. Anders sind da übrigens auch die Anstoßzeiten. Gespielt wird ja häufig dann mitten in der Nacht. Große Public Viewings finden darum oft erst gar nicht statt. Und darum mal die Frage jetzt an euch, mit wem und wo schaut ihr denn die Spiele?
1: Ich schaue mit meinen Freunden, deswegen werden wir auch sehr viel Spaß während der WM haben.
2: Mein Bruder, meine Schwester, mein Vater, meine Mutter, vielleicht auch noch ein paar andere Familienmitglieder, wenn man grillt oder so.
3: Noch ein paar Freunde holen und sonst vielleicht Familie, wenn die mal keine Zeit haben sonst.
4: Ja. Freunde, Familie, zu Hause, auch Public Viewing vielleicht.
5: So am ehesten wahrscheinlich mit Freunden und dann auch Public Viewing, je weiter man halt kommt.
2: Wenn die WM anfängt, dann muss ich auch in der Nacht manchmal einfach aufstehen, um dann diese Spiele zu schauen von Deutschland. Aber das wird auf jeden Fall mir auch Spaß machen.
6: Ich treffe mich auf jeden Fall mit Freunden und dann werden wir die zusammen schauen.
0: Ja, viel Spaß. Viele Spiele, also mitten in der Nacht, die Fußball-WM in den USA, Kanada und Mexiko fühlt sich auf jeden Fall jetzt schon so ein bisschen anders an.
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0: Das Wetter.
1: Geht meist trocken durch die restliche Nacht. Gewitter und Schauer, die klingen ab. Örtlich zieht mal ein bisschen Nebel durch. Dazu messen wir dann noch 4 bis 1 Grad. Jetzt in der Nacht zum Tagesstart gibt es hier und da etwas Sonne. Später neue Wolken. Gebietsweise kommen da einige Schauer runter. Das ist jetzt nicht überall der Fall. Stellenweise bleibt es auch trocken. Das bei weiter kühlen 13 Grad.
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2: Zurzeit liegen uns keine Meldungen vor. Wir wünschen allen unterwegs gute Fahrt.
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1: Ja, und das in dieser Nacht. Und zwar sofort jetzt mit einem großen 2000er. Schnappen wir uns das Ding hier von Wheatus. Teenage Dirtbag. Ich bin Andreas Grunwald. Euch eine angenehme Nacht.

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1: Ich bin Jan-Henner Reitzer. Innerhalb der Bundesregierung aus Union und SPD gibt es Streit um zentrale Reformen. Das Vertrauen in der Bevölkerung nimmt nach Umfragen immer weiter ab. Vor diesem Hintergrund kommen intern Appelle an die Parteispitzen zusammenzufinden, teils mit deutlichen Worten, zum Beispiel vom Vorsitzenden der christlich-demokratischen Arbeitnehmerschaft Dennis Radke, der im Spiegel fordert, bekommt endlich den Hintern hoch, reißt euch zusammen und konzentriert euch darauf, was wirklich wichtig ist.
2: Vertreter des konservativen Seeheimer Kreises in der SPD fordern im Spiegel, die Vernünftigen müssten jetzt lauter werden. Momentan würden die lautesten und schrillsten die Wahrnehmung der Koalition bestimmen. Und vom CDU-Arbeitnehmerflügel heißt es, Kompromisse seien nichts Schlechtes. Immerhin, die Koalition hat jetzt angekündigt, bis zur Sommerpause bei zentralen Reformthemen liefern zu wollen. Diana Kramer, Nachrichtenredaktion.
1: Beim Besuch von US-Präsident Donald Trump in China bei Präsident Xi Jinping haben beide Seiten ihr Interesse betont, den Iran-Krieg endgültig zu beenden, auch damit die Straße von Hormuz wieder geöffnet wird. Mit Blick auf Taiwan, das von China beansprucht wird, soll Xi eine Warnung vor Einmischung in Richtung Trump formuliert haben. Ein weiteres Thema, auch heute am zweiten Tag der Reise, sind die wirtschaftlichen Beziehungen. Wer am heutigen Brückentag einkaufen gehen möchte, könnte vor verschlossenen Türen stehen. Bundesweit gibt es Warnstreiks im Handel. Die Gewerkschaft Verdi will damit in den laufenden Tarifverhandlungen Druck machen und ein besseres Angebot von Arbeitgeberseite.
3: Verdi spricht sogar von vergifteten Angeboten. Die Arbeitgeber bieten bisher nur kleine Lohnerhöhungen in zwei Schritten. Verdi fordert dagegen deutlich mehr, und zwar 7% mehr Lohn, mindestens aber 225 Euro zusätzlich im Monat. Der Handelsverband hält dagegen. Er verweist auf die aktuell schwierige wirtschaftliche Lage und sieht daher kaum Spielraum. Deshalb sind heute in mehreren Städten Warnstreiks und Kundgebungen geplant, unter anderem in Hamburg, Dortmund und Stuttgart. Zoe Tassovali, Nachrichtenredaktion.
1: Zum Fußball. Die Frauen vom FC Bayern München haben das Double perfekt gemacht. Nach der Meisterschaft gewannen sie auch den DFB-Pokal. Im Finale in Köln schlug das Team den VfL Wolfsburg mit 4:0.
4: Das Wetter.
5: Geht meist trocken durch die restliche Nacht. Gewitter und Schauer, die klingen ab. Örtlich zieht mal ein bisschen Nebel durch. Dazu messen wir dann noch 4 bis 1 Grad. Jetzt in der Nacht zum Tagesstart gibt's hier und da etwas Sonne. Später neue Wolken. Gebietsweise kommen da einige Schauer runter. Das ist jetzt nicht überall der Fall. Stellenweise bleibt's auch trocken. Das bei weiter kühlen 13 Grad.
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6: Zurzeit liegen uns keine Meldungen vor. Wir wünschen allen unterwegs gute Fahrt.
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5: Ja, und gleich hier Musik mit dabei. Ich finde, bei der Band, da muss man immer ganz genau aufpassen, ob es jetzt 80er oder 90er sind. Gleich schnappen wir uns 90er von Roxette. It Must Have Been Love. Starten jetzt erstmal mit Ray und Where's My Husband?

0: Roxette, It Must Have Been Love. Guten Morgen an diesem Freitag. Ja, da haben wir wieder so einen, ne? Ein Brückentag. Ja, was für eine komische Erfindung. Also findet er hier zumindest.
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2: Hier drei Dinge, die genauso sinnlos sind wie Brückentage. Diese Papierstrohhalme an der Capri-Sonne, Sandwich-Maker und diese USB-Kaffeetassenwärmer. Ich meine, wie lange will man bitte an einem Pott Kaffee rumnuckeln? Gilt der Kaffee nicht irgendwann als stehendes Gewässer? Gibt's dann so Sprungschichten wie im See? Siedeln sich dann heimische Tier- und Pflanzenarten an? Muss man dann Brutplätze für seltene Vögel rund um die Tasse ausweisen? Ich check's nicht. Trinkt doch einfach euren Kaffee. So, worum ging's nochmal? Ach ja, Brückentage. Ja. Hier mein Antrag. Brückentage sofort zu Feiertagen erklären. Dann sind diese langen Wochenende wirklich für alle lang. Ja gut, außer für Menschen in systemrelevanten Berufen wie an der Tanke oder Türsteher oder so. Die müssen wirklich immer ran. Wusstet ihr eigentlich, dass ein Mauersegler ein Vogel ist, der bis zu 10 Monate am Stück fliegen kann? Ey, die pennen sogar beim Fliegen. Und wir machen uns Sorgen ums autonome Fahren. Und immer dran denken, der späte Wurm entgeht dem frühen Vogel.
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0: Das Wetter.
1: Jetzt in der Nacht, da klingen letzte Gewitter langsam ab. Schauer werden auch seltener, lockert hier und da etwas auf. Örtlich zieht da mal so ein bisschen Nebel durch, das bei 4 bis 1 Grad. Am Freitag wieder eine Menge Grau mit dabei. Geht meist wechselnd bewölkt und oft regnerisch durch den Freitag. Kann auch mal ein Gewitter mit dabei sein. Es bleibt sehr kühl mit Werten um 12 Grad.
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3: Zurzeit liegen uns keine Meldungen vor. Wir wünschen allen unterwegs gute Fahrt.
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1: So, und ich kann schon mal sagen, jetzt wird's bei uns toxisch, aber auch nur musikalisch. Britney Spears, die kriegt sowas ganz gut auf die Kette jetzt mit der Nummer hier.

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0: Guys of Base und The Sign. Hatte ich das diese Nacht eigentlich schon erwähnt? Hier, WM, ne? Steht wieder vor der Tür. Nur noch 4 Wochen sind's, oder? Genau. Und die Prospekte, die sind wieder voll mit neuen Fernsehern. Es ist jedes Mal das Gleiche. Die Elektrohändler, die riechen das förmlich. Vor einem großen Fußballturnier, da muss eine neue Flimmerkiste hier rein ins Wohnzimmer. Die machen richtig Kasse. Aber für was eigentlich? Also Kollege Kevin Zimmer, der bleibt bei seinem alten Fernseher.
1: Ja, guck dir mal die Preise an. Ich habe so das Gefühl, dass das jetzt keine gute Zeit ist, sich einen neuen Fernseher zu kaufen.
2: Ah. Ja, oh, weißt du das nicht?
3: Na.
1: Es könnte da einen Zusammenhang mit der Fußball-WM geben. Ich bleib da, glaube ich, mal dran. Aber brauchen wir wirklich, um Fußball zu gucken, diesen ganzen Technik-Schnick-Schnack? Da werden Dolby Surround-Anlagen um einen herumgebaut. Ne? Am Ende klingt es immer so, als ob dich einer von der Seite anquatscht. Komm, lass das sein, ja?
3: Hab zwar keinen Ton verstanden, aber egal.
1: Und ganz ehrlich, brauchen wir wirklich diese ultra-teuren Ultra-HD-Glotzen? Ja? Siehst doch eh nichts, ne? Also du hast ja während so einem Deutschland-Spiel gefühlt die ganze Familie und die halbe Nachbarschaft bei dir sitzen. Und was nutzt dir da Ultra HD, wenn du dir, was weiß ich, 1400 mal 2000 Schlag mich tot Pixel durch die fisselige Deutschland-Perücke von der Nachbarin siehst? Die es total pfiffig und lustig fand, diese besondere Größe zu kaufen, ja? Und die sitzt ausgerechnet vor dir. Ja, selbst neben dir wäre in dem Fall schlimm.
4: So viele Leute habe ich ja noch nie in mein Haus gehabt, nicht?
1: Ja. Ja, immer mehr Köpfe und Ärsche, ja, Entschuldigung, die schieben sich halt ins Bild, ja? Will noch jemand eine Frikadelle? Bernd, willst du noch ein Bier? Da hilft auch kein größerer Fernseher. Nichts. Ich sag doch, kein Bier für Bernd. Ja, habe ich 1000 Mal gesagt. Jeder weiß, dass der nach dem dritten Bier nichts mehr halten kann. Steht im 5-Minuten-Takt auf und dann genau im Bild. Neuer Fernseher macht da mal gar nichts. Also ich kauf keinen. Liebe Elektromärkte, ihr könnt euch eure neuen Fernseher zu dem Preis auch in den HDMI-Anschluss schieben, ja? Jetzt gucke ich die Fußball-Weltmeisterschaft. Auf 50 Zoll, ohne Dolby Surround oder doch beim Nachbarn. Der hat nämlich einen neuen Fernseher.
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1: Ich bin Jan-Henner Reitze. Beim Besuch von US-Präsident Donald Trump in Peking hat Chinas Staatschef Xi Jinping seine Hilfe angeboten, um eine Lösung in Sachen Iran-Krieg zu finden. So hat es zumindest Trump im US-Fernsehen gesagt.
2: In Peking gibt's viel Einigkeit, vor allem auch über freie Schifffahrt in der Straße von Hormuz. Trump versicherte im Interview auf Nachfragen, dass Xi wirklich gesagt habe, dass er gerne helfen würde bei einer Einigung im Iran-Krieg und bei der Öffnung der wichtigen Meerenge. China gilt als wichtigster Importeur von iranischem Öl und ist deswegen auch besonders an einer Öffnung der Handelsstraße interessiert. Die US-Regierung betont aber, dass man China nicht um irgendetwas gebeten habe. Allerdings habe Trump die Iran-Thematik zur Sprache gebracht. Tina Eck, USA.
1: Heute geht es bei weiteren Gesprächen unter anderem um die wirtschaftliche Zusammenarbeit. Die Bundesregierung aus Union und SPD ringt um Reformen, während die Zustimmung in der Bevölkerung in Umfragen schwindet. Altbundeskanzlerin Angela Merkel ruft dazu auf, die Arbeit der Bundesregierung fair zu bewerten. Merkel sagte dem Fokus, die Regierung sei nicht tatenlos und die Herausforderungen seien mit Ukraine und Iran-Krieg groß. In der Ukraine hat das oberste Antikorruptionsgericht Untersuchungshaft gegen den früheren ukrainischen Präsidialamtschef Andriy Yermak angeordnet. Er war lange der wichtigste Mann in der Ukraine nach Präsident Volodymyr Zelensky.
3: Der wegen Geldwäschevorwürfen nun inhaftierte Andriy Yermak war bis zu seinem Rücktritt im November maßgeblich auch an den Friedensverhandlungen beteiligt und galt als zweitmächtigster Mann in Kiew. Teile der Machtelite und ranghohe Beamte stehen schon lange im Ruf, sich im Zuge des Krieges zu bereichern. Die Ukraine gilt trotz Reformen noch immer als einer der korruptesten Staaten überhaupt. Präsident Zelensky hat der Europäischen Union im Streben um eine Mitgliedschaft den Kampf gegen die Korruption zugesichert. Aus Moskau, Ulf Mauder.
1: In Berlin und Hamburg hat es am Vatertag Demonstrationen gegen sexualisierte Gewalt an Frauen gegeben. Dazu aufgerufen hatten Männerinitiativen. Eine Forderung an Männer, nicht wegschauen, wenn es im Umfeld zu sexistischem Verhalten kommt. Am Brandenburger Tor in Berlin protestierten nach Polizeiangaben 800 Menschen. Die Veranstalter sprachen von 3.500 Teilnehmenden.
4: Das Wetter.
5: Und dann geht's aufgelockert rein in den Freitag. Zum Tagesstart macht örtlich sogar mal die Sonne mit. Später zieht sich's dann wieder zu. Nachfolgend kommt dann auch wieder Regen runter und das bei weiter frischen 11 bis 14 Grad heute.
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7: Zurzeit liegen uns keine Meldungen vor. Wir wünschen allen unterwegs gute Fahrt.
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5: Ja, und was schnappen wir uns zum Start in diese Stunde? Ich höre gerade Teddy Swims soll es sein mit Lose Control. Ja, als wenn ich was dagegen hätte. Hier ist er. Ich bin Andreas Grunwald. Schönen guten Morgen zusammen. Something.

0: der Freitagmorgen mit Musik von Welch Learns.
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0: Tja, was heute wichtig ist, das weiß Thorsten Ortmann. Schönen guten Morgen, wir starten auch direkt international.
2: Heute geht US-Präsident Trumps erste China-Reise seit 2017 zu Ende. Bei den Gesprächen in Peking mit Chinas Staatschef Xi ging es unter anderem um handelspolitische Themen sowie die Lage im Iran und in der Straße von Hormuz. Verdi hat in den laufenden Tarifverhandlungen für heute erste bundesweite Warnstreiks im Handel angekündigt. Beschäftigte aller großen Unternehmen und Unterbranchen sind aufgerufen, darunter auch Beschäftigte im Lebensmitteleinzelhandel. Heute Morgen fällt in Köln das Urteil im Prozess zwischen der Verbraucherzentrale und dem Discounter Penny. Es geht um die Frage, ob Penny als Bezugsgröße eine unverbindliche Preisempfehlung für ein Produkt angeben darf, statt des günstigsten Preises der letzten 30 Tage. In erster Instanz hatte Penny vor dem Landgericht Köln verloren. Nach der Berufung liegt der Fall nun vor dem Oberlandesgericht Köln. Und zum Sport. Heute Nachmittag startet die deutsche Mannschaft in die Eishockey-WM in der Schweiz. In der Swiss Life Arena in Zürich wartet direkt zum Auftakt ein echter Brocken. Gegner für das Team von Harald Kreis ist der aktuelle olympische Bronzemedaillengewinner Finnland.
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0: Das Wetter.
1: Und dann geht's aufgelockert rein in den Freitag. Zum Tagesstart macht örtlich sogar mal die Sonne mit. Später zieht sich's dann wieder zu. Nachfolgend kommt dann auch wieder Regen runter. Und das bei weiter frischen 11 bis 14 Grad heute.
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2: A42 Dortmund-Kamp-Lindfort zwischen Oberhausen-Zentrum und Oberhausen-Buschhausen. 1 Kilometer Stau. Wir wünschen allen unterwegs gute Fahrt.
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1: Ja, und an diesem Freitagmorgen sind wir mal ganz pfiffig unterwegs, jetzt zumindest mit Musik von Triggerfinger.

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0: Nochmal einen schönen guten Morgen zusammen. Das hier Musik von Sascha, If You Believe. Gleich hier bei uns neue Musik von Sabrina Carpenter zusammen mit Madonna.
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2: Es ist nicht leicht. Gute Beziehungen brauchen Ehrlichkeit und das offene Gespräch. Das wiederum macht mich aber auch verletzlich und angreifbar. Von dieser Spannung erzählt Juila in ihrem neuen Song Darf ich.
3: 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Ich fühle mich manchmal wirklich klein. 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Bin wohl abgetaucht, hab mir das so abgeschaut.
4: Für mich bedeutet der Song irgendwie total viel, weil das echt so eine Tiefe von meinem Herzen ausdrückt. Gerade in vielen Beziehungen so, ich möchte gerne ehrlich sein und ich habe öfter auch Angst davor, ehrlich zu sein, weil man ja auch nicht weiß, was passiert dadurch oder ja, dadurch macht man sich selbst verletzlich, dadurch kann man aber auch jemand anderen verletzen.

0: Juila glaubt an Gott und auch da stellt sich ihr manchmal die Frage, wie ehrlich darf und soll ich denn Gott gegenüber sein?
1: Eigentlich ist es aber, finde ich, die schönste Frage in einer Beziehung, ob man ehrlich miteinander sein darf, weil das total viel Vertrauen ausdrückt. Und so erlebe ich das auch in meiner Gottesbeziehung. Ich weiß, Gott möchte von mir nicht so die aufpolierten, perfekten Aussagen hören, sondern er möchte mein Herz.
0: Daniel Harter von der Evangelischen Kirche für Augenblick mal.
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0: Madonna und Sabrina Carpenter. Bring Your Love.
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1: Mit Matthias Kamps. Guten Morgen. In China setzt US-Präsident Trump heute seinen Staatsbesuch fort. Neben politischen Krisen wie dem Iran-Krieg geht es auch um die wirtschaftlichen Beziehungen beider Länder. Tina Eck berichtet für Antenne Münster aus Washington.
2: Der erste Gipfeltag war harmonisch. Heute führen Trump und Xi weitere Gespräche, dann Rückreise nach Washington. Am Rande des Staatsbesuchs gibt es auch zahlreiche Treffen der Vertreter aus der Wirtschafts- und Hightech-Branche. Aber auch der Iran-Krieg ist Thema bei Trumps China-Besuch. Xi habe Hilfe angeboten, erklärte Trump, denn einig sind sich die beiden, dass die Schifffahrt durch die Straße von Hormuz wieder in Gang kommen muss. Einziger dunkler Punkt, Taiwan. Da warnte Xi die USA vor einer Gefährdung der guten Beziehungen.
1: Die Krise der Labour-Regierung hält das politische London in Atem. Gesundheitsminister Streeting hat aus Protest gegen Premierminister Starmer seinen Rücktritt angekündigt. Der Premier lehnt einen Rücktritt selbst zwar beharrlich ab, und ob er gestürzt werden kann, ist ungewiss. Doch die Krise spitzt sich zu und es kursieren bereits Namen möglicher Nachfolger. Münster räumt heute die nächsten herrenlosen Schrotträder ab. Die Abfallwirtschaftsbetriebe Münster, AWM, sind dafür in Münster-Mauritz unterwegs. Die Räder werden mit der Sperrgutabfuhr eingesammelt und in den Fahrzeugen zusammengepresst. Metallteile werden aussortiert und recycelt. Die AWM sammeln nur Fahrräder ein, die eindeutig nicht mehr fahrtüchtig sind. Ziel ist es, blockierte Stellplätze wieder freizumachen. Aufgeräumt wurden bereits das Kreuzviertel, Pluggendorf und der Platz am Hauptbahnhof. Beim Katholikentag in Würzburg wird sich Bundeskanzler Friedrich Merz heute Vormittag mit den Fragen junger Menschen auseinandersetzen. Begleitet wird die Debatte von einer Demonstration unter dem Motto »Gemeinsam für eine Zukunft ohne Merz und Menschenfeindlichkeit«, zu der sich nach Angaben der Stadt etwa 800 Teilnehmer angesagt haben. Am dritten Tag der Veranstaltung wird auch Bundestagspräsidentin Julia Klöckner erwartet. Am Sonntagnachmittag wird sich der SC Preußen Münster in Elversberg aus der zweiten Fußball-Bundesliga verabschieden. Dann wird Trainer Alois Schwarz auch zum letzten Mal dabei sein. Schwarz war für die letzten Spiele als eine Art Feuerwehrmann gekommen. Er konnte aber den Abstieg der Preußen nicht verhindern. Nach Informationen der Bild soll der neue Preußen-Trainer bereits feststehen. Thomas Wörle soll zum SCP kommen und den Vertrag bereits unterschrieben haben. Wörle hatte zuletzt den SSV Ulm trainiert. 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
3: Das sieht ein bisschen durchwachsen aus jetzt am Wochenende. Heute und morgen immer mal ein Schauer mit dabei, vor allem nachmittags. Zwischendurch, vor allem vormittags, dann kommt auch die Sonne raus. Heute maximal 12, morgen maximal 13 Grad am Sonntag. Das wird nach jetzigem Stand der schönste Tag des Wochenendes. Da bleibt es nach jetzigem Stand jedenfalls den ganzen Tag trocken und es wird auch noch mal ein Tick wärmer. 5 Grad aktuell gemessen am Bild und bei euch in Sprakel.
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3: Ja, nix los, ne? Feiertag, Brückentag, Freitag. Ihr kommt gut durch. Falls aber was ist, falls ihr Staus oder Blitzer für uns habt, dann sagt gerne Bescheid unter 0251 28 95 40. Danke euch.
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3: Nee, ich habe ja gerade schon gesagt, Feiertag, Brückentag. Deswegen, ich habe zuletzt hier geschrien. Anja Bruckner ist hier. Ich wünsche euch einen schönen Freitag.

0: Schönen guten Morgen. 13 Minuten nach 6 ist es am Freitag. 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Und wenn ich euch das Wort Storchenclub sage, woran denkt ihr dann zuerst? Ich habe jetzt gedacht, Storchenclub, ja, könnte irgendwie eine Kita-Gruppe sein, oder? Oder so ein Elterntreff, wo ganz viele Babys zusammen auf eine Decke gelegt werden und die Eltern trinken Kaffee. Irgendwie sowas, aber nee, ein Storchenclub. Da treffen sich 4 erwachsene Männer, um Störchen ein bisschen Starthilfe zu geben. Eine sehr, sehr süße Geschichte, die hier bei uns im Westmünsterland passiert ist, bei unseren Nachbarn sozusagen, nämlich in Ellewick. Und weil das so niedlich ist, haben wir uns gedacht, komm, den Weg, den nehmen wir mal auf uns. Benjamin Rotzler ist für Antenne Münster mal da gewesen.
1: Jo, und ich habe mich mit Clubmitglied Alfred darüber unterhalten und ihn gefragt, wie man auf so eine verrückte Idee kommt.
2: Ganz kurios, so in der Corona-Zeit haben wir immer komische Ideen, dass man sich dann irgendwie noch treffen kann. Und Corona-konform konnten wir uns eigentlich nur draußen treffen. Also mussten wir uns ein Außenprojekt überlegen. Das haben wir dann gemacht, kam spontan irgendwie. Der Thomas, der hier wohnt, der sagte, so ein Storchen ist, das wird mir gefallen, aus dem Jux heraus. Und da sagte Bernhard, also kein Problem, wenn du eins möchtest, dann bauen wir dir eins.
1: Genial, sowas kann auch nur während Corona passieren. Dann hatte die Pandemie ja doch noch was Gutes. Und es gibt Nachwuchs jetzt. 4 junge Storchenbabys. Maxi, Charlie, Mickey und Uli. Und ich sag mal so, Alfred und seine Jungs wissen das zu nutzen.
2: Wenn Eier gelegt werden, ist natürlich auch ein Grund zum Anstoßen. Wenn sie geschlüpft werden, gibt es natürlich noch eine Runde. Wenn die Patenschaften verteilt werden, ist es toll. Und eine große Abbruchparty, wenn sie weg sind, dann trinken wir noch ein letztes Gläschen hier. Also so ist man ganz über das ganze Jahr immer gut beschäftigt.
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0: Falls ihr ja heute Brückentag habt und eure innere Uhr aber schon sagt, hey, steh mal auf, es ist 20 nach 6. Dreht euch einfach nochmal um. Antenne Münster ist hier am Freitag und ich gucke mit euch aufs Wochenendwetter. Geht heute erstmal schön los. Später heute Nachmittag sind aber nochmal ein paar Schauer mit dabei. Ähnlich sieht's morgen aus. Mal Sonne, mal Wolken, ein paar Regenschauer auch möglich. Am Sonntag nach jetzigem Stand aber ganz schön und vor allem auch trocken. 5 Grad aktuell in Mauritz und am York Center.
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1: Um 6.30 Uhr mit Matthias Kamps. Guten Morgen. In Münster geht die große Fahrradaufräumaktion weiter. Die Abfallwirtschaftsbetriebe Münster, AWM, entsorgen heute Schrotträder in Mauritsmitte. Sie werden mit der Sperrgutabfuhr eingesammelt und in den Fahrzeugen zusammengepresst. Metallteile werden dann aussortiert und recycelt. Die AWM sammeln nur Fahrräder ein, die eindeutig nicht mehr fahrtüchtig sind. Ziel ist es, blockierte Stellplätze wieder freizumachen. Aufgeräumt wurden bereits das Kreuzviertel, Pluggendorf und der Platz am Hauptbahnhof. Die Stadt will künftig bis zu 10.000 Fahrräder pro Jahr aus Münster entfernen. Beim Ausbau des Glasfasernetzes in Münster gibt es offenbar neuen Ärger. Wie die WN melden, will ein weiteres Unternehmen ein Netz verlegen, allerdings in Vierteln, die bereits von den Stadtwerken erschlossen wurden. Betroffen wären unter anderem Pluggendorf, Rumhorst oder das Hansaviertel. Jetzt befürchten Anwohner, dass Bürgersteige erneut aufgerissen werden und für weitere Behinderungen sorgen. Der neue Anbieter OXG will und die Stadtwerke sollen bereits verhandeln und eine Lösung suchen. Die Stadtwerke hatten sich bereits mit Netzbetreiber Westconnect darauf geeinigt, Verbreitungsgebiete aufzuteilen. Beim Katholikentag in Würzburg hat der ernannte Bischof von Münster, Heiner Wilmer, weitere Kontakte zum Bistum geknüpft und unter anderem auch den Stand des Bistums besucht. Dort ließ sich der jetzige Bischof von Hildesheim es sich nicht nehmen, auf einem Laufband einen kurzen Sprint hinzulegen. Zwei Laufbänder gibt es an dem Stand, dort können Interessierte für den guten Zweck laufen. Die Atmosphäre beim Katholikentag beschreibt der Bischof als großartig, wie ein großes Familientreffen. Heiner Wilmer wird am 21. Juni in sein neues Amt als Bischof von Münster eingeführt. Der SC Preußen Münster wird sich am Sonntagnachmittag in Elversberg aus der zweiten Fußball-Bundesliga verabschieden. Dann wird auch Trainer Alois Schwarz gehen. Schwarz war für die letzten Spiele als eine Art Feuerwehrmann gekommen. Er konnte aber den Abstieg der Preußen nicht verhindern. Nach Informationen der Bild soll der neue Preußen-Trainer bereits feststehen. Thomas Wörle soll zum SCB kommen. Er hatte zuletzt den SSV Ulm trainiert. Außerdem soll auch der erste neue Spieler verpflichtet worden sein. Laut Bild kommt Mika Stuhlmacher vom SV Meppen an die Hammerstraße. 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
2: Sieht jetzt nicht so wahnsinnig schlecht aus, auch nicht richtig gut, aber ja, wir nehmen das mal so hin, wie es kommt. Ein bisschen durchwachsen jetzt am Wochenende. Heute Vormittag noch ganz schön, heute Nachmittag dann der ein oder andere Schauer. Morgen sieht es ähnlich aus, auch bei ähnlichen Temperaturen wie heute. Da klettern wir rauf auf so maximal 13 Grad. Der Sonntag, der sieht nach jetzigem Stand aber ganz gut aus. Da soll es den ganzen Tag über trocken bleiben, die Sonne kommt auch raus und dann wird es auch einen kleinen Tick wärmer. 5 Grad aktuell gemessen am Buddenturm und bei euch in Handorf.
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2: Ohne Meldungen heute am Freitag ist ja auch noch Brückentag. Das heißt, nicht viel los, ihr kommt wahnsinnig gut durch. Und falls noch was sein sollte, Staus oder Blitzer, dann könnt ihr gerne Bescheid sagen unter 0251 28 95 40. Danke euch.
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2: Nein und nein, wir gönnen den beiden heute mal Brückentag bzw. Urlaub. Marlena ist nächste Woche wieder am Start. Tino kommt dann übernächste Woche zurück. Und bis dahin halte ich hier die Stellung für euch im Studio. Ich bin Anja Bruckner. Guten Morgen.

0: ne? Jetzt muss ich aufstehen, alle anderen haben Brückentag. Toll, 20 vor 7, Freitag und ich bin schon wach. So könntet ihr denken heute früh, tut ihr aber hoffentlich nicht. Wir belohnen das frühe Aufstehen nämlich heute.
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0: Während alle anderen nämlich sich nochmal umgedreht haben und nochmal die Augen schließen und vielleicht um 10 irgendwann sagen, ja, starte ich mal in den Tag, könnt ihr jetzt schon mal im Geldregen abkassieren. Und zwar richtig viel Geld. Der Kollege Thomas Wagner im landesweiten Geldregenstudio hat nämlich die ersten Runden ganz schön vollgepackt. Guten Morgen.
2: Guten Morgen. Ja, allerdings 10.000 Euro haben wir heute früh nämlich garantiert drin in einer der ersten drei Runden hier. Und damit man sich das noch ein bisschen besser vorstellen kann, ich habe ChatGPT mal gefragt, was man für 10.000 Euro eigentlich so kaufen kann. Sind lustige Antworten dabei. 333 Döner nämlich. Also, guten Appetit. Ungefähr 10 neue iPhones, wobei je nach Modell kommt das schon wieder gar nicht unbedingt hin, aber gut, was will man auch mit 10 iPhones. Von 10.000 Euro könnte man sich aber auch ein Jahr lang jedes Wochenende Konzerte und Festivals gönnen. Also sagt die KI. Klar, kommt drauf an, wie viel man dann da auch so ausgibt. Ihr dürft ja eh selbst entscheiden, was ihr mit den 10.000 Euro machen wollt. Fürs Gewinnen aber auf jeden Fall erstmal anrufen hier. Die landesweite Geldregen-Hotline 01379 36 5000 kostet 50 Cent pro Anruf aus den deutschen Netzen. Mitmachen ab 18, alle Infos auch online bei uns. Und mit ein bisschen Glück rufe ich gleich zurück und ihr seid in der ersten Runde dabei.

0: Was macht ihr denn am 14. Juni um 19 Uhr? Das ist ein Sonntag.
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0: Fußballfans werden jetzt sagen, da gucke ich Fußball natürlich auf jeden Fall, denn da läuft die WM und wenn ihr wirklich Fan seid, dann wisst ihr auch, am 14. Juni spielt Deutschland zum ersten Mal bei der WM gegen Curaçao und das wollen wir natürlich mit euch zusammen abfeiern. 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Da gucken wir zusammen die Deutschlandspiele bei der Fußball-WM, also erstmal gegen Curaçao, später dann noch gegen die Elfenbeinküste und auch gegen Ecuador. Soweit die Gruppenphase und alles, was danach passiert, gucken wir mal. Aber ich als Laien würde jetzt mal sagen, ist wohl machbar, dass wir über die Gruppenphase hinauskommen. Wir drücken die Daumen. 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
11: Schönen Freitagmorgen, hier ist Thomas Wagner im landesweiten Geldregenstudio und wenn da draußen auch schon jemand wach ist und vielleicht Lust auf 10.000 Euro hat, die sind heute früh hier tatsächlich versprochen in einer der ersten drei Runden und für die erste Runde bitte hier jetzt bewerben.
12: Landesweit ab 18 mitmachen. 01379 36 5000. Jede Teilnahme kostet 50 Cent. Teilnahmebedingungen auf unserer Homepage.
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1: Mit Matthias Kamps. Guten Morgen. In China setzt US-Präsident Trump heute seinen Staatsbesuch fort. Auch am zweiten Tag steht der schwelende Handelskonflikt zwischen den USA und China im Mittelpunkt. In den Gesprächen geht es aber auch um den Iran-Krieg oder die Taiwan-Frage. Johannes Neudecker berichtet für Antenne Münster aus Peking.
2: Trump sagte, er habe mit Chinas Präsident Xi Jinping über den Iran-Krieg gesprochen. Xi soll Trump zufolge den USA Hilfe angeboten haben. Die chinesische Seite bestätigte das bislang nicht und bekräftigte lediglich ihre bisherige Haltung, dass schnell eine dauerhafte Waffenruhe gefunden werden müsse. Am letzten Tag seines Besuchs zeigte Xi Trump das Areal von Zhongnanhai, der scharf bewachte und für die Öffentlichkeit unzugängliche Büro- und Wohnkomplex der Kommunistischen Partei liegt neben der berühmten verbotenen Stadt. Nach dem Mittagessen dort will Trump wieder Richtung Washington aufbrechen.
1: Die Krise der Labour-Regierung hält das politische London weiter in Atem. Gesundheitsminister Wes Streeting war aus Protest gegen Premierminister Keir Starmer zurückgetreten. Der Premier selbst lehnt einen Rücktritt aber weiter beharrlich ab. Ob er gestürzt werden kann, ist ungewiss. Doch die Regierungskrise in England spitzt sich weiter zu und es kursieren bereits Namen möglicher Nachfolger. Münster räumt heute die nächsten herrenlosen Schrotträder ab. Die Abfallwirtschaftsbetriebe Münster, AWM, sind dafür in Mauritsmitte unterwegs. Die Räder werden mit der Sperrgutabfuhr eingesammelt und in den Fahrzeugen direkt zusammengepresst. Metallteile werden später aussortiert und recycelt. Aufgeräumt wurden bereits das Kreuzviertel, Pluggendorf und der Platz am Hauptbahnhof. Die Stadt will künftig bis zu 10.000 Fahrräder pro Jahr aus Münster entfernen. Die Kundschaft könnte heute an Geschäften und Läden vor verschlossenen Türen stehen. Verdi hat in den laufenden Tarifverhandlungen erste bundesweite Warnstreiks im Handel angekündigt. Beschäftigte aller großen Unternehmen und Unterbranchen sind aufgerufen, also etwa im Lebensmittel- oder im Bekleidungseinzelhandel. Kundgebungen und Proteste gibt es am Vormittag und Mittag unter anderem in Stuttgart, Dortmund, Hamburg und Frankfurt. Trainer Alois Schwarz war für die letzten Spiele als eine Art Feuerwehrmann zum SC Preußen Münster gekommen. Wenn sich der SCP am Sonntagnachmittag nun in Elversberg aus der zweiten Fußball-Bundesliga verabschiedet, wird Schwarz zum letzten Mal dabei sein und dann seinen Hut nehmen. Nach Informationen der Bild-Zeitung soll der neue Preußen-Trainer bereits feststehen. Thomas Wörle soll zum SCP kommen und den Vertrag bereits unterschrieben haben. Wörle hatte zuletzt den SSV Ulm trainiert. 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
3: Geht gut los heute. Heute Vormittag ist relativ viel Sonne mit dabei. Heute Nachmittag kann auch noch mal wieder ein Schauer runterkommen. Und ähnlich geht's auch morgen weiter. Mal Sonne, mal ein bisschen Regen bei Temperaturen um die 13 Grad. Jetzt, wenn wir noch mal Richtung Wochenende gucken, am Sonntag, da sieht's noch ein bisschen freundlicher aus. Da bleibt's nach jetzigem Stand den ganzen Tag über trocken. Und es wird auch mal so 1, 2, 3 Grad wärmer. 5 Grad aktuell jetzt gerade gemessen bei euch in Mecklenburg und auch am Germania Campus.
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3: Ohne irgendwelche Probleme gerade, ist ja Brückentag heute, ist Freitag, also nicht viel los auf den Straßen. Sollte sich das ändern oder auch wenn ihr einen Blitzer seht, ruft uns gerne an 0251 28 95 40 oder ihr schickt eine WhatsApp-Sprachnachricht, das geht an dieselbe Nummer. Gute Fahrt.
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3: Den beiden gönnen wir heute mal ein bisschen ausschlafen. Deswegen bin ich am Start. Anja Bruckner ist hier. Guten Morgen.

0: Schönen guten Morgen, es ist Freitag, es ist kurz nach 7.
1: Liebe Leute, keine Panik, hier ist Udo Lindenberg. Ich möchte euch gratulieren, ihr habt soeben den richtigen Sender eingeschaltet, Antenne Münster.
0: Und gratulieren ist auch das Stichwort, denn Udo Lindenberg, der wird jetzt am Sonntag, übermorgen, 80 Jahre alt.
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3: Udos 80. ist ein Feiertag für alle Lindianer. Und ich mach mein Ding. Für die ganze Panikfamilie. Und irgendwie, das muss man einfach anerkennen, hat Udo nicht nur mehrere Karrieren hingelegt, mit tiefen persönlichen Tälern dazwischen. Wenn du durchhängst. Er hat mit Musik und Mut und Ehrlichkeit und Humor gezeigt, wie einfach das geht, tolerant zu sein. Und nebenbei sehr, sehr lässig. Bin ich von scheißegal, yeah. Sein Aufruf an alle, jeder ist halt wie er oder sie halt ist. Hauptsache, wie er selbst sagt, individuell. Und darauf trinken wir doch ein Eierlikörchen. Denn auch das ist eine Udo-Weisheit. Alle Tage sind gleich lang, jedoch verschieden breit. Yeah.
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0: guten Morgen und küsst die Hand. Wir nehmen euch mal kurz mit nach Wien am Freitagmorgen. Antenne Münster ist hier um 7:12. Und in Wien, das ja, ist so gerade die Musikhauptstadt Europas, würde ich sagen. Morgen Abend ESC-Finale, Eurovision Song Contest für Deutschland mit Sarah Engels. Und ESC-Reporter Dominik Becker, der begleitet sie gerade die ganze Zeit. Mal gucken, wie es aussieht im Moment.
1: Hallo aus Wien, hallo vom ESC und sowas, ja, das nennt man dann wohl Abriss bei einem Fan-Event im Euro-Fanhaus.
2: Es kommen so viele Menschen extra für mich hierher. Es ist ein sehr beseelendes Gefühl und ich bin sehr, sehr dankbar, dass so viele Menschen hinter mir stehen. Es ist genau das, was ich erreichen wollte und es gibt mir unfassbar viel Kraft und Energie für Samstag.
1: Eine besondere Stimmung, auch weil es so den einen oder anderen Musikausflug gab.

0: Die Laune ist richtig gut und ihre Fans, ja, die sind sich einig, der Samstag, der kann kommen. Das große Finale in der Wiener Stadthalle und Sarah, ja, die hat richtig Bock.
1: Ich freue mich wahnsinnig und ich bin wirklich, Leute, ich bin richtig on fire, ich sag's euch.

0: aus Top Gun, Kenny Loggins, Danger Zone, um 20 nach 7 bei Antenne Münster. Am Freitagmorgen ist nicht viel los auf den Straßen, ist ja Brückentag, viele von euch können sich nochmal umdrehen gerade, aber ein bisschen was passiert dann doch. Annalena zum Beispiel hat sich nämlich gerade gemeldet. Vielen Dank fürs Bescheid sagen. Sie hat einen Blitzer gesehen in Albachten. Auf der Weseler Straße blitzt in beide Richtungen in der 70er-Zone.
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0: Morgen! Holt schon mal die Feuerzeuge raus oder macht die Handylampe klar, geht auch gleich. Take That, Back for Good spiele ich euch noch vor den Nachrichten um 7:30. Schönen Freitag.
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1: Um 7.30 Uhr mit Matthias Kamps. Guten Morgen. In Münster geht die große Fahrradaufräumaktion weiter. Heute entsorgen die Abfallwirtschaftsbetriebe Münster AWM herrenlose Schrotträder in Mauritsmitte. Sie werden mit der Sperrgutabfuhr eingesammelt und in den Fahrzeugen direkt zusammengepresst. Die AWM sammeln nur Fahrräder ein, die eindeutig nicht mehr fahrtüchtig sind. Ziel ist es, blockierte Stellplätze wieder freizumachen. Aufgeräumt wurden bereits das Kreuzviertel Pluggendorf und der Platz am Hauptbahnhof. Beim Ausbau des Glasfasernetzes in Münster gibt es offenbar neuen Ärger. Wie die Westfälischen Nachrichten melden, will ein weiteres Unternehmen ein Netz verlegen, allerdings in Vierteln, die bereits von den Stadtwerken erschlossen wurden. Betroffen wären unter anderem Pluggendorf, Rumhorst und das Hansaviertel. Jetzt befürchten Anwohner, dass Bürgersteige erneut aufgerissen werden und das könnte für weitere Behinderungen sorgen. Der neue Anbieter OXG und die Stadtwerke sollen bereits verhandeln und eine Lösung suchen. Die Stadtwerke hatten sich bereits mit Netzbetreiber Westconnect darauf geeinigt, Verbreitungsgebiete aufzuteilen. Beim Katholikentag in Würzburg hat der ernannte Bischof von Münster, Heiner Wilmer, weitere Kontakte zum Bistum geknüpft und unter anderem den Stand des Bistums besucht. Dort ließ es sich der jetzige Bischof von Hildesheim nicht nehmen, auf einem Laufband einen kurzen Sprint hinzulegen. Zwei Laufbänder gibt es an dem Stadt, dort können Interessierte für den guten Zweck laufen. Die Atmosphäre beim Kirchentag beschreibt der Bischof als großartig, wie ein großes Familientreffen. Heiner Wilmer wird am 21. Juni in sein neues Amt als Bischof von Münster eingeführt. Der SC Preußen Münster und Trainer Alois Schwarz gehen getrennte Wege. Schwarz war für die letzten Spiele des SCP als eine Art Feuerwehrmann gekommen. Er konnte aber den Abstieg der Preußen nicht verhindern. Am Sonntagnachmittag wird sich der SCP in Elversberg aus der zweiten Bundesliga nun verabschieden. Der neue Preußen-Trainer soll nach Informationen der Bild bereits feststehen. Thomas Wörle soll zum SCP kommen und den Vertrag bereits unterschrieben haben. Wörle hatte zuletzt den SSV Ulm trainiert. 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
2: Geht ganz gut los heute früh. Im Moment noch viel Sonne, ein paar Wolken sind mit dabei. Und heute Nachmittag, da zieht es sich dann ein bisschen mehr zu. Dann kann auch nochmal ein Schauer mit dabei sein. Morgen ähnlich, auch ein bisschen durchwachsen, ähnlich wie heute dann bei Temperaturen auch um die 13 Grad. Nach jetzigem Stand sieht der Sonntag aber ganz schön aus. Dann soll der Regen, wenn er denn kommt, erst abends unterwegs sein. Und es wird auch nochmal so 1-2 Grad wärmer. Aktuell jetzt gerade 6 Grad gemessen bei euch im Erfurtviertel und am Idenbordplatz.
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2: Der sieht ganz gut aus jetzt heute am Brückentag. Ihr kommt gut durch. Kaum was los im Moment in der Stadt, aber zwei Blitzer, die habe ich für euch. Einmal in Nienberge, da wird geblitzt auf der Altenberger Straße in beiden Richtungen beim Friedhof. Und in Albachten steht ein Blitzer auf der Weseler Straße, blitzt ebenfalls in beide Richtungen in der 70er-Zone. Wenn ihr noch was habt, Staus, Blitzer, Verkehrsbehinderung, dann sagt mir gerne schnell Bescheid, damit ich es durchgeben kann. 0251 28 95 40 ist die Nummer. Gern auch per WhatsApp-Sprachnachricht.
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2: Fast. Wir gönnen den beiden mal ein bisschen ausschlafen heute am Brückentag. Anja Bruckner ist hier und ich habe euch die neue Single von Alex Warren mitgebracht. Hier ist Fever Dream. Euch einen schönen Freitag.

0: 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Ihr seid schon wach und ihr habt damit die Chance auf richtig viel Geld. Guten Morgen am Freitag, Antenne Münster ist hier und wir schalten rüber ins landesweite Geldregenstudio. Thomas Wagner startet Runde Nummer 1 für heute früh.
1: Guten Morgen von mir und wach ist auch schon Bianca. Hallo.
2: Hallo.
1: So, und eine schöne Idee hast du auch schon, was du mit einem möglichen Gewinn machen möchtest, weil ihr fahrt ja nächste Woche über Pfingsten nach Texel.
2: Also wir sind eine Patchwork-Familie und wir fahren mit allen Kindern. Das heißt, mein Lebensgefährte hat 2 Kinder, ich habe 2 Kinder, alle eigentlich auch schon sehr groß. Aber trotzdem fahren wir als Patchwork-Familie nach Texel und ich würde das Geld nutzen, um meiner Patchwork-Familie einen schönen Urlaub zu schenken.
1: Ja, wie schön, dass ihr noch sowas zusammen macht. Vor allem, wenn du sagst, die Kinder sind teilweise schon groß. Ist ja super, dass das dann so klappt und die noch Lust darauf haben, ne?
2: Ja, doch, das ist es. Wir verstehen uns alle ganz gut. Da haben wir, also ich und mein Lebensgefährte, Glück, dass die Kinder sich auch untereinander gut verstehen. Und
1: wunderbar.
2: Ich denke mal, das wird ein schönes Geschenk dann.
1: Ja, sehr schön. Genau, dann gucken wir mal, was hier am Ende bei rumkommt. Hier kommt dein Geldregen.
3: 250 Euro.
2: Weiter.
3: 500 Euro.
2: Stopp.
1: Okay, dann gibt's für die Reise 500 Euro von uns dazu.
2: Ja, vielen Dank. Ich freue mich.
1: Herzlichen Glückwunsch.
2: Ich freue mich.
1: Alles klar.
2: Ich danke euch.
1: So, und wenn ihr doch auch gerade schon wach seid und ich

0: nochmal telefonierbereit, dann mach doch hier auch mit. Wir haben ja heute früh auch noch unser Versprechen. 10.000 Euro in einer der ersten drei Runden. Die sind ja auf jeden Fall noch da. Jetzt in dieser oder in der nächsten Runde.
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13 Minuten vor 8, schönen Freitag. Antenne Münster ist hier und wenn ihr uns öfter hört um diese Uhrzeit, dann wisst ihr, eigentlich spielen Marlena und Tino hier in der Antenne Münster Morning Show um diese Uhrzeit immer zusammen wach. Und Fakt oder Fake. Das heißt, ich bin diejenige, die den beiden immer eine kuriose Geschichte erzählt. Die kann wahr sein, die kann aber auch völlig ausgedacht sein. Und Marlena und Tino können zusammen mit euch am Radio einfach mal ein bisschen drauf losraten und spekulieren. Stimmt das, was ich ihnen erzähle, oder habe ich mir das einfach komplett ausgedacht? Jetzt gerade sind beide im Urlaub, deswegen fällt Fakt oder Fake aus gerade. Aber wir spielen natürlich weiter, wenn die beiden wieder da sind. Und bis dahin bin ich persönlich immer auf der Suche nach guten Ideen. Also falls ihr irgendwie eine lustige Geschichte habt, die wirklich stimmt, nachweisbar übrigens, ne? Also ich muss das irgendwie googeln können. Oder wenn ihr sagt, ich denke mir mal so eine richtig bescheuerte Sache aus, meine Fantasie, die spuckt mir da irgendwelche Dinge vor, dann gerne her damit. Ich freue mich sehr über Ideen für Fakt oder Fake. Gerne per Mail oder per WhatsApp-Sprachnachricht 0251 28 95 40 und dann gucken wir mal. Vielleicht bringen wir eure Idee auch noch unter in den neuen Folgen Fakt oder Fake. Dann bald wieder hier bei Antenne Münster. Jetzt Coldplay für euch. Hier ist In My Place.

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1: Mit Matthias Kamps. Guten Morgen. In China ist heute der zweite und letzte Tag des Staatsbesuchs von US-Präsident Trump. Und auch heute geht es bei den Gesprächen in Peking um den schwelenden Handelskonflikt zwischen den USA und China, aber auch um den Iran-Krieg und um die Taiwan-Frage. Das Treffen war zunächst geprägt von freundlichen Worten und Gesten, thematisch aber gab es die sprichwörtlichen dicken Bretter, Stichwort Taiwan oder auch Zollstreit. Anna Ringle in Peking, sind sich beide Seiten denn jetzt näher gekommen?
2: Es ist noch nicht ganz deutlich, was unterm Strich herauskam, aber was auffällt ist, dass China ganz schnell das Thema Taiwan öffentlich platzierte und Richtung USA Dominanz ausstrahlte. Wir beharren auf unserer Position, kommt ihr uns zu weit in die Quere, könnte es zu einem Konflikt kommen. Von den USA hörte man zu Taiwan gar nichts.
1: Danke, Anna Ringler aus Peking. Nach der Explosion einer Gaskartusche in einem Mehrfamilienhaus in Hagen mussten rund 40 Menschen in Sicherheit gebracht werden. Verletzt wurde niemand, heißt es von der Polizei. In der vergangenen Nacht war die Kartusche im Dachgeschoss des Hauses explodiert. Dabei wurde unter anderem das Dach beschädigt. Aktuell ist das Haus unbewohnbar. Die Bewohner sind bei Freunden und Verwandten untergekommen. Die genaue Ursache der Explosion ist unklar, die Ermittlungen laufen. Im Kampf gegen herrenlose Schrotträder geht Münster in die zweite Halbzeit. Aufgeräumt wurden bereits das Kreuzviertel, Plockendorf und der Platz am Hauptbahnhof. Heute sind die Abfallwirtschaftsbetriebe Münster AWM nun in Mauritsmitte unterwegs. Die Räder werden mit der Sperrgutabfuhr eingesammelt und in den Fahrzeugen direkt zusammengepresst. Metallteile werden dann aussortiert und recycelt. Die Stadt will künftig bis zu 10.000 Fahrräder pro Jahr aus Münster entfernen. Die Kundschaft könnte heute an einigen Geschäften und Läden vor verschlossenen Türen stehen. Die Gewerkschaft Verdi hat in den laufenden Tarifverhandlungen erste bundesweite Warnstreiks im Handel angekündigt. Beschäftigte aller großen Unternehmen und Unterbranchen sind aufgerufen, also etwa im Lebensmittel- oder auch im Bekleidungseinzelhandel. Kundgebungen und Proteste gibt es am Vormittag und Mittag unter anderem in Stuttgart, Dortmund, Hamburg und Frankfurt. Vor der dänischen Insel Anholt wurde ein toter Wal entdeckt. Noch ist nicht klar, ob es sich dabei um den Buckelwal handelt, der Ende März bereits vor dem Timmendorfer Strand gestrandet war und rund einen Monat später in die Nordsee transportiert wurde. Im Laufe des Tages soll eine Gewebeprobe von dem toten Tier entnommen werden. Experten wollen auch die markante Heckflosse fotografieren, über die der Wal identifiziert werden kann. 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
3: Geht ganz gut los heute. Relativ viel Sonne ist jetzt gerade am Start. Heute Nachmittag allerdings wird es dann doch noch mal ein bisschen trüber. Dann kann auch mal ein Schauer mit dabei sein. Morgen wechseln sich Sonne und Wolken auch ab. Auch da zwischendurch vielleicht ein bisschen Regen. Und das heute und morgen bei so maximal 13 Grad. Am Sonntag, da wird es nach jetzigem Stand aber doch ein bisschen schöner. Da bleibt es, zumindest so wie es jetzt aussieht, den ganzen Tag über trocken. Und es wird auch noch mal ein kleines bisschen wärmer. 7 Grad aktuell gemessen am Domplatz und bei euch in Angelmodde.
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3: Ohne Probleme heute am Brückentag. 2 Blitzer habe ich aber für euch. Der erste in Nienberge. Geblitzt wird auf der Altenberger Straße in beiden Richtungen beim Friedhof. Und in Albachten wird auch geblitzt an der Weseler Straße. Ebenfalls in beiden Richtungen. Da dürft ihr 70 fahren. Das hat Annalena uns durchgegeben. Dankeschön dafür. Und ihr könnt es genauso machen, wenn ihr Staus oder Blitzer habt. 0251 28 95 40 ist eure Nummer dafür. Gerne auch per WhatsApp. Danke euch.
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3: Die beide aber heute ein bisschen ausschlafen dürfen. Deswegen ist Anja Bruckner für euch hier am Start. Einen schönen guten Morgen. Und was nicht pausiert, ist Kenan. Den kennt ihr vielleicht schon, ist so ein bisschen Stammgast geworden in unserem Musikspecial So klingt zu Hause. Wir stellen euch ja immer mal wieder Leute vor, die hier aus der Musikszene in Münster und im Münsterland sind und stellen fest, hallo, wieso kennen die noch nicht so viele Leute? Das wollen wir ändern, gleich für ihn. Sehr entspannter Indie-Pop aus Münster. Kenan ist das mit For a Minute, den kennt ihr schon, den Song haben wir euch schon vorgestellt. Die neue Single, Anyway. Die gibt's auch gleich. Und zwar nach 2 Songs. Euch einen schönen Freitag.

0: Kaum jemand haucht so schön ins Mikrofon, finde ich. Billie Eilish ist das, Birds of a Feather am Freitag hier bei Antenne Münster. Wobei ich sagen muss, ich muss immer an Billie Eilish auch denken, wenn ich ihn höre. Kenan ist das. Haucht auch so schön irgendwie. Schöner Indie-Pop und der kommt direkt aus Münster. Wir stellen euch nämlich immer hier bei So klingt zu Hause Songs vor, die einfach hier bei uns in der Stadt entstanden sind und wo wir uns hier bei Antenne Münster jedes Mal fragen, warte mal, wieso kennt die Welt diesen Song noch nicht? Wieso kennt die Welt Kenan zum Beispiel noch nicht? Wollen wir zumindest ein bisschen ändern mit unserem Musikspecial. Wir stellen euch Leute vor hier bei uns, die noch so ein bisschen unter dem Radar laufen, aber wo wir sagen, also die sollten doch mehr Leute hören. Kenan gehört für mich mit dazu, hat einen neuen Song draußen. Anyway heißt der. Und der klingt so ein bisschen, finde ich, wie der perfekte Soundtrack zum am Aasee rumhängen abends mit einem kühlen Glas irgendwas in der Hand zum Beispiel. Oder auch wenn ihr Auto fahrt, kurbelt mal die Scheibe runter und hört den Song dazu. Ich glaube, das passt ganz gut. Kenan, Anyway, jetzt hier für euch.
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2 Minuten 30 Musik aus Münster von Kenan. Anyway, vorgestellt in unserem Musikspecial So klingt zu Hause. Und wenn ihr mehr von Kenan wissen möchtet und mehr Musik hören, dann klickt mal bei uns auf die Homepage. Klickt antennemünster.de. Ich bin mit

0: Schönen Freitag, Antenne Münster ist hier und die neuesten Blitzer, die kriegt ihr immer hier bei uns. Dankeschön fürs Bescheid sagen. Ist nämlich neuer reingekommen gerade. Geblitzt wird im Geistviertel am Duisbergweg, am Clemens, da dürft ihr 30 fahren. Wenn ihr noch was seht, ruft gern an 0251 28 95 40, auch per WhatsApp.
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1: Um 8.30 Uhr mit Matthias Kamps. Guten Morgen. In Münster geht die große Fahrradaufräumaktion weiter. Heute entsorgen die Abfallwirtschaftsbetriebe Münster AWM herrenlose Schrotträder in Mauritz-Mitte. Sie werden mit der Sperrgutabfuhr eingesammelt und in den Fahrzeugen gleich zusammengepresst. Metallteile werden dann aussortiert und recycelt. Die AWM sammeln nur Fahrräder ein, die eindeutig nicht mehr fahrtüchtig sind, um damit blockierte Stellplätze wieder freizumachen. Aufgeräumt wurden bereits das Kreuzviertel, Pluggendorf und der Platz am Hauptbahnhof. Künftig will die Stadt bis zu 10.000 Fahrräder pro Jahr aus Münster entfernen. Rund um die Baustelle im Verkehrsknotenpunkt Spinne gab es in den vergangenen Wochen immer wieder lange Staus in Münsters Süden. Bald haben Autofahrer aber den Baustellenstress überstanden. Der zuständige Landesbetrieb Straßen NRW spricht davon, dass die letzten Bauarbeiten zügig und nach Plan vorangehen. So war es zum Beispiel schon möglich, dass gestern die Sperrung vom Autobahnzubringer stadteinwärts schon nicht mehr notwendig war. Die Rampe von der Weseler Straße auf die Umgehungsstraße bleibt aber weiterhin noch bis Mitte Juni gesperrt. Bis dahin gilt eine Umleitung über Inselbogen, Metzerstraße, Hammerstraße auf die Umgehungsstraße. Dort dürfte es im Berufsverkehr besonders nachmittags also weiterhin längere Staus geben. Weltweit wird über pauschale Social-Media-Verbote für Kinder diskutiert. Der Kinderschutzbund Münster fordert dabei einen anderen Ansatz, nämlich zuhören und beteiligen. An einer Umfrage zu Smartphone-Nutzung, Social Media und digitalen Regeln hatten sich fast 1200 Kinder und Jugendliche beteiligt. Die hohe Beteiligung zeige, wie groß das Bedürfnis nach Mitbestimmung sei, erklärt der Kinderschutzbund Münster. Daraus ergebe sich ein klarer politischer Auftrag. Jugendmedienschutz dürfe sich nicht in Verboten erschöpfen. Notwendig seien verbindliche Medienbildungsangebote ab der Grundschule, die Kinder in Datenschutz, digitaler Selbstbestimmung und kritischem Umgang mit sozialen Medien stärken. Vor allem aber müssten Plattformbetreiber stärker im Umgang in der digitalen Welt geschult werden. Wirksame Schutzfunktionen und transparente Algorithmen müssten bereitgestellt werden. Der SC Preußen Münster und Trainer Alois Schwarz gehen getrennte Wege. Schwarz war für die letzten Spiele des SCP als eine Art Feuerwehrmann gekommen. Er konnte aber den Abstieg der Preußen nicht verhindern. Am Sonntagnachmittag wird sich der SCP dann in Elversberg aus der zweiten Bundesliga verabschieden. Neuer Preußentrainer soll nach Informationen der Bild Thomas Wörle sein, der vom SSV Ulm zum SCP kommen soll. Außerdem soll laut Bild Mika Stuhlmacher vom SV Meppen an die Hammerstraße wechseln. 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
2: Geht gut los heute. Viel Sonne heute Vormittag. Heute Nachmittag, da sind auch mehr Wolken wieder mit dabei. Und zwischendurch kann so ein kleiner Schauer auch mal runterkommen. Genauso sieht es dann morgen aus. Mal Sonne, mal Wolken. Ein bisschen Regen ist mit dabei. Heute und morgen bei maximal 13 Grad. Am Sonntag, da werden wir ein bisschen wärmer. So 15, 16 sind dann drin. Und dazu auch den ganzen Tag über trocken. Regen kommt dann erst wieder am Abend. 7 Grad aktuell gemessen bei euch in Hiltrup. 8 sind schon am Hauptbahnhof.
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2: Da ist im Grunde gar nichts los auf den Straßen. Jedenfalls nichts, was euch jetzt irgendwie wahnsinnig viel Zeit klaut. Denn heute ist Brückentag, es ist Freitag, da ist sowieso weniger los. Ihr kommt also ganz gut durch. Jetzt die neuesten Blitzer immer hier bei Antenne Münster. Und da haben wir drei Stück. Nämlich einen in Albachten an der Weseler Straße. Da blitzt es in beiden Richtungen in der 70er Zone. In Nienberge steht ein Blitzer auf der Altenberger Straße, auch in beiden Richtungen beim Friedhof. Und im Geistviertel wird geblitzt am Duisbergweg am Clemens, da dürft ihr 30 fahren. Wenn noch was ist, Staus oder Blitzer, gerne Bescheid sagen unter 0251 28 95 40, auch per WhatsApp-Sprachnachricht.
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2: Die schlafen hoffentlich noch, falls nicht, schöne Grüße in den Urlaub. Sind dann bald wieder für euch am Start und solange halte ich die Stellung hier im Studio. Ich bin Anja Bruckner und habe einen richtig guten Song für meinen Teenager-Ich mitgebracht. Ich hoffe, ihr mögt es auch. Wir sind Blue.

0: Das war mal Insomnia von Faithless, ist jetzt New Religion von Bibi Rexha. Gehört bei Antenne Münster um gleich 8:45 und damit rüber ins landesweite Geldregenstudio. Thomas Wagner ist am Start mit jemandem am Telefon. Wen hast du denn dran?
1: Ja, Melanie ist jetzt dran bei mir und die nächste Spielkandidatin auch, wie viele heute, schön brav auf der Arbeit, ne?
2: Ja, genau. Morgen.
1: Guten Morgen. Ihr müsst auch am Rückentag also ran bei euch im Labor da.
2: Ja, der Chef ist immer über Vatertag weg und dementsprechend halten wir hier die Stellung.
1: Ja, aber dann ist es doch, wenn der Chef nicht da ist, tanzen die Mäuse auf den Tischen, ne? So. Dann ist es doch wahrscheinlich auch ein bisschen was ruhiger und vielleicht auch, weiß ich nicht, angenehmer, lustiger oder wie ist es bei euch gerade?
2: Lustig, ja.
1: Lustig, sehr gut. Ja. Und dann kann man sich auch mal die Zeit nehmen, hier mit dem Geldregen zu telefonieren, ne?
2: Ja, genau.
1: Alles klar. Melanie, dann schicke ich dich direkt rein und wünsche viel Erfolg.
2: Vielen Dank.
3: 200 Euro.
2: Weiter.
3: 430 Euro.
1: Stopp. Hört der Chef denn eigentlich Radio?
2: Ja.
1: Dann kannst du ihn ja mal grüßen jetzt.
2: Hallo mein Chef, ich habe 430 Euro beim Geldregen gewonnen. Ich war auf Malle.
1: Ja. Ach, Malle auch noch, sehr gut.
2: Ja. Ja, genau.
1: Wenn der wieder da ist, musst du aber einen ausgeben, ne?
2: Werde ich machen. Vielen Dank.
1: Ja, und genauso locker und befreit könnt ihr das doch jetzt auch machen hier. Eine Runde Geldregen spielen. Und vor allem wissen wir ja jetzt ganz genau, die versprochenen 10.000 Euro heute früh sind definitiv drin, jetzt in dieser Runde. Also versucht euch hier zu bewerben.
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0: Michael Schulte ist das, Waterfall. Wir erinnern uns, vor 8 Jahren, da hat er immerhin Platz 4 gemacht für Deutschland beim Eurovision Song Contest. Jetzt am Samstag, da versucht es Sarah Engels. I'm on fire, fire. Heißt der Song und wir wollen mal hoffen, dass das irgendwie gut ausgeht. Die Buchmacher sind noch nicht so wahnsinnig optimistisch, aber wir gucken mal, oder? Guter Song, finde ich. Hat auch einen guten Show-Effekt dabei. Ich habe schon mal im Halbfinale ein bisschen gespinkst, was Sarah da so macht, und die lässt sich aus 2 Meter Höhe von so einem Podest mit dem Rücken nach hinten, zack, runterfallen in die Arme ihrer Tänzerin. Also die lässt sich fallen, ohne zu wissen, ob jemand da überhaupt steht. Wahnsinns-Show-Effekt, habe ich gedacht, aber Sarah sagt jetzt, nee, das ist kein Show-Effekt, das ist ein Statement.
1: Es hebt vor allen Dingen diese Message, die ich auch mit auf die Bühne bringe, noch stärker hervor, dieses Female Empowerment, wo man einfach sieht, doch, wir Frauen sind stark und wir können zusammenhalten, wir fangen uns auf, wenn wir es brauchen, und geben hoffentlich damit auch ganz vielen Frauen da draußen einfach den Mut, an die Träume zu glauben und an sich selbst.
0: Eine süße Idee, oder? Und ob jetzt Show-Effekt oder Statement, auf jeden Fall sieht es sehr spektakulär aus. Am Morgenabend um 7:45, da könnt ihr dann gucken, wie es läuft für Sarah. Dann läuft der ESC live in der ARD. Und wir schauen auch mal, ob es dann so gut läuft wie damals bei Lena. Das ist jetzt mittlerweile schon 16 Jahre her. Und der spektakulärste Show-Effekt, den sie hatte, war ein schwarzes Kleid und roter Lippenstift. Hat gereicht. Hier ist Satellite im besten Mix. Hier ist Antenne Münster. Ich wünsche euch einen schönen Freitag.

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1: Mit Matthias Kamps. Guten Morgen. In China läuft der zweite und letzte Tag des Staatsbesuchs von US-Präsident Donald Trump. Und auch heute geht es bei den Gesprächen in Peking um den schwelenden Handelskonflikt zwischen den USA und China, aber auch um den Iran-Krieg und die Taiwan-Frage. Es war bislang ein Treffen zweier Großmächte mit einer großen Aufmerksamkeit. Anna Ringle in Peking. Was bleibt am Ende?
2: Von dem Treffen soll übrig bleiben, dass hier zwei Systemrivalen und Großmächte trotz aller Differenzen offensichtlich vorhaben, enger zusammenzuarbeiten. Im Zweifel vielleicht auch exklusiv. Für andere Regionen wie die EU und Deutschland könnte das in der Wirtschaft Nachteile mit sich bringen, wenn sich ein engerer Kanal zwischen den USA und China auftut. Aber ob sich solche Absprachen in die Realität umsetzen, das ist natürlich völlig offen.
1: Danke, Anna Ringle. Nach der Explosion einer Gaskartusche in einem Mehrfamilienhaus in Hagen mussten rund 40 Menschen in Sicherheit gebracht werden. Verletzt wurde niemand, heißt es von der Polizei. In der vergangenen Nacht war die Kartusche im Dachgeschoss des Hauses explodiert. Dabei wurde unter anderem das Dach beschädigt. Aktuell ist das Haus unbewohnbar. Die Bewohner sind bei Freunden und Verwandten heruntergekommen. Die genaue Ursache der Explosion ist unklar. Die Ermittlungen dazu laufen. Am LVM Preußenstadion rollen am Montag ein weiteres Mal die Abrissbagger an, dann wird die alte Nordtribüne abgerissen. Die neue Tribüne soll bereits zur Saison 2027-28 fertig sein und Sitzplätze, Logen und Serviceplätze bieten. Rund 2800 Fans werden dort Platz finden. Die neue Osttribüne soll zunächst mit rund 6900 Stehplätzen schon zum Saisonstart Anfang August geöffnet werden, früher als ursprünglich geplant. Ab Montag werden auch die alten Kassenhäuschen an der Hammerstraße abgerissen. Tagestickets gibt es in der kommenden Saison dann in Containern, die an den Heim- und Gästeeingängen aufgestellt werden. Heute könnte die Kundschaft an einigen Geschäften und Läden vor verschlossenen Türen stehen. Die Gewerkschaft Verdi hat in den laufenden Tarifverhandlungen erste bundesweite Warnstreiks im Handel angekündigt. Beschäftigte aller großen Unternehmen und Unterbranchen sind aufgerufen, also im Lebensmittel- und im Bekleidungseinzelhandel zum Beispiel. Kundgebungen und Proteste gibt es am Vormittag und Mittag unter anderem in Stuttgart, Dortmund, Hamburg und Frankfurt. Vor der dänischen Insel Anholt wurde ein toter Wal entdeckt. Noch ist nicht klar, ob es sich dabei um den Buckelwal handelt, der Ende März erstmals vor Timmendorfer Strand gestrandet war und rund einen Monat später in die Nordsee transportiert wurde. Im Laufe des Tages soll eine Gewebeprobe von dem toten Tier entnommen werden. Experten wollen auch die markante Heckflosse fotografieren, über die der Wal identifiziert werden könnte. 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
4: Startet schön heute ins Richtung, ist auch schön, in Richtung Wochenende. Jetzt gerade nämlich noch relativ viel Sonne, kaum Wolken, aber das ändert sich heute Nachmittag. Da kann dann zwischendurch auch mal ein Schauer mit dabei sein. Morgen wechseln sich Sonne und Wolken ab, aber auch da gibt es ein bisschen Regen, vielleicht so 12, 13 Grad dazu. Also ausbaufähig, aber der Sonntag, der sieht nach jetzigem Stand ganz schön aus. Viel Sonne soll auch den ganzen Tag über trocken bleiben, wenn es am Sonntag regnet. Dann erst abends, wenn ihr hoffentlich alle schon wieder schön auf dem Sofa sitzt. Und dann 15 Grad sind drin aktuell. Die messen wir noch nicht, sondern 8 Grad. Ich bin verwirrt. Ihr merkt schon, 8 Grad hier bei uns am Zentrum Norden und auch bei euch in Gelmer.
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4: Da sieht's gut aus. Kaum was los auf den Straßen, ist ja Brückentag heute, deswegen kommt ihr gut durch. Die neuesten Blitzer immer hier bei Antenne Münster und da haben wir 3. Einen in Albachten, Weseler Straße, da wird geblitzt in beiden Richtungen in der 70er-Zone. Außerdem in Nienberge an der Altenberger Straße wird geblitzt in beiden Richtungen am Friedhof und im Geistviertel steht ein Blitzer am Duisbergweg in der 30er-Zone. Und wenn noch was ist, sagt gern Bescheid, 0251 28 95 40. Gute Fahrt euch.
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4: Die sind im Brückentag, deswegen Anja Ruckner hier bei uns im Studio und auch Matthias Kamps aus den Nachrichten. Den habe ich gerade quasi am Ärmel wieder zurückgezogen, weil normalerweise ist er fertig mit seinen Nachrichten und zack ist er raus aus dem Studio, setzt sich wieder an den Schreibtisch und bereitet Dinge vor. Jetzt muss es er aber noch hierbleiben, weil wir sprechen gleich über einen Mann.
5: Aha.
4: Der wird am Sonntag 80 Jahre alt?
5: Lass mich kurz überlegen, wie das.
4: Ach, guck mal, das klingelt schon, ne? Wir haben nämlich mit Matthias Kamz hier nicht nur einen wahnsinnig netten, tollen und souveränen Kollegen, sondern auch einen der besten Udo Lindenberg-Imitatoren dieser Welt.
5: Das kann man nicht nachmachen.
4: Allein dafür wollte ich dich kurz da haben. Vielen Dank. Jetzt darfst du dich wieder zurücksetzen an deinen Schreibtisch.
5: Und wieder voll Stress hier.
4: Voll Stress hier. Tschüss. Udo Lindenberg wird 80 am Sonntag. Wie er feiert und wie er vor allem sein ganzes Leben verbracht hat bis jetzt, lassen wir gleich nochmal Revue passieren. Und zwar gegen 8:45. Euch einen schönen Freitag. Okay.

0: Guten Morgen.
1: Liebe Leute, keine Panik, hier ist Udo Lindenberg. Ich möchte euch gratulieren. Ihr habt soeben den richtigen Sender eingeschaltet, Antenne Münster.
0: Den kennt ihr, Dauergast im Hotel Atlantik in Hamburg. Der hat mal eine WG gehabt mit Otto Walkes und Mario Müller-Westernhagen und sein legendäres Panikorchester hat Udo Lindenberg im Grunde da gegründet, wo ich gerade stehe. Hier in Münster am Zentrum Nord. Wahnsinn alles irgendwie. 80 Jahre alt wird Udo Lindenberg an diesem Sonntag und da gucken wir natürlich nochmal ein bisschen zurück auf seine Karriere, auf sein Leben und auf das, was möglicherweise auch noch kommen mag. Antenne Münster-Reporter Jonas Mikulajczyk aus der Musikredaktion bereitet euch schon mal auf die große Geburtstagsparty vor.
2: Hebt den Eierlikör und trinkt auf einen der größten deutschen Musiker.
3: Und ich mach mein Ding, egal was die anderen sagen.
2: Udo Lindenberg ist Freigeist, Ikone und Grenzensprenger. Angefangen auf der Bühne der legendären Rockkneipe Onkel Pö, macht er Rock für Deutschland und zwar für ganz Deutschland. Seine Musik durchdringt in den 70ern die deutschen Mauern und selbst die DDR schreit nach dem Rocker aus dem Westen.
4: Wir haben enorm viele Fans und Freunde drüben, ne? Und ich würde gern kennenlernen für die Spielen. Und das wissen die Offiziellen.
2: Für Erich Honecker gibt es Lederjacke und E-Gitarre geschenkt, doch all das ist nicht genug, erst nach dem Mauerfall darf er mit seinem Panikorchester durch Ostdeutschland touren.
3: Entschuldigen Sie, ist das der Sonderzug nach Pankow? Ich muss mal eben dahin, mal eben nach Ost-Berlin.
2: Er baut sich einen Fußabdruck größer als die Zeit. Mit Hut und Sonnenbrille, verewigt in Kunstwerken aus Likör und gekrönt durch seinen ersten Nummer 1-Hit im Alter von 77 Jahren, gemeinsam mit Rapper Apache 207.
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2: Und auch mit 80 Jahren bleiben Rückzug und Ruhestand Fremdwörter für Udo Lindenberg.
5: Ich habe mein Leben in den Dienst des Rock'n'Roll gestellt, ja. Und der hört nie auf. Und ja, da wird man nie Rentner oder sowas. Nee. Da ist man immer dran.
2: Also dann, Happy Birthday, Mr. Panikpräsident.
3: Das ist noch

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1: Um 9.30 Uhr mit Matthias Kamps. Guten Morgen. Am neuen LVM Preußenstadion wird ab Montag die alte Nordtribüne abgerissen. Die neue Tribüne soll Sitzplätze, Logen und Serviceplätze bieten. Sie soll zur Saison 2027-28 fertig sein. Rund 2.800 Fans werden dort Platz finden. Ab Montag werden auch die alten Kassenhäuschen an der Hammerstraße abgerissen. Tagestickets gibt es in der kommenden Saison dann an Containern, die an den Heim- und Gästeeingängen aufgestellt werden. Weltweit wird über pauschale Social-Media-Verbote für Kinder diskutiert. Der Kinderschutzbund Münster fordert dabei einen anderen Ansatz, nämlich zuhören und beteiligen. An einer Umfrage zu Smartphone-Nutzung, Social Media und digitalen Regeln hatten sich fast 1200 Kinder und Jugendliche beteiligt. Diese hohe Beteiligung zeige, wie groß das Bedürfnis nach Mitbestimmung sei, erklärt der Kinderschutzbund Münster. Daraus ergebe sich ein klarer politischer Auftrag. Jugendmedienschutz dürfe sich nicht im Verboten erschöpfen. Notwendig seien verbindliche Medienbildungsangebote ab der Grundschule. Vor allem müssten Plattformbetreiber aber stärker in die Verantwortung genommen werden, wirksame Schutzfunktionen und transparente Algorithmen bereitzustellen. Rund um die Baustelle im Verkehrsknotenpunkt Spinne gab es in den vergangenen Wochen immer wieder lange Staus in Münsters Süden. Bald haben Autofahrer aber den Baustellenstress überstanden. Der zuständige Landesbetrieb Straßen NRW spricht davon, dass die letzten Bauarbeiten zügig und nach Plan vorangehen. So war es zum Beispiel schon möglich, dass gestern die Sperrung vom Autobahnzubringer statt einwärts nicht mehr notwendig war. Die Rampe von der Weseler Straße auf die Umgehungsstraße bleibt aber weiterhin noch bis Mitte Juni gesperrt. Bis dahin gilt die Umleitung über Inselbogen, Metzerstraße und Hammerstraße auf die Umgehungsstraße. Dort dürfte es im Berufsverkehr besonders nachmittags weiterhin längere Staus geben. An der Schlaunstraße 8 in der Altstadt wird heute ein besonders leckerer, runder Geburtstag gefeiert. Genau heute vor 100 Jahren hat die Frischbrathalle Münster geöffnet. Mittlerweile wird das Fischrestaurant der vierten Generation geführt und damit zählt die Fischbrathalle zu den ältesten Familienbetrieben in Münster. Das Jubiläum wird am Abend mit einem kleinen Festakt gefeiert. Dafür öffnet die Fischbrathalle ausnahmsweise ab 18 Uhr. Normalerweise gibt es dort ja nur Mittagstisch. Unter anderem gibt es zum Jubiläum heute und morgen die ersten 100 Fischbrötchen für 100 Cent. 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
2: Ach, so ein Krambrötchen könnten wir jetzt auch mal eben schnabulieren. Ne?
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2: Mit einem frischen Matjes drauf. Wir gucken mal eben auf das Antenne Münster Wetter und da könnt ihr euer Fischbrötchen oder was auch immer ihr gerne um diese Zeit essen möchtet, auch noch im Freien genießen, denn noch scheint die Sonne hier bei uns in Münster. Das ändert sich aber nachher. Später heute Nachmittag sind auch mal so 1, 2, 3 Schauer mit dabei. Morgen sieht es eigentlich fast genauso aus wie heute. Erst geht's ganz gut los, später auch mal ein bisschen Regen und das bei ähnlichen Temperaturen wie heute, nämlich bei so rund 13 Grad in der Spitze. Am Sonntag, da sieht es ein bisschen freundlicher aus, ab dann wird es wieder ein bisschen wärmer, maximal 15 Grad sind dann drin und wenn es regnet am Sonntag, dann erst abends. 8 Grad aktuell gemessen, jetzt gerade bei euch in den Bergen, 9 Grad sind es schon an der Stubengasse.
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2: Ohne Probleme heute am Brückentag. Ihr kommt richtig gut durch. Steht eigentlich nirgendwo. Ich gucke gerade auf der Staukarte, aber da ist wirklich gar nichts zu sehen aktuell. Blitzer habe ich aber, die neuesten Blitzer, immer hier bei Antenne Münster und es sind 4 Stück. Einer steht im Geistviertel am Duisbergweg, am Clemens. Außerdem wird in Nienberge geblitzt, an der Altenberger Straße in beiden Richtungen beim Friedhof. An der Evers-Winkler-Straße wird geblitzt, in beiden Richtungen in Wolbeck. Und in Albachten steht ein Blitzer an der Weseler Straße, ebenfalls beide Richtungen. Und da blitzt es in der 70er-Zone. Wenn ihr Staus oder Blitzer habt, dann gerne auch Bescheid sagen unter 0251 28 95 40, auch per WhatsApp-Sprachnachricht.
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2: Die beiden schlafen einfach mal aus heute am Brückentag, stattdessen Anja Bruckner für euch im Studio und ich hoffe, ihr habt es alle mitbekommen, sodass gleich im landesweiten Geldregenstudio nichts Schlimmes passiert, also dass jemand Stopp sagt vor 10.000 Euro. Das will ich nicht, Leute, ja? 10.000 Euro garantiert in der nächsten Runde Geldregen. Wir schalten gleich rüber zu Thomas Wagner.

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0: Noch ein fantastischer Song, finde ich. Eminem, Lose Yourself, Antenne Münster, am Freitagmorgen ist hier und wir schalten rüber ins Studio, wo jetzt was Großes passieren könnte, im landesweiten Geldregenstudio nämlich, bei Thomas Wagner. Hi.
1: Ich habe Silke bei mir und Silke ist auch schon voll in Sommerlaune und du kannst diesen Herbst da draußen, dieses Wetter auch nicht mehr sehen, ne?
2: Nee, auf jeden Fall. Also es ist ja wenigstens schon mal heller draußen, das ist schon mal für die Stimmung gut, aber ich hoffe doch, dass es bald mal 10, 15 Grad wärmer wird.
1: Ja, vor allem hatten wir ja schon so eine schöne Frühlingsphase und im Sommer soll es dann auch weggehen für dich?
2: Ja, geplant ist nach Kroatien.
1: Oh, okay. Wie lange?
2: 3 Wochen.
1: Oh, schön. Ja, da
2: nach
1: ist doch
2: Möglichkeit
1: dann
2: schön lange.
1: Ja, na klar. Und da ist doch dann auf jeden Fall Sommer, ne?
2: Ja, da gehe ich von aus. Das hoffe ich.
1: Gut, bis dahin überbrücken wir uns die Zeit so ein bisschen, machen das Beste draus. An dieser Stelle jetzt hier mit dem Geldregen. Wäre das was?
2: Ja, super. Gerne.
1: Dann geht's los.
3: 500 Euro.
2: Weiter.
3: 900 Euro.
2: Weiter.
3: 1.450 Euro.
2: Weiter.
3: 2.000 Euro.
2: Weiter.
3: 3.250 Euro.
2: Weiter.
3: 5.000 Euro.
2: Weiter.
3: 10.000 Euro.
2: Oh, stopp. Oh,
1: jawohl. Silke, von dem Geld kannst du ja theoretisch den Urlaub nochmal verlängern.
2: Oh, mega. Ich freue mich. Super.
1: Herzlichen Glückwunsch zu 10.000 Euro.
2: Vielen Dank. Super.
1: Und somit sind die ersten versprochenen 10.000 Euro damit ja dann raus. Und wir machen aber damit nochmal genauso weiter. 10.000 Euro sind jetzt wieder drin in einer der nächsten 3 Spielrunden. Also versucht euch doch auch das Geld zu holen hier.
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Roxette am Freitagmorgen. Spending my time. Und ja, ich habe meine Time sehr gerne hier gespendet, als Urlaubsvertretung sozusagen. Marlena und Tino nutzen den Brückentag, schlafen möglicherweise immer noch. Sei ihnen sehr gegönnt in der Frühschicht, aber am Montag ist Marlena wieder am Start für euch. Und deswegen sage ich jetzt erstmal Tschüss, schönes Wochenende. Anja Bruckner ist raus. Euch einen schönen Freitag.

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1: Mit Danny Hoppe. Guten Morgen. In letzter Zeit müssen sich immer häufiger Lebensmittelhersteller und auch Supermarktketten Gerichtsprozessen stellen, weil Verbraucherschützer klagen. Erst in dieser Woche gab es eine Schlappe für Milka-Hersteller Mondelez wegen irreführender Packungsgrößen. Oft geht es bei den Klagen aber auch um irreführende Preise in der Werbung. Aus genau diesem Grund startet in diesen Minuten am Landgericht Köln ein Prozess gegen Penny in zweiter Instanz. Marc Weiß hat die Infos dazu.
2: Ein Fall wie dieser gilt als Klassiker, auch andere hatten damit schon häufiger zu tun, unter anderem Aldi, Lidl und auch Amazon. Penny hatte in einem Werbeprospekt ein Produkt beworben, das jetzt 58% billiger sein sollte, dazu die übliche Grafik mit einem durchgestrichenen Preisschild. Der Preisunterschied bezog sich aber auf eine unverbindliche Preisempfehlung, also nicht auf den tatsächlichen Preis, der vor dieser Aktion galt. Das muss er aber, urteilte das Gericht in erster Instanz. Hintergrund ist die sogenannte Preisangabenverordnung. Die schreibt vor, dass bei jeder Werbung mit Preisermäßigungen immer der niedrigste Preis der letzten 30 Tage als Bezugsgröße dienen muss. Ein prozentualer Rabatt muss sich also auf diesen niedrigsten Preis vorher beziehen. Die Verbraucherschützer hatten kritisiert, dass Kunden durch die Penny-Werbung in die Irre geführt wurden und bekamen Recht. Nach dem ersten Urteil muss Penny im Wiederholungsfall sogar ein Ordnungsgeld von bis zu 250.000 Euro zahlen. Der Discounter wollte das so nicht akzeptieren und so geht der Fall ab heute in die nächste Instanz.
1: Und jetzt weitere Meldungen im Überblick. Nach seinem Besuch in China ist US-Präsident Trump auf dem Weg zurück in die USA. Vor seinem Abflug zeigte sich Trump zufrieden, man habe fantastische Handelsabkommen mit China abgeschlossen. Außerdem habe Staatschef Xi sich bereit gezeigt, bei der Öffnung der Straße von Hormuz zu helfen. Der Verfassungsschutz hat die planmäßige Beobachtung der Scientology-Organisation eingestellt. Sie habe auf Bundesebene in den letzten Jahren an Relevanz verloren, heißt es zur Begründung. Laut ARD will sich die Behörde stärker auf aktuelle Problemfelder wie Spionage, Sabotage oder Terrorismus konzentrieren. In NRW gibt es immer mehr queerfeindliche Straftaten. Im vergangenen Jahr wurden 284 solcher Taten erfasst. Das sind dreimal so viele wie noch vor 4 Jahren. Das hat das Landeskriminalamt mitgeteilt. Es geht allerdings von einem großen Dunkelfeld aus. Wochenlang hatte Buckelwal Timi für Schlagzeilen gesorgt. Seit seiner Aussetzung vor gut 2 Wochen in der Nordsee gab es keine Daten mehr, wo er ist oder wie es ihm geht. Vor der dänischen Insel Anholt ist jetzt allerdings ein toter Wal entdeckt worden. Es handele sich um einen Buckelwal und er sei 10 bis 15 Meter lang, heißt es von den dänischen Behörden. Ob es sich dabei um Timi handelt, ist noch unklar. Im Laufe des Tages sollen Gewebeproben von dem toten Tier entnommen werden. Experten wollen sich außerdem Fotos der Schwanzflosse anschauen. Die Überlebenschancen des Wals waren von Anfang an als sehr gering eingestuft worden. Tierschutzorganisationen hatten die Rettungsaktion der Privatinitiative deshalb auch scharf kritisiert. Und das waren die Nachrichten mit Danny Hoppe.
3: Das Wetter. Ja, der Brückentag ist erstmal noch ab und zu sonnig. Hier und da gibt es schon Regenschauer. Nachher dann überall immer wieder Regenschauer. Das alles bei 11 bis 15 Grad. Der Samstag wird auch eher wolkig. Die Sonne kommt aber auch mal hin und wieder durch. Trotzdem müssen wir immer wieder mit Regenschauern auch am Samstag rechnen. 12 und 16 Grad. So, dazwischen werden irgendwie so die Temperaturen am Samstag liegen. Am Sonntag wird es dann ein bisschen trockener und bis 18 Grad.
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3: So, wer heute pendeln muss, der hat wirklich Glück. Relativ ruhig auf den Straßen, alle Staus ab 3 Minuten Zeitverlust. Wir starten auf der A2 Hannover-Dortmund zwischen Beckum und Hamm-Introp. 1 Kilometer, 13 Minuten, da hat es nämlich einen Unfall gegeben. Die A2 Dortmund-Oberhausen zwischen Oberhausen-Königshardt und Kreuz-Oberhausen 3 Kilometer, 9 Minuten mehr. Die 3 Köln-Arnheim zwischen Kreuz-Oberhausen-West und Kreuz-Oberhausen 3 Kilometer plus 6. Die 3 Arnheim-Oberhausen zwischen Dienstlaken-Süd und Oberhausen-Holten 1 Kilometer, seid ihr nach 3 Minuten durch. Und nochmal die A3 Oberhausen-Köln zwischen Kreuz-Hilden und Solingen 2 Kilometer, kostet euch 7 Minuten. Allen unterwegs, gute Fahrt mit uns.
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3: Hallo, und das geht jetzt raus mal an alle Brückentagshelden, ja? Alle, die heute bewusst gesagt haben, ich gehe hin, damit der Bums hier irgendwie weiterläuft. Ja, kann ja nicht jeder Brückentag nehmen, wo kämen wir denn da hin, du? Viel Liebe für euch. Und Lady Gaga.
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3: Ja, ich bin ja auch hier. Allerdings habe ich einfach vergessen, freizunehmen. Das ist, so ist es auch manchmal.

0: Papa. Gestern war doch Vatertag. Also bitte umtexten, Lady Gaga, sofort.
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0: Ich habe einen Wunsch. Der Geldregen soll bitteschön der einzige Regen jetzt mal langsam werden, ja? Auch heute wieder, immer wieder Regenschauer. Silke, ist das schlechte Wetter auch langsam satt?
2: Es ist ja wenigstens schon mal heller draußen. Das ist schon mal für die Stimmung gut. Aber ich hoffe doch, dass es bald mal 10, 15 Grad wärmer wird.
0: Ja, und wenn es hier nicht klappt, fliegt man einfach in den Urlaub. Den hat sich Silke auch mehr als finanziert.
1: 10.000 Euro.
2: Oh, stopp. Boah, Wahnsinn. Total aus dem Häuschen. Super.
0: Ja, Glückwunsch an Silke. 10.000 Euro gehen an Sie und wir packen direkt die nächsten rein. Nochmal 10.000 Euro in einer der nächsten drei Runden. Also, bewerben könnt ihr euch, wenn ihr 18 Jahre oder älter seid und jede Teilnahme kostet 50 Cent. 01379 36 5000. 10.000 Euro in dieser oder einer der nächsten beiden Runden. Viel Glück.

0: Wenn ihr euch vielleicht was zu essen bestellt, wie sieht es aus? Schaut ihr euch dann so Bewertungen an? So Google-Bewertungen, ist das Restaurant auch in Ordnung? Ist das Geschäft vielleicht in Ordnung? Ist das Hotel vielleicht in Ordnung? Ja. Google zeigt ab sofort nicht mehr nur die Sternebewertung von Restaurants oder Geschäften an, sondern auch, wie viele Rezensionen gelöscht wurden. Hintergrund ist die Diskussion darüber, wie glaubwürdig diese Bewertungen eigentlich noch sind, denn neben echter Kritik findet man im Netz teilweise auch komplett absurde Beschwerden. Menschen regen sich da über laute Möwen auf, ja? Oder bewerten Inseln, weil man von da aus nicht mehr aufs Festland kommt. Kollege Leo Arrighi, du hast mal ein paar der kuriosesten Google-Bewertungen rausgesucht, ne?
1: Ja, genau. Und es ist schon ziemlich absurd, was ich da so alles gefunden habe. Zum Beispiel ein Nutzer, der bewertet ein Restaurant wie folgt. Das Essen war okay, denke ich, aber der Kellner hat am Ende mit meiner Frau geschlafen. Daher kann ich dem Laden nicht mehr als 3 Sterne geben. Ja, also das klingt natürlich plausibel. Ob solche privaten Infos jetzt was auf Google verloren haben? Und ich meine, was kann das Restaurant dafür? Oder ein Nutzer, der das Brandenburger Tor besucht und dann bewertet hat. Da schreibt er, das steht ja gar nicht in Brandenburg. Beschiss. Und Brandenburger kann man da auch nicht kaufen. Wirklich. Da ist ein ganzer Ausflug im Eimer.
0: Okay, jetzt hatten wir Bewertungen zu einem Restaurant und einer Sehenswürdigkeit. Wie sieht's denn zum Beispiel aus mit so absurden Bewertungen zu einem Hotel?
1: Gerne, damit kann ich auch dienen. Hier schreibt ein Nutzer zum Beispiel, der auch nur 1 Stern für ein Hotel gibt, Knast sein Vater, würde man heutzutage sagen. Oder hier noch ein anderer Nutzer und auch ein anderes Hotel. Die Wände müssen papierdünn gewesen sein. Wir haben die Stimmen des Paares nebenan gehört, das gerade angekommen war. Danach hatten sie mehrmals sehr lauten Sex. Wir konnten sogar hören, wie sie auf die Toilette gegangen sind. Zum Glück hat mein Sohn tief und fest geschlafen.
0: Na, ein Glück, Mensch. So, wir haben ja Brückentag. Heute sind die Freizeitparks voll. Gibt es da auch zu Rezensionen?
1: Da beschwert sich beispielsweise ein Nutzer über eine Achterbahn und schreibt, die Attraktion war viel zu schnell. Ich hatte kaum Zeit, die Landschaft wertzuschätzen. Ja, na klar, weil darum geht es ja auch primär in Freizeitparks.
0: Absolut.
1: Oder eine Nutzerin, die schreibt, eigentlich ein sehr schöner Park, nur leider waren viel zu viele Kinder vor Ort und die haben auch laut geschrien.
0: Ja, was haben Kinder denn in Freizeitparks zu suchen? Mensch. Ja, manche Menschen nutzen Google-Bewertungen offenbar wie ein öffentliches Tagebuch mit Sternesystem. Leo Arrighi hat das mal für uns zusammengefasst. Vielen Dank.
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1: Um 10.30 Uhr mit Matthias Kamps. Guten Tag. Abrissbagger am neuen LVM Preußenstadion. Ab Montag wird die alte Nordtribüne abgerissen. Die neue Tribüne soll zur Saison 2027-28 fertig sein und für rund 2800 Fans Sitzplätze, Logen und Serviceplätze bieten. Ab Montag werden auch die alten Kassenhäuschen an der Hammerstraße abgerissen. Tagestickets gibt es in der kommenden Saison dann an Containern an den Heim- und Gästeeingängen. Ende der Bauarbeiten in der Spinne in Sicht. Bald haben Autofahrer den Baustellenstress am Knotenpunkt Spinne überstanden. Der zuständige Landesbetrieb Straßen NRW spricht davon, dass die letzten Bauarbeiten zügig und nach Plan vorangehen. Die Rampe von der Weseler Straße auf die Umgehungsstraße bleibt weiterhin noch bis Mitte Juni gesperrt. Bis dahin gilt die Umleitung über Inselbogen, Metzerstraße und Hammerstraße auf die Umgehungsstraße. Dort dürfte es im Berufsverkehr besonders nachmittags also weiterhin längere Staus geben. 100 Jahre Fischbrathalle Münster. Das Jubiläum wird am Abend mit einem kleinen Festakt gefeiert. Dafür öffnet die Fischbrathalle ausnahmsweise ab 18 Uhr. Unter anderem gibt es zum Jubiläum heute und morgen die ersten 100 Fischbrötchen für 100 Cent. Die Fischbrathalle Münster wird mittlerweile in der vierten Generation geführt und damit zählt sie zu den ältesten Familienbetrieben in Münster. 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Es kommen immer mehr Wolken und später am Nachmittag regnet es auch wieder bei 12 Grad. Morgen bleibt es dann trocken, aber weiter wolkig bei 6 bis 13 Grad. Jetzt sind 9 Grad im Zentrum Nord und in Zentrum. Der Antenne Münster Verkehr. Es stockt auf der Hafenstraße. Dort gibt es gerade wieder relativ günstige Preise an der freien Tankstelle. Auf der Wolbecker Straße dauert es ein bisschen länger, 5 Minuten hinter der Kanalbrücke. Die aktuellen Blitzer nur bei Antenne Münster. Geblitzt wird am Duisbergweg beim Clemens-Hospital, dann an der Altenberger Straße in Nienberge, beide Richtungen beim Friedhof, an der Everswinkeler Straße in Höhe Wolbeck und an der Weseler Straße in Albachten, beide Richtungen in der 70er-Zone. Und wenn ihr mehr seht, eben anrufen oder eine WhatsApp-Sprachnachricht schicken. Münster 28 95 40. Danke.
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2: Guten Morgen, liebe Papas.
3: Ja.
2: Die gerade verkatert aufstehen, so um kurz nach 10:30 und sich denken, war doch schon heftig gestern. Erstmal langsam wach werden, jetzt mit Vanessa Carlton und 1000 Miles. Keine Aufregung, ich weiß. Ich bin Kevin Zimmer, wünsche euch einen schönen Freitag. 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

0: Madonna und Frozen. Passt ein bisschen zu der Stimmung im Büro und auf der Arbeit, auf der Baustelle. Ja, wenn nicht alle da sind, das ist schon traurig ein bisschen, ja. Brückentag, andere nennen das auch Energiesparmodus, ja. Wir machen hier nur die Hälfte heute. Das ist aber doch nicht hier bei uns.
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0: Ja, wir geben weiter Vollgas im landesweiten Geldregenstudio und damit rüber zu Thomas Wagner.
2: Hallo von mir und hallo auch an Lars jetzt als nächsten Spielkandidaten.
3: Ja, hallo.
2: Ich finde ja, du klingst erstaunlicherweise wach und fit und das, obwohl du gestern an Vatertag auch unterwegs warst.
3: Ja, es war etwas regnerisch, insofern hat es aber der Stimmung keinen Abbruch getan, genau.
2: Okay, du bist mit dem Sportverein unterwegs gewesen, ne? Was habt ihr genau gemacht?
3: Ja, als Badmintonverein macht seit Jahren traditionell eine Vatertagstour mit der ganzen Familie. Morgens wandern und mittags Grillhütte. Wunderbar.
2: Okay, und dann ist es gestern Abend offenbar auch nicht mehr so eskaliert, dass ihr alle fit seid heute früh.
3: Ja, das ist alles in Maßen und es geht mehr um das Miteinander als sich abzuschießen.
2: Ja, alles klar. Okay, verstehe. Lars, dann darfst du dich aber jetzt hier im Geldregen gerne mal austoben. Hier darfst du schon gerne ein bisschen eskalieren am Ende. Wir gucken mal, was passiert, ja?
3: Ja, das freut mich.
1: 220 Euro.
3: Weiter.
1: 850 Euro.
3: Weiter.
1: 1450 Euro.
3: Weiter.
2: Oh, das ist dann leider doch ein bisschen zu eskaliert vielleicht.
3: Schade, schade. Aber wir haben gestern Regen abbekommen, dann tut der Blitz auch nicht mehr so viel.
2: Du nimmst es sportlich, das finde ich sehr schön.
3: Ja, danke für das Angebot.
2: Alles Gute. Ciao. Ja, er wollte wahrscheinlich schon direkt ran ans große Geld, aber dann waren die 10.000 Euro in dieser Runde ja nicht drin. Sie sind weiterhin versprochen von uns, garantiert jetzt in der neuen Spielrunde oder in der nächsten. Versucht ihr es doch vielleicht auch mal hier.
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1: Mit Danny Hoppe. Guten Tag. Das Verhältnis zwischen den USA und China war in den vergangenen Monaten alles andere als einfach. Beide haben sich gegenseitig mit hohen Zöllen überzogen. Jetzt gehen sie wieder aufeinander zu, zumindest wirtschaftlich. Beim Besuch von US-Präsident Trump in Peking haben sich beide Länder auf neue, weitreichende Handelsabkommen geeinigt. Thorsten Adolfs aus dem News-Team. Trump war anschließend fast schon euphorisch, als er der Öffentlichkeit das mitgeteilt hat.
2: Ja, so wie wir ihn eben kennen. Er spricht dann auch gleich wieder von einem fantastischen Abkommen. Konkret hat er dem chinesischen Staatschef Xi zugesagt, 200 Boeing-Flugzeuge dorthin zu verkaufen, was eine Menge Arbeitsplätze in den USA sichern soll. Außerdem gibt es wieder grünes Licht für den Export von US-Produkten nach China. Dorthin sollen künftig wieder mehr Erdöl und Sojabohnen aus den Vereinigten Staaten importiert werden. Dass China nun wieder verstärkt auf diese Güter aus Amerika setzt, ist eine deutliche Kehrtwende, nachdem der Handel zuletzt durch Zölle und politische Spannungen ja stark zurückgefahren wurde. Der Direktor des Instituts der deutschen Wirtschaft Hüter sieht das kritisch. Europa habe bei dem Treffen keine Rolle gespielt, sagte er dem RBB. Man müsse aufpassen, international nicht von der Rampe zu fallen.
1: Gesprochen wurde auch über den Iran-Krieg. Wie könnte China dabei helfen, die wichtige Straße von Hormuz wieder frei zu bekommen?
2: Ja, das ist natürlich ein ganz wichtiger Punkt für die weltweite Energieversorgung mit Öl und Gas. Xi hat laut Trump wohl Hilfe bei der Eröffnung der blockierten Schifffahrtsroute in Aussicht gestellt und zwar so schnell wie möglich. Mal schauen, wie sich dieser diplomatische Vorstoß konkret auf den Konflikt auswirkt, denn die Lage rund um den Iran und die Häfen dort bleibt politisch extrem angespannt. Sieht man gerade auch wieder am Ölpreis. Er ist mit rund 107 US-Dollar pro Barrel wieder gestiegen. Also die Märkte scheinen dem, was da in China vereinbart wurde, nicht so ganz zu trauen.
1: Danke, Thorsten. Und jetzt weitere Meldungen im Überblick. Die Weltgesundheitsorganisation warnt vor einem wachsenden Trend, der vor allem auf junge Leute abzielt, Nikotinbeutel. Sie werden meist zwischen Oberlippe und Zahnfleisch gesteckt. Die WHO warnt, die Beutel machten süchtig und hätten schwere gesundheitliche Folgen. In Deutschland ist der Verkauf verboten, sie werden aber über den Schwarzmarkt vertrieben. Bundesjustizministerin Hubig will schärfer gegen überhöhte Preise auf dem Ticket-Zweitmarkt vorgehen. Das hat sie in der Bild angekündigt. Konzerte oder Fußballspiele dürften nicht nur denjenigen offen stehen, die sich die hohen Preise auf dem Zweitmarkt leisten könnten, sagte sie. Vor der dänischen Insel Anholt ist ein toter Wal entdeckt worden. Nach Angaben der Behörden handelt es sich um einen Buckelwal mit einer Länge von 10 bis 15 Metern. Ob es sich dabei um Buckelwal Timmy handelt, ist noch unklar. Im Laufe des Tages sollen Gewebeproben genommen werden. Im Einzelhandel gibt es heute Warnstreiks. Der Branchenverband HDE geht aber nicht davon aus, dass Kundinnen und Kunden davon beim Einkaufen heute viel mitbekommen. Man habe keine Erkenntnisse, dass Läden deshalb dicht blieben. Hintergrund der Warnstreiks ist der laufende Tarifstreit. Seit April laufen hier die Verhandlungen für den Einzel- sowie den Groß- und Außenhandel. Die Gewerkschaft Verdi fordert für die bundesweit rund 5,2 Millionen Beschäftigten 7% mehr Lohn, mindestens 225 Euro. In NRW und Hamburg hatte die Arbeitgeberseite in dieser Woche erste Tarifangebote für den Einzelhandel vorgelegt. Verdi hat sie aber zurückgewiesen und von vergifteten Angeboten gesprochen. Und das waren die Nachrichten mit Danny Hoppe.
3: Das Wetter. Am Brückentag scheint die Sonne noch hin und wieder, doch schon jetzt gibt es vereinzelte Regenschauer. Später sind dann überall mal wieder Schauer angesagt. Die Temperaturen liegen bei 11 bis 15 Grad. Der Samstag zeigt sich dann eher wolkig. Die Sonne blinzelt ab und zu mal durch, doch der Regen wird uns dann auch immer mal wieder begleiten. Es werden 12 bis 16 Grad werden. Am Sonntag bleibt es dann trocken und es geht hoch auf bis zu 18 Grad.
4: NRW Verkehr.
3: Und jetzt alle Staus ab 9 Minuten Zeitverlust. Wir starten auf der A2 Hannover-Dortmund zwischen Beckum und Hamm-Üntrop. 4 Kilometer, das kostet euch 33 Minuten. Die A2 Dortmund-Oberhausen zwischen Bottrop und Kreuz-Oberhausen, 4 Kilometer, 17 Minuten on top. Die 3 Köln-Oberhausen zwischen Köln-Mühlheim und Kreuz-Leverkusen, 3 Kilometer, 19 Minuten mehr. Die A4 Olpe-Köln zwischen Gummersbach und Bielstein, 2 Kilometer, 9 Minuten on top. Die A46 Heinsberg-Wuppertal zwischen Dreieck Neuss-Süd und Düsseldorf-Bilk, 1 Kilometer, 9 Minuten mehr. Und die A516 Oberhausen, Oberhausen-Eisenheim zwischen Kreuz-Oberhausen und Oberhausen-Eisenheim, 2 Kilometer, 12 Minuten on top. Allen unterwegs, gute Fahrt.
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3: Und ich bin Kevin Zimmer, schön, dass ihr da seid. Gestern haben wir, würde ich mal sagen, die Mobilitätswende eingeleitet. Ja, ich sag mal so viele Männer, die sonst nie aufs Auto verzichten würden, sind gestern von A nach B gelaufen. Nur mit einem Bollerwagen und Manneskraft. Es geht doch.
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0: Ich merke gerade, heute haben die Papas auch mal Zeit, ordentlich anzurufen hier.
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0: Ich weiß nicht, leicht verkatert vielleicht. Einfach mal zum Telefon greifen, warum nicht, ja? Lars hat beispielsweise gestern auch ordentlich an seiner Vatertagstradition gearbeitet, würde ich mal sagen.
2: Der Badmintonverein macht seit Jahren traditionell eine Vatertagstour mit der ganzen Familie. Morgens wandern und mittags Grillhütte. War etwas regnerisch, insofern hat es aber der Stimmung keinen Abbruch getan, genau.
0: Ja. Und Grillhütte heißt für mich auch immer so gefühlt, da ist ja wenigstens ein Dach drüber. Also gut, bis man da ankommt, aber nachher gab es ein Dach drüber. Irgendwie wird Lars vom schlechten Wetter verfolgt, auch beim Geldregen ist der Blitz eingeschlagen gerade eben. Lars hat auf die 10.000 Euro gezielt, geht leider leer aus, vielleicht läuft es bei euch besser. 10.000 Euro sind garantiert in dieser oder der nächsten Runde. 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

Es sind ja nur noch knapp 4 Wochen bis zur Fußball-Weltmeisterschaft in Kanada, Mexiko und den USA. Gibt es schon einen offiziellen FIFA-WM-Song? Ja, gibt es. Jetzt gerade rausgekommen und da müssen wir vielleicht, um euch das zu erklären, ins Jahr 2010 erstmal zurück. Ja? Die WM in Südafrika, da hat Shakira diesen Song hier gemacht. Waka Waka, ja, 2010, sehr erfolgreich, hat sie den WM-Song beigesteuert. Jetzt ist Shakira wieder am Start für die FIFA-Weltmeisterschaft. Dai Dai heißt der Song jetzt. Ganz neu draußen, man muss sagen, echter Power-Song. Es geht ums Starksein, Durchhalten. Das passt ja auch zur Fußball-Weltmeisterschaft. Und sie singt da in 5 Sprachen, ja. Auf geht's, los jetzt, auf Italienisch, Japanisch, Spanisch, Französisch und Englisch. Und dann auch noch alles für den guten Zweck. 100% von Shakiras Tantiemen aus Dai Dai werden an den FIFA Global Citizens Education Fund gehen, der Kindern weltweit Zugang zu hochwertiger Bildung und Sport ermöglichen möchte. Da freuen sich doch alle sehr über diesen Song. Also es ist eine Win-Win-Situation sozusagen für alle. Ja? Shakira, jetzt neu mit dem offiziellen FIFA-WM-Song zur Fußball-Weltmeisterschaft. Hier ist Dai Dai.

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1: Um 11.30 Uhr mit Matthias Kamps. Guten Tag. Nächste Etappe beim Stadionumbau. Für das neue LVM Preußenstadion wird ab Montag die alte Nordtribüne abgerissen. Auch die alten Kassenhäuschen verschwinden an der Hammerstraße. Tagestickets gibt es dann in der kommenden Saison an Containern an den Heim- und Gästeeingängen. Die künftige Nordtribüne soll zur Saison 2027-28 fertig sein und Platz bieten für rund 2800 Fans. Millionenförderung für Sonderforschungsbereich an der Uni Münster. Die Deutsche Forschungsgemeinschaft DFG unterstützt die biomedizinische Forschung zu weißen Blutkörperchen mit rund 13 Millionen Euro. Die Wissenschaftler erforschen die vielfältigen Funktionen dieser Immunzellen im menschlichen Blut. In der nun bewilligten zweiten Förderperiode steht die Bedeutung für konkrete Krankheitsbilder stärker im Fokus, etwa bei Gefäßentzündungen, Krebserkrankungen und Infektionen. 100 Jahre Fischbrathalle Münster. Das Jubiläum wird am Abend mit einem kleinen Festakt gefeiert. Dafür öffnet die Fischbrathalle ausnahmsweise ab 18 Uhr. Unter anderem gibt es zum Jubiläum heute und morgen die ersten 100 Fischbrötchen für 100 Cent jeweils. Die Fischbrathalle Münster wird mittlerweile in der vierten Generation geführt und damit zählt die Fischbrathalle zu den ältesten Familienbetrieben in Münster. 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Da kommen immer mehr Wolken her. Später am Nachmittag regnet es auch wieder bei 12 Grad in der Spitze. Morgen bleibt es dann aber trocken, weiterhin bewölkt bei 6 bis 13 Grad. 9 Grad sind jetzt in Gievenbeck und in Gremmendorf. Der Antenne Münster Verkehr, da stockt es rund um den Ludgeri-Kreisel, vor allem aber auf der Hafenstraße. Dort gibt es gerade wieder relativ günstige Preise an der freien Tankstelle. Und es stockt auf der Wollbecker Straße einwärts vor dem Ring. Die aktuellen Blitzer, nur bei Antenne Münster. Geblitzt wird in den Bergen an der Altenberger Straße, beide Richtungen beim Friedhof, am Duisbergweg beim Clemens-Hospital, an der Everswinkler Straße in Höhe Wollbeck und in Albachten an der Weseler Straße, beide Richtungen in der 30er-Zone. Wenn ihr mehr seht, ruft eben an oder schickt eine WhatsApp-Sprachnachricht dazu. Münster 28 95 40. Danke.
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2: Und das Ganze mit Kevin Zimmer. Wir haben uns gestern die Wanderung übrigens gespart. Gestern war ja Christi Himmelfahrt, Vatertag, viele waren unterwegs. Und ja, wir haben gesagt, komm, Wanderung, lassen wir. Und dann haben wir die Bratwürste einfach direkt gegessen, also vorher gegrillt. Wobei, war ja immer wieder Regen bei uns, da haben wir noch nicht mal gegrillt. Ah, da haben wir halt die Bratwürste im Airfryer gegrillt. Wie spießig kann ein Vatertag sein? Ich so, ja.

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0: Lief gestern bei mir an Vatertag auch über so eine kleine Boombox. Ja, schön laut, damit die Nachbarn auch merken. Der Fatti, der feiert Vatertag.
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0: Kato war das, featuring John und Turn the Lights Off. Sehr, sehr coole Nummer. Sehr tanzbare Nummer. Keine Sorge, ich habe nicht getanzt. So, aber vielleicht tanzt ihr gleich, wenn ihr hier im Geldregen gewinnt. Vor Freude, deswegen schnell rüber ins landesweite Geldregenstudio zu Thomas Wagner. Hallo.
2: Ich spiele als nächstes mit Kerstin hier. Hi.
3: Hi.
2: Du bist gerade beim Job. Du hast was sehr Schönes schon erledigt. Und zwar, ja, kann man sagen, du hast kleine Kinderaugen strahlen lassen und glücklich gemacht, oder?
3: Genau, so sieht's aus. Ich habe gerade Kindergartenessen ausgeliefert, damit die Kleinen was zum Mittag haben.
2: Oh, und es gab was ganz Leckeres.
3: Kartoffeln mit Spinat und Fischstäbchen.
2: Mm, das ist doch Highlight-Essen, oder? Wenn ich mich zurückerinnere, das war tatsächlich immer Highlight.
3: Das geht nicht nur bei den Kindern, das essen auch die Erwachsenen gern.
2: Das glaube ich doch, oder? Die haben dir das doch aus der Hand gerissen da gerade.
3: Auf jeden Fall.
2: Ja, sehr, sehr lecker, sehr schön. Kerstin, dann kann das Essen ja nicht mehr kalt werden. Du hast es ja schon ausgeliefert. Dann hast du somit jetzt Zeit für den Geldregen.
3: Alles klar.
2: Es geht los.
1: 400 Euro.

0: Weiter.
1: 1000 Euro.
0: Weiter.
1: 1600 Euro.
0: Weiter.
2: Das tut mir leid.
0: Oh, schade. Macht man nicht.
2: Das war er leider, der Blitz. Das hat an dieser Stelle leider nicht sein sollen.
0: Okay, trotzdem danke.
2: Ja, verdammt nochmal, so ist das mit dem Blitz. Man weiß es halt nicht so genau. Es kann ja theoretisch immer passieren. Außer jetzt in der neuen Spielrunde, weil damit wissen wir ja jetzt, die versprochenen 10.000 Euro sind damit auf jeden Fall garantiert jetzt in dieser Runde hier. Vorher gibt's eben keinen Blitz.
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0: Einen schönen Brückentag euch. 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
1: Mit Danny Hoppe, guten Tag. Man kennt das ja, die Karten für das Konzert, zu dem man unbedingt will, sind nach Minuten alle weg. Und dann bleibt nur der Zweitmarkt und da kosten die Tickets dann das Vielfache. Die Bundesregierung will dagegen vorgehen. Sie plant schärfere Regeln gegen Ticketabzocker. Thorsten Adolfs aus dem News-Team, Justizministerin Hubig, will dafür sorgen, dass Fans bei Events keine völlig übertriebenen Preise mehr zahlen müssen.
2: Ja, gewerbliche Wiederverkäufer nutzen oft automatisierte Bots, um den Markt leer zu räumen. Und das ärgert das Justizministerium. Ministerin Hubig hat der Bild gesagt, dass sie diese Geschäftemacherei stoppen will. Ihr Ziel ist es, überzogene Preisaufschläge beim Weiterverkauf gesetzlich zu deckeln. Der private Verkauf unter Freunden soll laut Hubig aber natürlich weiterhin problemlos möglich sein.
1: Ja, dass Hubig tätig wird, liegt ja auch daran, dass es zuletzt Druck aus der Musikbranche gab.
2: Den Anstoß für die Pläne gab es durch einen offenen Brief von vielen Künstlern wie den Toten Hosen, die sich zusammen mit dem Bundesverband der Konzertwirtschaft gegen den Preiswucher wehren. Sie sind sauer, weil das zusätzliche Geld für den Ticketverkauf nicht bei den Musikern oder in der Produktion neuer Shows landet, sondern in den Taschen von Zwischenhändlern, die absolut nichts zur Kultur beitragen. Im Ausland ist man schon weiter als bei uns. In Frankreich, Italien oder den USA gibt es schon lange Regeln gegen Bots oder den kommerziellen Weiterverkauf. Nach Angaben des Verbandes Pro Musik ist Deutschland bis jetzt ein perfekter Raum für solche Spekulanten, weil es solche Regeln bei uns so gut wie gar nicht gibt. Und genau das soll sich jetzt endlich ändern.
1: Danke, Thorsten. Und jetzt weitere Meldungen im Überblick. Der China-Besuch von Donald Trump ist vorbei. Kurz vor seinem Rückflug in die USA zeigte sich der US-Präsident zufrieden, man habe fantastische Handelsabkommen mit China abgeschlossen. Außerdem habe Staatschef Xi sich bereit gezeigt, bei der Öffnung der Straße von Hormuz zu helfen. Die Folgen des Iran-Kriegs drücken immer mehr auf die wirtschaftliche Lage in Deutschland. Das zeigt ein neuer Bericht des Bundeswirtschaftsministeriums. Man rechne im zweiten Quartal mit einem deutlichen Konjunkturdämpfer, heißt es. Schon vor ein paar Wochen hatte die Bundesregierung ihre Konjunkturprognose für dieses Jahr halbiert. Der Verfassungsschutz hat die planmäßige Beobachtung der Scientology-Organisation eingestellt. Sie habe auf Bundesebene in den letzten Jahren an Relevanz verloren, heißt es zur Begründung. Laut ARD will sich die Behörde stärker auf aktuelle Problemfelder wie Spionage, Sabotage oder Terrorismus konzentrieren. Ist es Timmy oder nicht? Diese Frage stellen sich gerade viele Tierfreunde, nachdem vor der dänischen Insel Anholt ein toter Wal entdeckt wurde. Nach Angaben der dänischen Behörden handelt es sich bei dem Tier um einen Buckelwal mit einer Länge von 10 bis 15 Metern. Ob es wirklich Timmy ist, der wochenlang für Schlagzeilen in Deutschland gesorgt hat, ist aber noch unklar. Das hat vorhin auch nochmal Mecklenburg-Vorpommerns Umweltminister Backhaus gesagt. Im Laufe des Tages sollen Gewebeproben entnommen werden. Sobald man mehr wisse, werde man die Öffentlichkeit informieren, sagte Backhaus. Die Überlebenschancen des Tieres waren von Anfang an als sehr gering eingestuft worden. Tierschutzorganisationen hatten die Rettungsaktion der Privatinitiative deshalb scharf kritisiert. Und das waren die Nachrichten mit Danny Hoppe.
3: Das Wetter. Am Brückentag gibt es ab und zu ein bisschen Sonne, aber schon hier und da auch ein paar Regenschauer. Später dann überall verteilt Regenschauer im ganzen Land. Dabei bewegen sich die Temperaturen zwischen 11 und 15 Grad. Der Samstag wird nicht groß anders. Sehr viele Wolken. Die Sonne kommt auch immer mal wieder durch. Aber wenn es wolkig ist, dann gibt es auch meistens ein paar Regenschauer. Es wird 12 bis 16 Grad warm. Am Sonntag wird es dann ein bisschen trockener, bis zu 18 Grad.
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3: Und wir starten mit einem Hinweis für alle auf der A57 Krefeld-Nimwegen zwischen Uedem und Goch. Da ist die Autobahn derzeit gesperrt. Da hat ein Auto gebrannt und da staut es sich auf 1 Kilometer Länge derzeit. Ihr steht allerdings 25 Minuten noch dort. Die A2 Dortmund-Oberhausen zwischen Bottrop und Kreuz-Oberhausen 4 Kilometer, 18 Minuten mehr. Achso, alle Staus übrigens ab 15 Minuten Zeitverlust. A3 Köln-Oberhausen zwischen Köln-Delbrück und Kreuz-Leverkusen 6 Kilometer, hier fast eine Stunde obendrauf. Die 57 Köln-Krefeld zwischen Bowert und Krefeld-Zentrum 4 Kilometer, 15 Minuten. Nochmal der Hinweis, A57 Krefeld-Nimwegen zwischen Sonsbeck und Goch 1 Kilometer Stau, 25 Minuten mehr. Autobahn ist gesperrt, da hat ein Auto gebrannt. Und die A516 Oberhausen-Oberhausen-Eisenheim zwischen Kreuz-Oberhausen und Oberhausen-Eisenheim, 3 Kilometer, 23 Minuten mehr. Allen unterwegs, gute Fahrt mit uns.
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3: Habt ihr auch so einen Guilty Pleasure Song? Also Songs, bei denen es peinlich wäre zu sagen, dass man den toll findet. Man verrät sich nur, wenn der irgendwo läuft und man kann mitsingen, ne?
4: Und dann kriegt man so einen schrägen Blick drüber. Kennst du den Song etwa? Magst du den etwa? Achso, ihr kennt das gar nicht. Ihr habt gar nicht so einen Song. Natürlich nicht. Dann bin ich mal gespannt, wie lange ihr schafft, bei dem Song hier nicht mitzusingen. Ihr schafft es nicht, garantiert.
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0: Milli Vanilli. 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Wer von euch hat mitgesungen? Ach, ihr doch alle. Ich kenne euch doch.
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0: Ja, die Woche ist fast rum. Wir hatten schon viele glückliche Gewinner, unter anderem auch Sie hier.
2: Hallo, ich bin die Dani und ich habe gerade 10.000 Euro im Geldregen gewonnen. Ich kann es noch gar nicht richtig fassen. Mein Herz schlägt mir bis aus dem Hals. Traut euch, macht mit. Es klappt. Ich bin durchgekommen. Ich freue mich ganz dolle.
0: Ja, wir uns auch. 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Erst dann könnt ihr entweder weiter zocken oder Stopp sagen. 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

0: Immer noch der erfolgreichste Film aller Zeiten beim Streaming-Anbieter Netflix. Die K-Pop Demon Hunters. Und das ist der Song daraus. Mittlerweile, glaube ich, sogar Oscar-prämiert worden, der Song als bester Song eines Films. Golden hier bei uns. Ich wünsche euch einen schönen Freitag. Habt ihr The Walking Dead gesehen? Die Serie hier mit den Zombies, ja? Haben ja viele Fans gehabt, auch hier bei uns in Deutschland. Dann kennt ihr sicherlich den Hauptdarsteller, Andrew Lincoln, ja? Haben wir uns lange gefragt, irgendwie, was macht er jetzt eigentlich jetzt, wo The Walking Dead nicht mehr läuft? Aber er hat eine neue Serie gefunden. Cold Water heißt die, läuft bei Magenta TV und Jörg Albrecht hat schon mal reingeschaut.
1: Es gefällt uns hier schon lange.
2: Klingt zunächst völlig unverdächtig. So als sei es alltäglich, von London in ein schottisches Nest namens Cold Water zu ziehen. Doch Tommy, der neue Nachbar von Familienvater John, hakt nach.
3: Ich meine, weil man nicht so ohne weiteres alles ändert, es sei denn, da stimmt irgendwas nicht, oder?
1: Ich habe vermutlich so eine Art von PTBS.
2: Eine posttraumatische Belastungsstörung hat John bei sich selbst diagnostiziert. Auslöser war ein Vorfall vor einigen Monaten, eben in London.
4: Sie schlagen Ihren Sohn!
5: Und was jetzt?
2: Auf einem Spielplatz hat ein Mann erst seinen Sohn geschlagen, dann eine Frau. Und John, der hat nichts gemacht, ist einfach abgehauen, hat in der Panik sogar eines seiner beiden Kinder vergessen.
6: In London hat John den Ärger magisch angezogen.
2: Anscheinend besteht diese Anziehungskraft auch noch in Cold Water.
7: Hast du ein Problem mit mir, Mann?
1: Nein, nein.
7: Dann verpiss dich.
2: Hitzköpfe gibt es eben nicht nur in der Großstadt. Aber womit John und seine Frau sicher nicht gerechnet haben, dass der strenggläubige Nachbar Tommy, der mit der Pfarrerin verheiratet ist, ein dunkles Geheimnis hütet. Wobei seine Begeisterung für Serienkiller wie Jeffrey Dahmer hätte eigentlich Warnung genug sein müssen.
3: Wenn sowas wie das reine Böse existiert, gilt das ganz zwangsläufig auch für das absolut Gute.
2: Wer bitte? Das möchte man schon während der ersten Folge fragen. Denkt sich nur so einen Stuss aus. Dagegen waren selbst die Zombie-Stories für Andrew Lincoln schlüssig. Aber so wenig plausibel, ja an den Haaren herbeigezogen Cold Water auch ist, die Serie unterhält prächtig.
8: Das ist Tommys Schuppen.
9: Tommy ist quasi dort eingezogen.
10: Weiß der Kuckuck, was dort vor sich geht? Ich glaube, ich will es gar nicht wissen.
0: Ich aber schon. Scheint ja gut zu sein. Neue Serie Cold Water bei Magenta TV. Jörg Albrecht sagt Daumen hoch. Also falls ihr noch eine Idee fürs Wochenende braucht, bitteschön.
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1: Um 12.30 Uhr mit Sophie Seemann. Guten Tag. Nächste Etappe beim Stadionumbau. Für das neue LVM Preußenstadion wird ab Montag die alte Nordtribüne abgerissen. Ab Montag weichen dann auch die alten Kassenhäuschen an der Hammerstraße. Tagestickets gibt es in der kommenden Saison an Containern, an den Heim- und Gästeeingängen. Die neue Nordtribüne soll zur Saison 2027/28 fertig sein und für rund 2.800 Fans Sitzplätze, Logen und Serviceplätze bieten. Millionenförderung für Sonderforschungsbereich an der Uni Münster. Die Deutsche Forschungsgemeinschaft unterstützt die biomedizinische Forschung zu weißen Blutkörperchen mit rund 13 Millionen Euro. Die Wissenschaftlerinnen und Wissenschaftler erforschen die vielfältigen Funktionen dieser Immunzellen im menschlichen Blut. In der nun bewilligten zweiten Förderperiode stehen die Bedeutung für konkrete Krankheitsbilder stärker im Fokus, etwa bei Gefäßentzündungen, Krebserkrankungen und Infektionen. 100 Jahre Fischbrathalle Münster. Das Jubiläum wird am Abend mit einem kleinen Festakt gefeiert. Dafür öffnet die Fischbrathalle ausnahmsweise ab 18 Uhr. Normalerweise gibt es dort nur Mittagstisch. Unter anderem gibt es zum Jubiläum heute Morgen die ersten 100 Fischbrötchen für 100 Cent. Die Fischbrathalle Münster wird mittlerweile in der vierten Generation geführt und damit zählt die Fischbrathalle zu den ältesten Familienbetrieben in Münster. Mehr Nachrichten gibt es im Antenne Münster News-Ticker online und in der App. Das Antenne Münster Wetter, nachmittags, da kommen Schauer runter, sonst bleibt es beim Sonne-Wolken-Mix. Morgen auch durchwachsen, Sonne-Wolken-Mix auch da, ein bisschen Schauer sind auch mit dabei, bei maximal 13 Grad. Und aktuell sind 11 Grad bei euch in Albachten und Gelmer. Der Antenne Münster Verkehr in der Innenstadt, da stockt's, da braucht ihr bis zu 15 Minuten länger. Und die neuesten Blitzer nur bei Antenne Münster. In Kinderhaus wird geblitzt, Bröderichweg beim Sparkassenverband Westfalen-Lippe, Albachten, Weseler Straße in beide Richtungen in der 70er-Zone, Nienberge, Altenberger Straße in beide Richtungen beim Friedhof und letzter steht im Geistviertel Duisbergweg beim Clemens-Hospital. Wenn ihr noch was seht, Staus, Blitzer, Störungen, meldet es immer gern. Ihr könnt einfach anrufen oder eine WhatsApp schicken an die Münster 28 95 40. Gute und vor allem sichere Fahrt euch.
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2: Hallo Kevin Zimmer hier. Heute ist ja Brückentag. Die Freizeitparks bei uns in NRW werden rappelvoll sein. Das ist der denkbar schlechteste Tag, heute in den Freizeitpark zu gehen. Statistisch erwiesen, denn Brückentage gelten dort als besucherstärkste Tage. Im Durchschnitt wartet ihr heute an so einer Achterbahn dreimal so lange wie an besucherschwachen Tagen. Ja? Dreimal so lange warten. Die anschließende Fahrt übrigens, sorry, muss ich sagen, nicht dreimal so lang.
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0: Bruno Mars und I Just Might. Für alle, die heute arbeiten, hey, ihr seid die wahren Brückentagshelden.
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0: Und das Schöne ist, wenn ihr gerade so im Büro seid oder so, also es hindert euch ja auch keiner daran, einfach mal beim Geldregen mitzumachen, ne? Ich sag mal so, am Brückentag ist ja eher weniger los und weniger zu tun. Also, Radio hören und mitmachen beim Geldregen. Und deswegen jetzt weiter zu Thomas Wagner ins landesweite Geldregenstudio. Wer ist dran?
2: Als nächstes der Geldregen mit dem Thorsten hier. Hi.
3: Hi.
2: Dein Auto ist kaputt, ne?
3: Ja, ein bisschen.
2: Was ist denn dran?
3: Ja, das Kupplungsfeder klemmt.
2: Ah, also es fährt noch, aber so hin und wieder kannst du den Gang nicht reinlegen dann, oder?
3: Genau.
2: Ah, okay. Weißt du schon, wie teuer das wird?
3: Nee, weiß ich noch nicht.
2: Ach so. Man traut sich ja dann manchmal auch nicht in die Werkstatt zu fahren, genau. weil man nicht weiß, was die sonst noch so
3: genau.
2: finden, ne?
3: Genau.
2: Ja. Wie alt ist der Wagen?
3: Der ist jetzt 13 Jahre alt.
2: Ja. Ja, okay. Ja, ich hoffe mal, dass es nur die Kupplung ist. Und
3: ja, hoffe ich auch.
2: Dass das irgendwie leicht zu reparieren ist.
3: Nee.
2: Hier kommt der Geldregen für dich. Vielleicht können wir da ein bisschen unterstützen dann.
3: Ja, alles klar.
1: 300 Euro.
3: Weiter.
1: 450 Euro.
3: Stopp.
2: Dann sind das 450 Euro für dich.
3: Super. Jawohl.
2: Herzlichen Glückwunsch.
3: Danke dir.
2: Und alles Gute mit dem Auto, ne, dann?
3: Ja, okay.
2: Okay, dann gehen wir in die nächste Spielrunde und vor allem gehen wir das mit ordentlich Geld, ja. 10.000 Euro, die sind doch eigentlich versprochen gerade. Wir schieben sie jetzt in die neue Spielrunde. 10.000 Euro, wenn ihr es in den Geldregen schafft, vorher müsst ihr nicht Stopp sagen.
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1: Mit Mirko Knappert. Schönen guten Tag. Die Bundesregierung will härter gegen Ticketabzocke vorgehen. Das Ziel von Bundesjustizministerin Hubich, überzogene Preisaufschläge beim Weiterverkauf gesetzlich zu deckeln. So sollen Fans bei Events mit großer Nachfrage keine extrem hohen Summen mehr bezahlen müssen. Der private Verkauf unter Freunden soll aber weiterhin problemlos möglich sein, sagte Hubich der Bild. Auslöser für die Pläne der Bundesjustizministerin war ein offener Brief von Künstlern wie den Toten Hosen. Sie wehren sich zusammen mit dem Bundesverband der Konzernwirtschaft gegen den Preiswucher und dagegen, dass das zusätzliche Geld für den Ticketverkauf statt bei den Künstlern bei Zwischenhändlern landet. Und wir schauen auf weitere Themen an diesem Freitag. Nach seinem Besuch in China ist US-Präsident Trump auf dem Weg zurück in die USA. Vor seinem Abflug zeigte sich Trump zufrieden. Man habe fantastische Handelsabkommen mit China abgeschlossen. Ein Thema war auch der Konflikt mit dem Iran. Chinas Staatschef Xi habe sich bereit gezeigt, bei der Öffnung der Straße von Hormuz zu helfen. Im Hammer Stadtteil Bockumhövel sind Anwohner aufgerufen, Fenster und Türen geschlossen zu halten, aus reiner Vorsicht. Grund ist ein Brand im Bereich der ehemaligen Zeche Radbord. Es riecht deshalb unangenehm und es kommt zu Rauchniederschlag. Die Wolke zieht in Richtung Osten. Eine Gesundheitsgefahr kann laut der Behörden nicht ausgeschlossen werden. Wer kann, sollte das Gebiet deshalb meiden oder sich in geschlossenen Räumen aufhalten. Unter anderem hatte auch die Warn-App Nina ausgelöst. Trotz der Warnstreiks im Einzelhandel können wir unseren Wocheneinkauf weitestgehend normal erledigen. Der Branchenverband HDE geht nicht davon aus, dass Kunden heute viel von den Arbeitsniederlegungen mitbekommen. Man habe keine Erkenntnisse, dass Läden deshalb dicht bleiben, heißt es. Und wir bleiben noch ganz kurz bei der Wirtschaft, denn die Folgen des Iran-Kriegs drücken immer mehr auf die Wirtschaft hier bei uns in Deutschland. Nach einem stärkeren Start ins laufende Jahr rechnet die Bundesregierung für das zweite Quartal mit einem deutlichen Konjunkturdämpfer. Das geht aus einem aktuellen Bericht aus dem Wirtschaftsministerium hervor, den uns Thomas Thonfeld zusammenfasst.
2: Steigende Preise, Lieferkettenprobleme und Unsicherheit belasten die Stimmung in Unternehmen und privaten Haushalten. So steht's im aktuellen Monatsbericht des Bundeswirtschaftsministeriums. Alle Indikatoren, so heißt es weiter, deuten auf einen schweren Dämpfer der Konjunktur hin. Wie es genau weitergeht, hänge unter anderem davon ab, wie lange der Konflikt mit dem Iran noch dauert, wie lange die Handelswege und auch Produktionskapazitäten beeinträchtigt bleiben. Und selbst nach einer Entspannung dürften zum Beispiel die Energie- und Rohstoffpreise noch nicht so schnell wieder sinken.
1: Dankeschön, Thomas. Und das waren die Nachrichten mit Mirko Knappert.
3: Das Wetter.
4: Ja, der Brückentag bringt ab und zu Sonnenschein, aber manche Orte kriegen schon jetzt Regen ab. Später gibt's dann fast überall Regenschauer immer mal wieder. Temperaturen pendeln sich so zwischen 11 und 15 Grad ein. Auch der Samstag präsentiert sich eher wolkenverhangen, aber die Sonne schaut dann auch mal vorbei. Trotzdem sollte man den Regenschirm bitte nicht vergessen, denn Regen gibt's immer mal wieder. Am Sonntag kommt es dann zu einer Wetterbesserung mit trockenem Wetter, Temperaturen bis zu 18 Grad und wirklich nur ganz selten mal ein Regenschauer.
3: NRW Verkehr.
4: Und das sind die längsten Staus, alles ab 15 Minuten Zeitverlust. A1 Köln-Dortmund zwischen Kreuz Leverkusen und Burscheid, 5 Kilometer, hier sind es eine Viertelstunde mehr. Die A2 Dortmund-Oberhausen zwischen Bottrop und Kreuz Oberhausen, 4 Kilometer, dort 20 Minuten. Die A40 Dortmund-Duisburg zwischen Gelsenkirchen-Süd und Essen-Huttrop, 5 Kilometer, hier sind es 14 Minuten. Die Strecke der A57 Krefeld-Nimwegen zwischen Sonsbeck und Uedem ist immer noch gesperrt. Da hat ein Auto gebrannt. Die Sperrung wird wohl noch bis 15 Uhr andauern. Derzeit 1 Kilometer Stau, dauert 18 Minuten. Die A516 Oberhausen-Oberhausen-Eisenheim zwischen Kreuz Oberhausen und Oberhausen-Eisenheim. 3 Kilometer, 12 Minuten mehr. Allen unterwegs, gute Fahrt.
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4: Und das Ganze mit Kevin Zimmer. Freue mich, dass ihr da seid. Boy George ist ja der Star aus den 80ern hier, Culture Club. Beim ESC ist er angetreten jetzt für San Marino und er darf nicht im Finale singen. Es gab für ihn nämlich jetzt zu wenig Stimmen. Dabei hatte er die beste Kopfbedeckung von allen, einen Hut, der aussah wie eine Tiffany-Lampe. Also falls Oma eine Tiffany-Lampe gesucht hat, Boy George hatte sie auf dem Kopf.

0: Post Malone. Chemical hier bei uns. Schönen Brückentag.
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0: Wir machen den Brückentag noch schöner mit ordentlich Geld aus dem Geldregen. Und bei Thorsten kam das, glaube ich, genau passend.
2: Ja, das Kupplungspedal, das klemmt ein bisschen. Und da muss ich noch mal auf jeden Fall hin. Das muss auf jeden Fall gemacht werden.
0: Und so eine Werkstattrechnung. Ah, meistens teuer. Bezahlt man auch nicht gerne, aber ich denke, 450 Euro machen das weniger schmerzhaft. Die hat sich Thorsten nämlich im Geldregen geholt. Dabei wäre vielleicht direkt ein neues Auto drin gewesen. Thorsten hat die 10.000 Euro verpasst. 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

0: Felix Jähn zusammen mit Cascada. Ist neu bei uns. Boy, You Turn Me. Die Fußball-Bundesliga-Saison 2024-2025 wird morgen letztmalig um 17.15 Uhr abgepfiffen. Alle neuen Partien finden traditionell ja zeitgleich am Samstagnachmittag statt. Und da schauen wir jetzt mal drauf.
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2: Ja, auch wenn sonst der Blick immer auf die vorderen Plätze in der Tabelle gerichtet ist, an diesem letzten Spieltag lohnt sich der Blick nach ganz unten.
3: Wir schauen auf das Tabellenüberblick.
2: Ja, tatsächlich, Wolfsburg, Heidenheim und St. Pauli belegen punktgleich die letzten drei Ränge. Und jetzt ist schon klar, zwei Teams aus diesem Trio spielen kommende Saison auf jeden Fall in Liga 2.
4: Nie mehr zweite Liga, nie mehr dritte Liga, so heißt es, glaube ich.
2: Für die Dortmunder ist vor dem Spiel in Bremen alles geklärt. Sie laufen als Vizemeister ins Ziel.
5: Was bin ich jetzt? Vizekönigin, Prinzessin, Hofnärrin oder keine Ahnung. Es ist egal, es fühlt sich einfach toll an.
2: Ein wenig spannender ist es für Leverkusen. Ein Sieg gegen den HSV vorausgesetzt, müssen sie schauen, ob Stuttgart und Hoffenheim noch stolpern. Ansonsten wird es nichts mit der angestrebten Champions-League-Qualifikation.
6: Die Stimmung ist wie eigentlich vor dem Spiel. Mit dem kleinen Unterschied nur, dass wir aus dieser äußerst großen Minimalchance eine etwas kleinere gemacht haben.
2: Und bei diesem knappen Hin und Her dürfen die Gladbacher sogar mitspielen. Sie haben nämlich Hoffenheim zu Gast. Zumindest für die ist dieses Spiel dann auch noch wichtig.
7: Ich unterstreiche es nochmal, das heutige Spiel hat natürlich eine riesengroße Bedeutung. Aber man muss das ganz locker sehen.
2: Tja, und was haben wir noch? Ja, die Kölner, die bringen die letzten Bundesliga-Punkte noch zum Meister nach München. Und dann war es das. Dann müssen wir uns alle auf die Mega XXL-WM in den USA, Mexiko und Kanada freuen.
8: In Deutschland im Endspiel ist, fahre ich selbstverständlich.
9: Nur zum Endspiel?
8: Das weiß ich noch nicht.
2: Na dann, schönen Anpfiff.

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1: Um 13.30 Uhr mit Sophie Seemann. Guten Tag. Nächste Etappe beim Stadionumbau. Für das neue LVM Preußenstadion wird ab Montag die alte Nordtribüne abgerissen. Ab Montag weichen dann auch die alten Kassenhäuschen an der Hammerstraße. Tagestickets gibt es in der kommenden Saison an Containern, an den Heim- und Gästeeingängen. Die neue Nordtribüne soll zur Saison 2027-28 fertig sein und für rund 2800 Fans Sitzplätze, Logen und Serviceplätze bieten. Bistum Münster stellt Ordenspriester aus Indien, der seit Februar dieses Jahres in der Kirchengemeinde St. Mauritius in Nordkirchen eingesetzt war, ab sofort vom Dienst frei. Grund ist ein von der Staatsanwaltschaft Münster eingeleitetes Strafverfahren wegen sexueller Belästigung. Damit sind dem Priester alle priesterlichen und seelsorgerischen Tätigkeiten im Bistum Münster verboten. Das entsprechende Dekret hat der Diözesanadministrator des Bistums Münster, Dr. Antonius Hammers, unterzeichnet. Das Bistum Münster hat eine kirchenrechtliche Voruntersuchung eingeleitet. Nach bisherigen Erkenntnissen gibt es keine Betroffenen im Zusammenhang mit der priesterlichen Tätigkeit. Jockring wird nachts voll gesperrt. Die Stadt Münster saniert den Asphalt und zwar ab Montag bis voraussichtlich Samstag, jeweils von 21 Uhr abends bis 5 Uhr morgens. Eine Umleitung wird ausgeschildert. Wer mit dem Rad oder zu Fuß unterwegs ist, kommt problemlos an der Baustelle vorbei. 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Die Wolken sind grau und da kommt auch bald was runter. Nachmittags gibt es Schauer. Morgen ist es dann auch durchwachsen. Beim Sonne-Wolken-Mix kommen da auch immer mal wieder Schauer runter bei maximal 13 Grad und aktuell sind 12 Grad bei euch in Amelsbüren und Mariendorf. Der Antenne Münster Verkehr, die Straßen sind soweit frei und die neuesten Blitzer nur bei Antenne Münster. Da habe ich einen für euch. In Kinderhaus wird geblitzt, Bröderichweg, Höhe Sparkassenverband Westfalen-Lippe. Wenn ihr noch was seht, Staus, Blitzer, Störung, meldet es immer gern, ruft einfach an oder schickt eine WhatsApp an die Münster 28 95 40. Gute und vor allem sichere Fahrt euch.
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2: Und das Ganze mit Kevin Zimmer. Schön, dass ihr da seid. Ich habe euch ja schon gesagt, dass wir Papas gestern die Tour gelassen haben am Vatertag. Und wir haben quasi direkt Bratwürstchen gegessen. Wir müssten jetzt eigentlich noch die Tour nachholen. Dadurch haben wir auch eine neue Zeitform entdeckt. Ja? Ich werde mir die Bratwurst verdient haben. Ein Namen hat diese Zeitform auch schon bei uns. Genuss quam perfekt. Ich finde, das passt sehr gut. Hier ist Ed Sheeran mit Asi Sam.

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1: An diesem Wochenende ist ja der letzte Spieltag in der Fußball-Bundesliga. Spannend wird's vor allem im Tabellenkeller, Liga 1. Wolfsburg, Heidenheim und St. Pauli sind punktgleich am Schluss der Tabelle und spielen also alle noch um Abstieg oder Relegation. Und spannend wird's auch hier.
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1: Ja, hier geht es ja quasi nur um den Aufstieg. Ne? Ein finanzieller Aufstieg im besten Fall. Thomas Wagner ist wieder dran im landesweiten Geldregenstudio.
3: Ich spiele als nächstes mit Jessica hier im Geldregen. Hallo.
4: Hallo.
3: Hast du eine Idee, was du mit einem Gewinn machen würdest oder schaust du einfach mal, was passiert?
4: Der Gewinn wird, denke ich, ins Haus fließen. Da ist noch ein bisschen was zu machen und da ist es gut investiert.
3: Hat man bei so einem Haus nicht sowieso immer irgendwas zu machen? Also es gibt doch nie Stillstand, wo man sagt, jetzt sind wir fertig, oder? Da geht es doch immer weiter.
4: Nee, leider nicht. Ja, genau. Tut sich immer eine neue Baustelle auf.
3: Ja, okay. Dann helfen wir euch mal hier beim Thema Baustelle fürs Haus und so, Finanzen. Dann geht's los,
4: das
3: hier kommt der
4: super.
3: Geldregen.
4: Danke.
2: 220 Euro.
4: Weiter.
2: 800 Euro.
4: Weiter.
2: 1400 Euro.
4: Weiter.
2: 3000 Euro.
4: Weiter.
2: 5000 Euro.
4: Weiter.
2: 10.000 Euro.
4: Stopp.
3: Ja, Jessica, das Spiel ist vorbei und du gewinnst in diesem Moment 10.000 Euro.
4: Oh mein Gott, danke.
3: Sehr gerne.

0: Also da fließt ordentlich Geld ins Haus, aber ich hoffe, dass du dir doch von 10.000 Euro auch irgendwas Schönes gönnst.
1: Ja, bestimmt. Da findet sich bestimmt was. Oh Gott. Ich habe schon so oft versucht. Oh Gott, danke, danke.
0: Ja, so kann man es sich doch an so einem Brückentag dann nochmal umso besser gehen lassen mit dem Gewinn aus dem Geldregen hier. Ne? Und deshalb machen wir direkt weiter, gehen in die nächste Spielrunde. Und unser Versprechen da, es sind 2.000 Euro mindestens garantiert für euch. Jetzt in dieser Runde Geldregen, auf jeden Fall sind 2.000 Euro da drin.
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1: Mit Mirko Knappert. Schönen guten Tag. Die Bundesregierung will überteuerten Karten für Konzerte oder anderen Veranstaltungen den Kampf ansagen. Sie plant schärfere Regeln gegen Ticketabzocker. Kollege Thorsten Adolfs aus unserem News-Team, Justizministerin Hubig, will dafür sorgen, dass Fans bei Events keine völlig übertriebenen Preise mehr bezahlen müssen.
2: Ja, man kennt das ja. Kaum ist ein Konzert angekündigt, sind die Tickets auch schon weg und landen dann wenig später für das Doppelte oder vielleicht auch Dreifache auf Plattformen wie Viagogo oder eBay. Gewerbliche Wiederverkäufer nutzen oft automatisierte Bots, um den Markt leer zu räumen. Und das ärgert das Justizministerium. Ministerin Hubig hat der Bild gesagt, dass sie diese Geschäftemacherei stoppen will. Ihr Ziel ist es, überzogene Preisaufschläge beim Weiterverkauf gesetzlich zu deckeln. Der private Verkauf unter Freunden soll laut Hubig aber natürlich weiterhin problemlos möglich sein.
1: Dass Hubig jetzt tätig wird, liegt ja auch daran, dass es zuletzt Druck aus der Musikbranche gegeben hat.
2: Den Anstoß für die Pläne gab es durch einen offenen Brief von vielen Künstlern wie den Toten Hosen, die sich zusammen mit dem Bundesverband der Konzertwirtschaft gegen den Preiswucher wehren. Sie sind sauer, weil das zusätzliche Geld für den Ticketverkauf nicht bei den Musikern oder in der Produktion neuer Shows landet, sondern in den Taschen von Zwischenhändlern, die absolut nichts zur Kultur beitragen. Im Ausland ist man schon weiter als bei uns. In Frankreich, Italien oder den USA gibt es schon lange Regeln gegen Bots oder den kommerziellen Weiterverkauf. Nach Angaben des Verbandes Pro Musik ist Deutschland bis jetzt ein perfekter Raum für solche Spekulanten, weil es solche Regeln bei uns so gut wie gar nicht gibt. Und genau das soll sich jetzt endlich ändern.
1: Danke für die Infos, Thorsten. Und wir schauen auf weitere Themen im Überblick. Vor der dänischen Insel Anholt ist ein toter Wal entdeckt worden. Es handele sich um einen Buckelwal, heißt es von den dänischen Behörden. Ob es sich bei dem Tier um Timmy handelt, der in der deutschen Ostsee gestrandet war, ist noch unklar. Im Laufe des Tages sollen Gewebeproben entnommen werden. Sobald man mehr wisse, werde man die Öffentlichkeit informieren, sagte Mecklenburg-Vorpommerns Umweltminister Backhaus. Kanzler Merz hat eingeräumt, dass die Bundesregierung im Moment zu viel streitet. Zur Demokratie gehöre Streit, der müsse aber zu Ergebnissen führen. Vielleicht streiten wir im Augenblick zu viel und bringen zu wenig Ergebnisse, das sagte Merz beim Deutschen Katholikentag in Würzburg. Der Auftritt des Kanzlers wurde von Klimaaktivisten mit Buhrufen und Pfiffen gestört. Russland und die Ukraine haben gegenseitig Gefangene ausgetauscht. Insgesamt jeweils rund 200, heißt es nach übereinstimmenden Angaben. Es sei der erste Schritt eines größeren Gefangenenaustauschs von 1000 Menschen auf jeder Seite. Das teilte der ukrainische Präsident Selenskyj auf der Plattform X mit. Silvester ist zwar schon ein paar Monate her, geböllert wurde rund um den Jahreswechsel aber wieder ordentlich. Zumindest wenn es nach der deutschen Pyrobranche geht. Die konnte rund um den letzten Jahreswechsel einen Gesamtumsatz von 192 Millionen Euro verbuchen. Das ist zwar weniger als ein Jahr zuvor, aber immer noch ein hohes Niveau, mit dem man sehr zufrieden sei, heißt es vom Verband der pyrotechnischen Industrie mit Sitz in Ratingen. Im Trend liegen laut dem VPI vor allem Batterie- und Verbundfeuerwerk. Sie machen mehr als die Hälfte der Verkäufe aus. Reine Knallkörper machen dagegen nur noch einen Marktanteil von 4% aus. Und das waren die Nachrichten mit Mirko Knappert.
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4: Das Wetter, da schauen wir sollen am Nachmittag nochmal kleinere Schauer runterkommen. Aber so ab 20 Uhr ist es dann trocken und es bleibt auch trocken über Nacht. Dabei klart es auf, geht runter auf 4 Grad. Und im Moment, da sind wir noch bei vergleichsweise entspannten 12 Grad bei euch in den Bergen und im Geistviertel. Der Antenne Münster Verkehr. Da staut es sich aktuell vor allen Dingen im Bahnhofsviertel. Auf der Bahnhofstraße Richtung Eisenbahnstraße plus 10 und auch auf der Hafenstraße in beide Richtungen plus 10 Minuten extra. Ansonsten sind die Straßen soweit frei. Die neuesten Blitzer nur bei Antenne Münster. Geblitzt wird in den Bergen, auf der Altenberger Straße in Höhe des Friedhofs, dann im Mauritzviertel auf der Mondstraße und zwar in Höhe der Bushaltestelle Brentanoweg, auf der Weseler Straße in Höhe Meerhoog, also schon fast in Albachten, die Kanalstraße stadteinwärts in Höhe der Deutschen Rentenversicherung, da sind 30 erlaubt, dann haben wir den Bröderichweg in Kinderhaus in Höhe des Sparkassenverbands wird da geblitzt und in Körde auf der Königsberger Straße, auch da sind 30 erlaubt, da steht ein silberner Caddy. Allen, die jetzt unterwegs sind, den wünsche ich eine entspannte Fahrt und wenn ihr dabei noch irgendetwas erspäht, dann gebt das doch gerne durch. Nummer dafür, das ist die Münster 28 95 40.
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4: Moin Moin mit Philipp Moser. Ja, ja, mich gibt's auch noch. Ich bin mir auch nicht ganz sicher, warum sie mich hier nach 3 Monaten wieder ins Mikro gelassen haben, aber Aber das soll nicht zu eurem Nachteil sein. Wir starten jetzt, würde ich sagen, gemeinsam ganz entspannt ins Wochenende. Denn es gibt ja genug Leute, die heute keinen Brückentag haben. Genug arme Schweine, bei denen ich gerade gedanklich bin, die heute nochmal zur Maloche mussten. Aber das packen wir, würde ich sagen. Bisschen gute Musik hier und dann ist man ja mental schon im Feierabend. Also, auf geht's, ab geht's.

0: Die Guns N' Roses, meine Freunde. Also, mit guter Musik ins Wochenende starten, haben wir schon mal einen Haken dran gemacht. Mit einem extra Monatsgehalt ins Wochenende starten, das kriegen wir auch noch hin.
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0: 10.000 Euro, die hatten wir jetzt hier schon wirklich einige Runden im Pott gehabt. Keiner hat sie sich rausgeholt, bis Jessica dann gerade zugegriffen hat.
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0: 14.17 Uhr ist es jetzt im besten Mix hier bei Antenne 5 Münster. Stolze 80 Jahre wird er am Sonntag alt und ihn kennen wir alle. Da reicht eigentlich ein Foto, da reicht ein Satz mit seiner unverkennbaren Stimme. Udo Lindenberg. Man soll ja nicht zu früh gratulieren, das bringt ja Unglück. Deshalb schauen wir jetzt. Völlig unabhängig vom Geburtstag am Sonntag. Einfach so, weil er so eine Legende ist. Einmal auf das Leben und Schaffen von Udo Lindenberg zurück und das übernimmt der Kollege Jonas Mikulajczak.
1: Hebt den Eierlikör und trinkt auf einen der größten deutschen Musiker.
2: Und ich mach mein Ding, egal was die anderen sagen.
1: Udo Lindenberg ist Freigeist, Ikone und Grenzensprenger. Angefangen auf der Bühne der legendären Rockkneipe Onkel Pö, macht er Rock für Deutschland und zwar für ganz Deutschland. Seine Musik durchdringt in den 70ern die deutschen Mauern und selbst die DDR schreit nach dem Rocker aus dem Westen.
3: Wir haben enorm viele Fans und Freunde drüben, ne? Und ich würde gern kennenlernen für die Spielen. Und das wissen die Offiziellen.
1: Für Erich Honecker gibt es Lederjacke und E-Gitarre geschenkt, doch all das ist nicht genug. Erst nach dem Mauerfall darf er mit seinem Panikorchester durch Ostdeutschland touren.
2: Entschuldigen Sie, ist das der Sonderzug nach Pankow? Ich muss mal eben dahin. Mal eben nach Ost-Berlin.
1: Er baut sich einen Fußabdruck größer als die Zeit. Mit Hut und Sonnenbrille, verewigt in Kunstwerken aus Likör und gekrönt durch seinen ersten Nummer 1-Hit im Alter von 77 Jahren, gemeinsam mit Rapper Apache 207.
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1: Und auch mit 80 Jahren bleiben Rückzug und Ruhestand Fremdwörter für Udo Lindenberg.
3: Ich habe mein Leben in den Dienst des Rock'n'Roll gestellt, ja. Und der hört nie auf. Und ja, da wird man nie Rentner oder sowas. Nee. Da ist man immer dran.
1: Also dann, Happy Birthday, Mr. Panikpräsident.
2: Lass es nochmal aufdrehen. Yeah.
0: Ja, darauf erstmal ein Eierlikörchen.

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1: Um 14.30 Uhr mit Sophie Seemann. Guten Tag. Die hohen Energiepreise belasten die Wirtschaft weiter. Vor allem Industriebereiche bekommen die Auswirkungen zu spüren. Diana Kramer berichtet für Antenne Münster.
2: Seit Februar 2022 ging die Produktion in der Chemie-, Papier- und Glasherstellung sowie in der Metallerzeugung um gut 15% zurück. Deutlich mehr als in anderen Branchen, so das Statistische Bundesamt. Und da, wo die Produktion zurückgefahren werden musste, gingen auch Arbeitsplätze verloren. Mehr als 6% weniger Beschäftigte haben die energieintensiven Branchen im Vergleich zu vor 4 Jahren. Einzige Ausnahme ist die Mineralölverarbeitung. Hier stieg die Produktion um fast 25% und es kamen 1.000 neue Arbeitsplätze dazu, die meisten seit Anfang dieses Jahres.
1: Das Bistum Münster hat einen Ordenspriester aus Indien, der seit Februar dieses Jahres in der Kirchengemeinde St. Mauritius in Nordkirchen eingesetzt war, ab sofort vom Dienst freigestellt. Grund ist ein von der Staatsanwaltschaft Münster eingeleitetes Strafverfahren wegen sexueller Belästigung. Damit sind dem Priester alle priesterlichen und seelsorgerischen Tätigkeiten im Bistum Münster verboten. Das entsprechende Dekret hat der Diözesanadministrator des Bistums Münster, Dr. Antonius Hammers, unterzeichnet. Das Bistum Münster hat eine kirchenrechtliche Voruntersuchung eingeleitet. Nach bisherigen Erkenntnissen gibt es keine Betroffenen im Zusammenhang mit der priesterlichen Tätigkeit. Nächste Etappe beim Stadionumbau. Für das neue FVM-Preußen-Stadion wird ab Montag die alte Nordtribüne abgerissen. Ab Montag weichen dann auch die alten Kassenhäuschen an der Hammerstraße. Tagestickets gibt es in der kommenden Saison an Containern an den Heim- und Gästeeingängen. Die neue Nordtribüne soll zur Saison 2027-28 fertig sein und für rund 2800 Fans Sitzplätze, Logen und Serviceplätze bieten. Der Yorkring wird kommende Woche nachts voll gesperrt. Die Stadt Münster saniert den Asphalt und zwar ab Montag bis voraussichtlich Samstag jeweils von 21 Uhr abends bis 5 Uhr in der Früh. Umleitungen werden eingerichtet. Wer mit dem Rad oder zu Fuß unterwegs ist, kommt an der Baustelle vorbei. Mehr Nachrichten gibt es im Antenne Münster News-Ticker online und in der App.
3: Das Antenne Münster Wetter jetzt am Nachmittag, da zielen viele kleine Schauer übers Münsterland und da kann uns natürlich auch immer mal was erwischen. Ab dem späteren Abend ist es dann aber trocken, auch über Nacht. Dazu klart es dann sogar auf, nicht unter 4 Grad und im Moment, da sind wir noch bei 12 Grad in Mecklenburg und in Handorf. Der Antenne Münster Verkehr, das sieht eigentlich relativ entspannt aus. Lediglich im Bahnhofsviertel staut es sich etwas. Da haben wir einmal die Wolbecker Straße stadtauswärts vor dem Ring plus 10 und die Bahnhofstraße vor dem Servaziplatz auch da plus 10 Minuten. Die neuesten Blitzer nur bei Antenne Münster, das sind einige. Geblitzt wird in Nienberge, auf der Altenberger Straße in Höhe des Friedhofs Nienberge. Dann in Mauritz auf der Mondstraße in Höhe der Bushaltestelle Brentanoweg. Geblitzt wird auf der Kanalstraße stadteinwärts in Höhe der Deutschen Rentenversicherung. Dann ein Kinderhaus auf dem Bröderichweg in Höhe des Sparkassenverbands. In Körde auf der Königsberger Straße in der 30er-Zone, da steht ein silberner Caddy. Und geblitzt wird auch in Albachten und zwar auf der Weseler Straße in Höhe Meerhug. Allen unterwegs wünsche ich jetzt eine gute Fahrt und wenn ihr dabei noch irgendwas seht, dann gebt das gerne durch. Nummer dafür, das ist die Münster 28 95 40.
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0: Neue Musik hier bei Antenne Münster. Michael Schulte mit 5 a.m. Ganz so früh müsst ihr zum Glück nicht aufstehen. Mit dem Geldregen gewinnen, das kann man auch entspannt am Nachmittag.
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0: Dafür müsstet ihr euch dann bewerben, um dann hier auch die Chance aufs große Geld zu haben. Wir hören aber jetzt erstmal, was passiert in der nächsten Spielrunde. Und dafür geht's wieder rüber in unser landesweites Geldregenstudio zum Kollegen Thomas Wagner. Und die Frage an dich, Thomas, wen hast du denn in der Leitung?
2: Hallo von mir und hallo auch an Michael jetzt.
3: Hallöchen.
2: Du bist mein nächster Spielkandidat im Geldregen.
3: Ja,
2: und
3: schön.
2: Es gibt da gerade eine Baustelle bei euch im Garten. Und zwar ist das der Hühnerstall.
3: Ja, richtig. Wir haben vor einer Woche angefangen, einen Hühnerstall aufzubauen, haben die ersten Hühner da drin und wollen den noch ein bisschen modernisieren, weil er von dem Vorbesitzer von dem Haus einer stand und der, ja gut, da müssen ein paar Löcher gestopft werden und so, ne?
2: Okay, damit die Hühner es sich da auch schön gemütlich machen können und regensicher sind und so.
3: Genau, und keine Nager oder so da reinkommen,
2: ja. Ne? Das heißt, ihr habt täglich frische Eier?
3: Täglich frische Eier, tatsächlich, ja.
2: Wie viele Hühner sind das?
3: Wir haben jetzt, wir hatten 10. Einer ist weniger geworden.
2: Okay.
3: Der Hund war dran.
2: Ja, ach, hey, okay. Na, dann sorgen wir uns jetzt mal hier um die 9 verbliebenen Hühner und gucken noch mal, dass es denen vielleicht in Zukunft ein bisschen besser geht.
3: Ja, genau.
2: Dann geht's los. Hier kommt der Geldregen.
1: 2000 Euro.
3: Weiter.
1: 2100 Euro.
3: Nee, stopp.
2: Okay, dann sind das 2100 Euro für dich.
3: Mega, ja, ich hätte direkt bei 2000 besser zumachen sollen.
2: Alles gut.
3: Mega. Dankeschön. Da haben wir es jetzt gut. Da können wir ab in den Baumarkt.
2: Guck mal, da war der Michael sehr mutig. 2000 Euro haben wir garantiert und er hat sogar auch noch mal weitergesagt. Wir gehen in die nächste Spielrunde. Da sind wieder 2000 Euro garantiert. Versucht euch doch auch mal im Geldregen. Und ich bin gespannt, wie oft ihr weitersagt.
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18: Hallo aus dem landesweiten Geldregenstudio. 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Und es geht hier nochmal um sichere, garantierte 2.000 Euro. Die sind auf jeden Fall schon mal drin in dieser Runde jetzt.
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1: Mit Mirko Knappert. Schönen guten Tag. Ein toter Wal vor Dänemark und die Frage, ist es Timmy, der vor kurzem erst in der deutschen Ostsee gestrandet war? Das Tier, das vor der Insel Anholt entdeckt wurde, sei vermutlich schon seit einiger Zeit tot. Das berichten dänische Medien unter Berufung auf die Umweltbehörde. Einen GPS-Sender habe man an dem Tier nicht gefunden. Mehr zum Thema von Thomas Pleskin.
2: Aufschluss über die Identität des Wals sollen nun Gewebeproben und Fotos geben. Sollte es sich bei dem toten Tier tatsächlich um den Buckelwal aus der Wismarbucht handeln, hoffen Experten des Deutschen Meeresmuseums auf eine Untersuchung. Ihr Ziel: Erkenntnisse für künftige Strandungen und Rettungsaktionen. Vor knapp 2 Wochen war der Buckelwal in der Nordsee freigesetzt worden. Fotos oder Videos der Aktion existieren nach Angaben der privaten Rettungsinitiative nicht. Auch der Gesundheitszustand des Tieres zum Zeitpunkt der Freilassung ist unbekannt.
1: Und jetzt weitere Nachrichten im Überblick. Im Iran-Konflikt hat Teheran den USA einen Zickzack-Kurs vorgeworfen. Außenminister Araghchi warf der US-Regierung widersprüchliche Signale in der Kommunikation vor. Sie würden sich täglich, manchmal sogar mehrmals am Tag unterscheiden. Die USA befänden sich in einem Zustand der Verwirrung, so Araghchi bei einer Pressekonferenz. Außerdem bestätigte er, dass Russland bereit sei, angereichertes Uran aus dem Iran zur Lagerung zu übernehmen. Diese Nachricht dürfte Autofahrer gerade jetzt am langen Wochenende besonders nerven, denn die Spritpreise steigen wieder. Zum ersten Mal seit knapp einer Woche liegt der Dieselpreis im bundesweiten Tagesschnitt wieder über 2 Euro. Ein Liter kostete gestern am Feiertag laut dem ADAC rund 2 Euro und damit 1,1 Cent mehr als am Vortag. Auch Superbenzin der Sorte E10 ist etwas teurer geworden, um 0,9 Cent. Noch liegt der Kraftstoff aber unter der 2-Euro-Marke. Erfolg für den Discounter Penny vor dem Oberlandesgericht Köln. Das hat jetzt entschieden, dass die Supermarktkette weiterhin mit Preisnachlässen werben darf, die sich auf die unverbindliche Preisempfehlung des Herstellers beziehen. Auslöser des Rechtsstreits war eine Joghurtwerbung mit dem Preishinweis -58%. Die Ersparnis bezog sich auf eine durchgestrichene UVP von 79 Cent. Die Verbraucherzentrale Baden-Württemberg hatte kritisiert, dass Kunden getäuscht würden, weil nicht klar sei, ob der Joghurt jemals zum UVP-Preis verkauft wurde. Das Gericht sei darin aber kein Verstoß. Die Verbraucherschützer wollen jetzt vor den Bundesgerichtshof ziehen. Bei uns in NRW sind immer mehr Menschen auf Pflege angewiesen. Das zeigen aktuelle Zahlen der medizinischen Dienste Nordrhein und Westfalen-Lippe. Seit 2019 ist demnach die Zahl der Pflegeanträge im Rheinland um mehr als 70% angestiegen. In Westfalen-Lippe gab es ein Plus von mehr als 40%. Auffällig ist vor allem der starke Anstieg bei Grundschulkindern mit der Diagnose ADHS. Bei Erwachsenen nahmen unter anderem Depressionen deutlich zu. Betroffen davon sind vor allem die 50- bis 65-Jährigen. Die Pflege von immer mehr Menschen sei ein Kraftakt, den vor allem die Angehörigen leisten, heißt es. Hintergrund sei vor allem die alternde Gesellschaft und die wachsende Zahl chronischer Erkrankungen. Und das waren die Nachrichten mit Mirko Knappert.
3: Das Antenne Münster Wetter in den nächsten Minuten, da haben wir den Regen dann eher im Süden der Stadt, wenn was runterkommt. Und es kommen auf jeden Fall auch noch einige Schauer runter bis zum Abend. Aber so ab 20, 21 Uhr ungefähr ist es dann nochmal trocken und dann klart es über Nacht sogar auf. Es geht runter auf 4 Grad und jetzt im Moment, da sind wir bei 11 Grad in Angelmodde und in Gievenbeck. Der Antenne Münster Verkehr, da haben wir noch folgende Staus. Einmal die Hafenstraße vor dem Albersloher Weg plus 10 Minuten. Ja, und ich schaue nochmal rum in alle Windrichtungen, aber das ist das Einzige, was ich hier wirklich auf der Karte habe. Allerdings, wo es noch einiges von gibt, sind nämlich Blitzer. Die neuesten Blitzer gibt es immer nur hier bei Antenne Münster. Geblitzt wird auf der Altenberger Straße in Höhe Friedhofenberge. Dann auf der Mondstraße in Höhe der Bushaltestelle Brentanoweg. Auf der Weseler Straße in Höhe Meerhook. Geblitzt wird auf der Kanalstraße stadteinwärts in der 30er-Zone. Dann haben wir den Bröderichweg in Kinderhaus in Höhe des Sparkassenverbands wird geblitzt. Und auf der Königsberger Straße in Körde steht ebenfalls ein Blitzer, ein silberner Caddy. Da sind 30 erlaubt. Allen unterwegs wünsche ich jetzt eine gute Fahrt. Und falls ihr dabei noch irgendwas seht, was ich jetzt nicht dabei hatte, dann gebt das gerne durch. Nummer dafür ist die Münster 28 95 40.
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3: Mit Philipp Moser und morgen, da steht ja der ESC schon wieder an. Ich muss zugeben, ich bin da die letzten Jahre so ein bisschen raus. Die haben ja vor einigen Jahren ihr Voting umgestellt und ich fand das früher irgendwie spannender. Ne? Da ging es in jeder Hauptstadt, dann war immer die Frage 12 Points für wen. Und jetzt ballern sie dir da einfach so 300 Publikumspunkte auf einmal hin und alles ist nochmal durcheinander. Eines, das bleibt dann in der Regel aber doch gleich, nämlich Punkte für Deutschland, die sind oft eher Mangelware. Schauen wir mal, wie es morgen läuft. Hier haben wir aber nochmal unseren Song Sarah Engels mit Fire.

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1: Und der Michael, der ist seit neuestem, ja, man könnte sagen, quasi Hobbylandwirt.
2: Wir haben vor einer Woche angefangen, einen Hühnerstall aufzubauen, haben die ersten Hühner da drin und wollen den noch ein bisschen modernisieren, damit ein paar Löcher gestopft werden und so, ne?
1: Ja, und ich denke, die Hühner können sich jetzt auf eine richtige Luxusbude freuen mit goldenen Wasserhähnen und allem drum und dran. Michael, der hat sich nämlich 2.100 Euro erspielt, 100 Euro mehr als garantiert war, hat nach 2.000 Euro nochmal ganz mutig weitergesagt. Und ob ihr es genauso macht, das müsst ihr selbst entscheiden. Sicher ist, auch jetzt sind nochmal 2.000 Euro garantiert. Alles andere drüber ist dann Risiko. 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

0: Viertel nach drei haben wir es hier bei Antenne Münster im Best Mix. 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
1: Um 15.30 Uhr mit Sophie Seemann. Guten Tag. Die hohen Energiepreise belasten die Wirtschaft weiter. Vor allem Industriebereiche bekommen die Auswirkungen zu spüren. Diana Kramer berichtet für Antenne Münster.
2: Seit Februar 2022 ging die Produktion in der Chemie-, Papier- und Glasherstellung sowie in der Metallerzeugung um gut 15% zurück. Deutlich mehr als in anderen Branchen, so das Statistische Bundesamt. Und da, wo die Produktion zurückgefahren werden musste, gingen auch Arbeitsplätze verloren. Mehr als 6% weniger Beschäftigte haben die energieintensiven Branchen im Vergleich zu vor 4 Jahren. Einzige Ausnahme ist die Mineralölverarbeitung. Hier stieg die Produktion um fast 25% und es kamen 1.000 neue Arbeitsplätze dazu, die meisten seit Anfang dieses Jahres.
1: Das Bistum Münster hat einen Ordenspriester aus Indien, der seit Februar dieses Jahres in der Kirchengemeinde St. Mauritius in Nordkirchen eingesetzt war, ab sofort vom Dienst freigestellt. Grund ist ein von der Staatsanwaltschaft Münster eingeleitetes Strafverfahren wegen sexueller Belästigung. Damit sind dem Priester alle priesterlichen und seelsorgerischen Tätigkeiten im Bistum Münster verboten. Das entsprechende Dekret hat der Diözesanadministrator des Bistums Münster, Dr. Antonius Hammers, unterzeichnet. Das Bistum Münster hat eine kirchenrechtliche Voruntersuchung eingeleitet. Nach bisherigen Erkenntnissen gibt es keine Betroffenen im Zusammenhang mit der priesterlichen Tätigkeit. Der Yorkring wird kommende Woche nachts vollgesperrt. Die Stadt Münster saniert den Asphalt. Und zwar ab Montag bis voraussichtlich Samstag, jeweils von 21 Uhr abends bis 5 Uhr in der Früh. Umleitungen werden eingerichtet. Wer mit dem Rad oder zu Fuß unterwegs ist, kommt an der Baustelle vorbei. Heute Abend soll die zweite Skate Night des Jahres durch Münster rollen. Sofern das Wetter mitmacht, ist Treffen um 18 Uhr am Schlossplatz. Los geht's dann um 19 Uhr. Die geplante Route führt entlang des Aasees Richtung Albachten und Rooksel. Nach gut 20 Kilometern endet die Fahrt um voraussichtlich 21:30 am Schlossplatz. An der Abendkasse kostet die Teilnahme 6 Euro. 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
3: Das Antenne Münster Wetter. Jetzt gleich gibt es den nächsten Schauer. Und auch in den nächsten Stunden kommt es immer mal wieder nass von oben. Erst nach Sonnenuntergang bleibt es dann trocken. Also für die Skate Night Freunde könnte vielleicht sogar gut gehen mit dem Startzeitpunkt. Aber ein, zwei Schauer könnten vielleicht dann doch noch erwischt werden. Über Nacht, da klart es dann sogar auf. Dazu dann aber nicht unter 4 Grad. Und im Moment sind wir bei 11 Grad in Sentrup und auf der Loddenheide. Der Antenne Münster Verkehr. Da bitte vorsichtig sein auf der A43 Richtung Recklinghausen. Zwischen dem Kreuz Münster Süd und Senden besteht Gefahr durch ein liegen gebliebenes Fahrzeug auf dem Standstreifen. Da also bitte vorsichtig fahren. Schauen wir auf die Staus bei uns in der Stadt. Da staut es sich. Wir gehen von Norden nach Süden durch. Einmal auf der Dorbaumstraße und zwar in Richtung Handorf Zentrum. Da plus 10 Minuten. Dann haben wir den Ring, den Kaiser-Wilhelm-Ring vor der Warndorfer nämlich. Außerdem die Wolbeckerstraße statt auswärts vor dem Ring plus 10 Minuten und die Bahnhofstraße in Richtung Servaziplatz auch da plus 10 Minuten. Die neuesten Blitzer nur bei Antenne Münster. Geblitzt wird in Nienberge auf der Altenberger Straße in Höhe des Friedhofs. Dann in Körde auf der Königsberger Straße in der 30er-Zone, da steht ein silberner Caddy. In Kinderhaus auf dem Bröderichweg und zwar in Höhe des Sparkassenverbands. Dann haben wir St. Mauritz, da wird auf der Mondstraße geblitzt in Höhe Bushaltestelle Brentanoweg. Und im Süden haben wir auch einen Blitzer auf der Weserstraße in Albachten, da in Höhe Meerhoek, da steht eben auch ein Blitzer. Allen unterwegs wünsche ich jetzt eine entspannte Fahrt und falls ihr dabei noch irgendetwas seht an Blitzern, an Staus, an sonstigen Vorkommnissen, immer gern Bescheid geben. Nummer dafür ist die Münster 28 95 40.
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3: 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Servus.

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1: Und ich würde sagen, das ist doch bisher ein erfolgreicher Brückentag hier bei uns im Geldregen. Zweimal sind 10.000 Euro schon rausgegangen. Einmal an die Silke heute Morgen und dann noch eben an Jessica. Das sind unsere Großgewinner heute. Aber eine Runde haben wir ja jetzt noch. Es geht wieder rüber zu Thomas Wagner ins landesweite Geldregenstudio.
2: Meine letzte Spielkandidatin für jetzt vor dem Wochenende ist die Manuela. Hallo.
3: Hallo.
2: Manuela, schön, dass wir auch noch eine Runde Geldregen spielen jetzt heute, oder?
3: Ich freue mich total. Ich habe da überhaupt nicht mit gerechnet. Beim ersten Anruf bin ich schon durchgekommen. Ich habe mehrere Tage versucht, aber jetzt bin ich beim ersten Anruf schon durchgekommen.
2: Ja, guck mal, so kann das halt auch gehen. Ne? Das ist der Zufallsgenerator. Der schlägt zu, wann er will.
3: Ja.
2: Manuela, wenn es hier hoffentlich erfolgreich läuft im Geldregen, wofür könntest du gerade ein bisschen extra Geld gebrauchen?
3: Ich würde das in meinen Urlaub investieren, teilweise.
2: Wo soll's hingehen?
3: Ich fahre nach Sylt im Juli und mache da Urlaub.
2: Okay.
3: Erste Mal. Und Sylt ist ja bekanntlich sehr teuer.
2: Ja.
3: Und das wäre dann schön ein schönes Zubrot für mich, ja.
2: Verstehe. Ich war auch noch nie da. Ich will es auch unbedingt mal sehen. Dann irgendwie, ja, musst du mir danach mal davon erzählen, wie es war.
3: Ja, okay.
2: Dann kümmern wir uns jetzt mal um deine Urlaubskasse für Sylt. Und hier kommt der Geldregen für dich.
3: Ja.
0: 200 Euro.
3: Weiter.
0: 600 Euro.

0: Weiter.
1: 800 Euro.
0: Stopp, nehme ich.
2: Jawohl. Dann sind's 800 Euro für dich.
0: Danke.
2: Manuela, ich glaube, auf Sylt ein Glas Wein und ein Fischbrötchen kriegst du für 800 Euro.
0: Jawohl. Wunderbar. Super. Meine Freundin freut sich gerade für mich mit.
2: Ja. Herzlichen Glückwunsch.
0: Danke.
2: Jo, und dann war's das schon wieder für heute mit dem Geldregen, beziehungsweise wir gehen ja jetzt ins Wochenende und das bedeutet für euch, ihr könnt mitmachen bei unserem Wochenenddeal. 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
1: Mit Mirko Knappert. Schönen guten Tag. Die Bundesregierung will härter gegen Ticketabzocke vorgehen. Das Ziel von Bundesjustizministerin Hubig, überzogene Preisaufschläge beim Weiterverkauf gesetzlich zu deckeln. So sollen Fans bei Events mit großer Nachfrage keine extrem hohen Summen mehr bezahlen müssen. Der private Verkauf unter Freunden soll aber weiterhin problemlos möglich sein, sagte Hubig der Bild. Auslöser für die Pläne der Bundesjustizministerin war ein offener Brief von Künstlern, wie zum Beispiel den Toten Hosen. Sie wehren sich zusammen mit dem Bundesverband der Konzertwirtschaft gegen den Preiswucher und dagegen, dass das zusätzliche Geld für den Ticketverkauf statt bei den Künstlern bei Zwischenhändlern landet. Und wir schauen auf weitere Themen an diesem Freitag. Nachdem es zuletzt zwischen beiden geknirscht hat, haben Bundeskanzler Merz und US-Präsident Trump jetzt wieder miteinander telefoniert. Merz sprach auf der Plattform X von einem guten Telefonat und dass der Iran die Straße von Hormuz wieder öffnen müsse. Trump selbst kehrt gerade von seinem China-Besuch zurück. Dort habe Staatschef Xi sich bereit gezeigt, bei der Öffnung der Straße von Hormuz zu helfen, so der US-Präsident. An dem vor der dänischen Küste entdeckten toten Wal konnte kein GPS-Sender gefunden werden. Das teilte das dänische Amt für Naturverwaltung mit. Es hat an dem Tier eine Gewebeprobe aus der Schwanzflosse entnommen, die jetzt nach Deutschland geschickt und untersucht werden soll. Ob es sich bei dem toten Wal um Timmy handelt, der vor kurzem an der deutschen Ostsee gestrandet war, ist nicht klar. Der Verfassungsschutz wird Scientology in Zukunft nicht mehr so stark beobachten wie bisher. Die Organisation sei auf Bundesebene nicht mehr so relevant, heißt es. Verfassungsfeindliche Bestrebungen von Einheiten bzw. Mitgliedern werde man aber weiterhin im Blick behalten. Scientology steht seit 1997 unter Beobachtung des Verfassungsschutzes. Laut dem hatte die als Sekte bekannte Organisation in Deutschland vorletztes Jahr rund 3600 Mitglieder. Heimlich im Handy des Partners oder der Partnerin schnüffeln, das machen offenbar viele in Deutschland. Eine aktuelle Bitkom-Umfrage zeigt, jeder vierte Deutsche hat schon mindestens einmal ohne Erlaubnis einen Blick ins Partnerhandy geworfen, Malte Albrecht aus unserem News-Team.
2: Ja, und besonders neugierig sind offenbar die Jüngeren. Bei den 16- bis 29-Jährigen gibt sogar fast jeder Zweite zu, das Smartphone des Partners schon heimlich durchsucht zu haben. Danach fühlten sich manche bestätigt oder erleichtert, andere dagegen waren enttäuscht, wütend oder hatten ein schlechtes Gewissen. Zum Schutz vor ungewollten Blicken empfiehlt der Digitalverband übrigens sichere Displaysperren inklusive Fingerabdruck und Gesichtserkennung. Außerdem sollten Nachrichten nicht direkt auf dem Sperrbildschirm angezeigt werden.
1: Dankeschön, Malte Albrecht, mit den Infos. Und das waren die Nachrichten mit Mirko Knappert.
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3: Mit Sophie Seemann, guten Tag. Für das neue Elfer im Preußenstadion wird ab Montag die alte Nordtribüne abgerissen. Und auch die alten Kassenhäuschen weichen. Die neue Tribüne soll dann zur Saison 2027-28 fertig sein. 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
4: Das Antenne Münster Wetter. In 10 bis 15 Minuten ungefähr gibt es den nächsten Schauer, der auch eher im Süden der Stadt runterkommt. Bis 20 Uhr so in etwa immer wieder mal ein Regenguss dabei. Danach kühlt es über Nacht auf 4 Grad ab, es klart sogar etwas auf. Und im Moment sind wir noch bei knapp zweistelligen Temperaturen. 10 Grad sind ziemlich gerade in Hiltrup und im Hansaviertel. Der Antenne Münster Verkehr, da staut es sich aktuell vor allen Dingen auf der Wolbecker Straße stadtauswärts vor dem Ring plus 10 Minuten extra. Das ist der größte, aber auch so ziemlich der einzigste Stau, den wir gerade hier auf der Karte haben. Die neuesten Blitzer nur bei Antenne Münster. Geblitzt wird in Albachten auf der Weserstraße in Höhe Meerhoek. Dann in St. Moritz auf der Mondstraße in Höhe der Bushaltestelle Brentanoweg. In Kinderhaus auf dem Bröderichweg in Höhe des Sparkassenverbands. Dann haben wir Körde auch dabei. Königsberger Straße in der 30er-Zone. Da auf den silbernen Caddy achten. Und geblitzt wird auch in Nienberge, nämlich in Höhe des Friedhofs auf der Altenberger Straße. Allen unterwegs wünsche ich jetzt eine entspannte Fahrt ins Wochenende. Falls ihr dabei noch irgendetwas Relevantes seht, dann gebt doch immer gerne Bescheid. Nummer dafür, das ist die Münster 28 95 40.
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4: Jawohl.

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1: Kenan, der ist nämlich Stammgast in unserem Musikspecial So klingt zu Hause. Musik hier direkt aus der Stadt, die aber gerne auch außerhalb mehr Bekanntheit erlangen darf. Kenan hat jetzt was Neues. Anyway heißt dieser neue Song. Er sagt, das sei für ihn auch was ganz Neues, weil es bisher eigentlich immer ruhig und traurig war. Und das neue Ding eher wie so eine Cabrio-Fahrt ist. Ich würde sagen, ruhig ist es immer noch, aber ich meine, Cabrio-Fahrt muss ja auch nicht immer zersauselte Haare sein. Das kann ja auch das entspannte Cruisen durchs Grüne sein und das geht im Notfall auch mit Dach drüber, also ohne Cabrio. Und ich würde sagen, das passt doch auf jeden Fall ganz gut zum Start ins Wochenende. Hier ist Kenan mit Anyway.

0: 20 nach 4. Robbie Williams war das im besten Mix hier bei Antenne Münster. Das Wochenende steht wirklich so unmittelbar vor der Tür für alle, die den Brückentag heute nicht mitgenommen haben. Und wir wollen dementsprechend auch nochmal aufs Wetter schauen. Da könnten wir nämlich die beiden kommenden Tage tatsächlich mit ein bisschen Glück trocken durchkommen. Das Ganze bei maximal 16 Grad tagsüber. Zu Beginn nächster Woche ist dann erst nochmal etwas Regen angekündigt, aber zum Wochenfinale, gerade ab dem kommenden Freitag, da geht es dann richtig aufwärts. Über 20 Grad in der Spitze und dann tatsächlich auch viel Sonne dabei.
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1: Um 16.30 Uhr mit Sophie Seemann. Guten Tag. Nächste Etappe beim Stadionumbau. Für das neue FVM-Preußen-Stadion wird ab Montag die alte Nordtribüne abgerissen. Ab Montag weichen dann auch die alten Kassenhäuschen an der Hammerstraße. Tagestickets gibt es dann in der kommenden Saison an den Containern, die es an den Heim- und Gästeeingängen zu finden gibt. Die neue Nordtribüne soll dann zur Saison 2027-28 fertig sein und für rund 2800 Fans Sitzplätze, Logen und Serviceplätze bieten. Es ist keine leichte Woche für den Bundeskanzler. Nachdem er bereits am Dienstag beim DGB-Kongress mit Pfiffen und Buhrufen statt Applaus begrüßt wurde, gab es einen ähnlich kühlen Empfang heute in Würzburg. Dort war Friedrich Merz Gast bei einer Podiumsdiskussion beim Deutschen Katholikentag. Uli Reitinger berichtet für Antenne Münster.
2: Dass Friedrich Merz und seine Regierung unbeliebt sind, kann der Kanzler schon länger in Umfragen sehen. Mehr als 80% sind unzufrieden. Jetzt bekommt Merz aber immer wieder ganz konkret vor Augen geführt, dass das nicht nur bloße Zahlen sind. Diesmal beim Katholikentag protestierten rund 400 Demonstranten vor allem gegen die Klimapolitik der Bundesregierung. Vier von ihnen störten die Podiumsdiskussion im Saal mit Zwischenrufen und Pfiffen. Nach einigen Minuten ging eine Aktivistin freiwillig, eine Frau wurde von Sicherheitskräften rausgezogen und die anderen hielten den Mund.
1: Der Yorkring wird kommende Woche nachts voll gesperrt. Die Stadt Münster asphaltiert die Straße. Und zwar ab Montag bis voraussichtlich Samstag, jeweils von 21 Uhr abends bis 5 Uhr morgens. Umleitungen werden eingerichtet. Und wer mit Rad oder zu Fuß unterwegs ist, der kommt problemlos an der Baustelle vorbei. Das 100-jährige Jubiläum der Fischbrathalle Münster wird heute Abend mit einem kleinen Festakt gefeiert. Dafür öffnet die Fischbrathalle ausnahmsweise ab 18 Uhr. Normalerweise gibt es dort nur Mittagstisch. Unter anderem gibt es zum Jubiläum heute und morgen die ersten 100 Fischbrötchen für 100 Cent. Die Fischbrathalle Münster wird mittlerweile in der vierten Generation geführt und zählt damit zu den ältesten Familienbetrieben in Münster. 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
3: Das Antenne Münster Wetter. Wenn der Schauer jetzt durch ist, dann haben wir erstmal eine Stunde Regenpause. Es kommt aber nochmal was nach am frühen Abend. Erst ab 20, 21 Uhr ist es dann wirklich durchgehend trocken. Es klart sogar auf über Nacht. Dazu dann nur noch 4 Grad und im Moment, da sind es immerhin noch 10 Grad in Albachten und im Kreuzviertel. Der Antenne Münster Verkehr, da staut es sich aktuell etwas auf dem Stadtgraben und zwar vor der Weseler Straße plus 10 Minuten. Und dann haben wir die Wolbecker Straße zwischen Umgehungsstraße und Mondstraße in beide Richtungen jeweils plus 10. Allen unterwegs wünsche ich jetzt eine gute Fahrt ins Wochenende. Wenn ihr dabei noch irgendwas seht, dann gebt das immer gerne durch. Nummer dafür die Münster 28 95 40.
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3: 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Grüß Gott.

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Viertel vor fünf haben wir es gleich schon hier bei Antenne Münster. Ja, ja, den kennen wir auf jeden Fall noch. WM Südafrika 2010. Die Vuvuzelas und eben Waka Waka von Shakira. Auch schon ein bisschen wieder was her. Nächste WM steht jetzt an und da hat Shakira mal wieder was Neues rausgehauen. Die Die heißt der Song und ich will euch das mal ganz unvoreingenommen hören lassen und dann quatschen wir nachher noch ein bisschen drüber. Also bis gleich und jetzt erstmal Shakira.

Let's go! Die Die war das von Shakira und Burner Boy, der Song von Shakira zur Fußball-WM 2026, die jetzt bald startet. Ich würde jetzt sagen, kann man wohl durchaus machen, kommt für mich nicht an Waka Waka ran, ist jetzt aber auch nicht komplett mies. Und selbst wenn ihr euch jetzt sagt, nee, du, also der Neue, der ist wirklich gar nicht meins, könnte dann zumindest noch sagen, es ist ja immerhin für den guten Zweck, denn 100% von Shakiras Tantiemen, die gehen an die Weltkinderförderung der FIFA und für die, die den Song abfeiern, ist es eben noch ein Grund mehr, Die Die zu hören. Das also der neue Fußball-WM-Song von Shakira.

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1: Mit Mirko Knappert. Schönen guten Tag. Das Verhältnis zwischen Bundeskanzler Merz und US-Präsident Trump war zuletzt nicht das Beste. Jetzt haben die beiden erstmals wieder miteinander telefoniert. In dem Gespräch ging es vor allem um den Iran-Krieg. Thomas Bleskin aus unserer Nachrichtenredaktion.
2: Ob Merz die Wogen etwas glätten konnte beim beleidigten US-Präsidenten ist offen. Die Mitteilung des Kanzlers auf der Plattform X nach dem Telefonat jedenfalls liest sich noch etwas steif. Merz schrieb, man sei sich einig, dass der Iran jetzt an den Verhandlungstisch kommen und die Straße von Hormuz öffnen müsse. Außerdem dürfe Teheran keine Nuklearwaffen besitzen. All diese Punkte hatte Merz allerdings nie öffentlich in Frage gestellt, wohl aber eine Strategie des US-Präsidenten, was diesen wiederum so erzürnte, dass er Merz persönlich angriff.
1: Dankeschön, Thomas. Und jetzt weitere Nachrichten im Überblick. An den bundesweiten Warnstreiks im Einzel- und Großhandel haben sich heute mehr als 5000 Mitarbeiter beteiligt. Diese Zahl nennt die Gewerkschaft Verdi. Neben NRW sind in vielen weiteren Bundesländern über 200 Betriebe bestreikt worden, unter anderem Filialen von Edeka, Rewe, Kaufland, Douglas, der Metro oder IKEA. Grund für den Warnstreik ist der Tarifstreit für die Branche. Verdi fordert 7% mehr Lohn für die Beschäftigten, mindestens aber 225 Euro mehr. Die Gewerkschaft IG Metall und der Betriebsrat von VW haben möglichen Werksschließungen eine klare Absage erteilt. Hintergrund sind Spekulationen um das VW-Werk in Osnabrück mit rund 2300 Beschäftigten. Dort laufen spätestens Mitte kommenden Jahres die Produktion aus. Ein Folgeauftrag gibt es bislang nicht. Die Arbeitnehmerseite verweist auf den vereinbarten Sanierungsplan. Der sieht zwar den Abbau von bundesweit 35.000 Stellen vor, dafür aber keine Werksschließungen. Dieser Kompromiss dürfe jetzt nicht in Frage gestellt werden, heißt es. Am Frankfurter Flughafen hat der Zoll im vergangenen Jahr große Mengen Drogen sichergestellt. Die Beamten zogen demnach insgesamt knapp 15 Tonnen Rauschgift mit einem Schwarzmarktwert von etwa 190 Millionen Euro aus dem Verkehr. Außerdem fand der Zoll hunderttausende illegale Medikamente, viele Plagiate und geschützte Tiere wie zum Beispiel Leguane. Schlaglöcher, marode Brücken und Dauerbaustellen, das nervt viele Autofahrer hier bei uns in NRW. Jetzt gibt es aber frisches Geld vom Bund, damit auch Landstraßen schneller saniert werden können. Aus dem Sondervermögen gibt es in diesem Jahr insgesamt 60 Millionen Euro. Das hat NRW-Verkehrsminister Krischer mitgeteilt. Malte Albrecht aus dem News-Team, was soll denn mit dem Geld angepackt werden?
3: Also Krischer hat eine erste Liste mit Projekten vorgelegt. Dabei geht es um den Neubau von 23 Brücken und viele neue Fahrbahnen, oft direkt kombiniert mit neuen Radwegen oder Tunnelsanierungen. Ein Beispiel ist der Neubau einer Brücke in Königswinter über die Bahnstrecke Troisdorf-Wiesbaden. Die Bauarbeiten sollen nur 10 Monate dauern, abgestimmt auf die ohnehin geplante Generalsanierung der Bahnstrecke. Der Landesverkehrsminister sagt, mit dem Geld aus dem Sondervermögen könnten mehr Projekte umgesetzt, andere vorgezogen und der Sanierungsstau schneller abgebaut werden. Insgesamt stehen laut Ministerium in diesem Jahr 235 Millionen Euro für den Erhalt der Landesstraßen in NRW bereit. Das sind 4 Millionen mehr als letztes Jahr. Kritik kommt von der Opposition. Die SPD spricht von Etikettenschwindel, weil das Land gleichzeitig die Förderung für kommunale Straßenbauprojekte gekürzt habe. Und die FDP spottet sogar, das größte Verkehrsprojekt von Schwarz-Grün sei bisher ein Verschiebebahnhof.
1: Danke, Malte, für die Infos. Und das waren die Nachrichten mit Mirko Knappert.
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5: Mit Sophie Seemann, guten Tag. Ein weiteres Stück Geschichte weicht. Für das neue FM-Preußen-Stadion wird ab Montag die alte Nordtribüne abgerissen. Und auch die alten Kassenhäuschen. Die neue Nordtribüne soll dann zur Saison 2027-28 fertig sein. 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
6: Das Antenne Münster Wetter, die nächsten 30 Minuten, da bleibt es safe noch trocken, aber so gegen 6 kriegen wir dann wieder einen Schauer ab und danach kommen auch noch 2-3 Stück am Abend, dann aber wirklich mal trocken, nachts klart es sogar auf, wir gehen runter auf 4 Grad, morgen ist es tagsüber vermutlich bis auf einzelne Tropfen trocken, dazu bis zu 14 Grad und im Moment, da sind wir bei 10 Grad in Gremdorf und in Rooksel. Der Antenne Münster Verkehr ist, staut sich noch auf der Bahnhofstraße vor dem Servaziplatz plus 10 Minuten. Ansonsten sind die Straßen aber staufrei. Blitz habe ich aktuell auch keine mehr. Dementsprechend wünsche ich jetzt eine gute Fahrt ins Wochenende. Und falls ihr doch noch irgendwas gesehen habt, dann sagt doch immer gerne Bescheid. Nummer dafür ist die Münster 28 95 40.
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6: Mit Philipp Moser und mit so einem Song, wo ich sagen würde, der geht wirklich immer zu jeder Uhrzeit, zu jeder Jahreszeit, auch wenn der Titel vielleicht etwas anderes verlautbaren lässt. Don Henley, The Boys of Summer hier für euch bei Antenne Münster.

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1: Frage an unseren Börsenexperten Klaus Ströker. Welche Tendenz kann sich denn zum Wochenschluss an den Börsen durchsetzen?
2: Ja, heute ist es so, dass alle Aktienbörsen Verluste verbuchen. Vielleicht einen Schritt zurück. Gestern war zwar Feiertag, Vatertag und Christi Himmelfahrt, aber es fand trotzdem Börsenhandel statt. Es gab dünne Umsätze, aber es konnten Gewinne erzielt werden. Nur diese Gewinne sind heute schon komplett wieder abgegeben worden. Hauptgrund ist der eher enttäuschend verlaufende Gipfel zwischen China und den USA. Es gab ja quasi keine Fortschritte und deshalb steigt wieder die Angst vor einer militärischen Eskalation im Nahen Osten.
1: Ja, wenn wir an den Nahen Osten denken, denkt man auch immer direkt an die Rohstoffmärkte. Welche Auswirkungen hat das auf die?
2: Ja, Trumps Drohung an den Iran. Er hat ja gesagt, er ist nicht mehr lange geduldig, lässt die Rohölpreise weiter wieder steigen und nach oben gehen. Die US-Sorte WTI und auch die Nordsee-Marke Brent steigen um mehr als 2%. Bei den Edelmetallen ist es genau umgekehrt. Also Gold und Kupfer fallen um mehr als 2,5%. Deswegen unterschiedliche Wirkungen bei den Rohstoffen.
1: Dann würde ich sagen, jetzt zum Wochenende wollen wir doch nochmal mit etwas Positivem enden. Also Herr Ströker, haben wir noch ein bisschen was Versöhnliches zum Wochenschluss?
2: Ja, so ein paar Lichtblicke gibt's ja immer. Ich habe heute mal zwei herausgesucht. Gegen den Trend kann die SAP-Aktie heute wieder steigen. Sie setzt den Aufwärtstrend der letzten Tage fort. Und auch der Mobilfunk- und Internetanbieter Freenet hatte gute Umsatzzahlen präsentiert und steigt um über 3%.
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0: Die gute Taylor Swift, Opalite, hier bei Antenne Münster. Es ist der Freitag nach dem Feiertag oder halt auch mittendrin im langen Wochenende, je nachdem.
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1: Um 17.30 Uhr mit Sophie Seemann. Guten Abend und das war der Tag in Münster. Nächste Etappe beim Stadionumbau. Für das neue FVM-Preußen-Stadion wird ab Montag die alte Nordtribüne abgerissen. Ab Montag weichen dann auch die alten Kassenhäuschen an der Hammerstraße. Tagestickets gibt es in der kommenden Saison an Containern, an den Heim- und Gästeeingängen. Die neue Nordtribüne soll zur Saison 2027-28 fertig sein und für rund 2800 Fans Sitzplätze, Logen und Serviceplätze bieten. Nach zuletzt ziemlich angespannten Beziehungen zwischen Deutschland und den USA haben Bundeskanzler Merz und US-Präsident Trump jetzt wieder miteinander telefoniert. Thema war vor allem der Iran-Krieg. Thomas Bleskin berichtet für Antenne Münster.
2: Ob Merz die Wogen etwas glätten konnte beim beleidigten US-Präsidenten ist offen. Die Mitteilung des Kanzlers auf der Plattform X nach dem Telefonat jedenfalls liest sich noch etwas steif. Merz schrieb, man sei sich einig, dass der Iran jetzt an den Verhandlungstisch kommen und die Straße von Hormuz öffnen müsse. Außerdem dürfe Teheran keine Nuklearwaffen besitzen. All diese Punkte hatte Merz allerdings nie öffentlich in Frage gestellt, wohl aber eine Strategie des US-Präsidenten, was diesen wiederum so erzürnte, dass er Merz persönlich angriff. Ein einziger Anruf in der Air Force One dürfte Trump kaum vollständig besänftigen.
1: Die Fahrradaufräumaktion der Stadt Münster ist weitergegangen. Die Abfallwirtschaftsbetriebe Münster entsorgten heute die Schrotträder in Mauritsmitte. Sie wurden mit der Sperrgutabfuhr eingesammelt und in den Fahrzeugen zusammengepresst. Metallteile werden aussortiert und recycelt. Die AWM sammeln nur Fahrräder ein, die eindeutig nicht mehr zu fahren sind. Ziel ist es, blockierte Stellplätze wieder freizumachen. Aufgeräumt wurden bereits das Kreuzviertel, Pluggendorf und der Hauptbahnhof. Heute Abend rollt die zweite Skate Night des Jahres durch Münster. Sofern das Wetter mitmacht, ist Treffen um 18 Uhr am Schlossplatz, dann geht's um 19 Uhr los. Die geplante Route führt entlang des Aasees Richtung Erbachten und Rooksel. Nach gut 20 Kilometern endet die Fahrt um voraussichtlich 21:30 am Schlossplatz. An der Abendkasse kostet die Teilnahme 6 Euro. Mehr Nachrichten gibt es im Antenne Münster News-Ticker online und in der App.
3: Das Antenne Münster Wetter. Der nächste Schauer, der zieht jetzt gerade eher so über den nördlichen Teil der Stadt. Danach soll es eine Stunde trocken bleiben, aber zu 7 kommt dann nochmal was runter. Richtig langfristig trocken ist es dann aber erst so ab 20, 21 Uhr. Dann klart es über Nacht sogar auf. Dazu nur noch 4 Grad. Morgen tagsüber bis auf einzelne Tropfen trocken und bis zu 14 Grad. Und jetzt im Moment, da sind wir noch bei 10 Grad in Körde und in Pluggendorf. Der Antenne Münster Verkehr ist, knubbelt sich lediglich etwas auf dem Stadtgraben vor der Weseler Straße. Ansonsten aber alles Stau und Vorkommnis und blitzerfrei. Dementsprechend wünsche ich euch für alle, die heute nochmal arbeiten mussten, jetzt eine wirklich, wirklich entspannte Fahrt ins Wochenende. Und falls ihr dabei noch irgendwas sehen solltet, falls da doch noch sich irgendwas versteckt, dann gebt das gerne durch. Nummer dafür, das ist die Münster 28 95 40.
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3: Mit Philipp Moser und mit Musik von Linkin Park.

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0: Auhaus von Madness hier bei Antenne Münster nächsten Monat. Da startet die Fußball-WM. So langsam sollte man sich also mit den Fanartikeln der Nation seiner Wahl eindecken. Aber im Moment ist gerade vor allen Dingen in Sachen Trikotkauf Vorsicht geboten. Kollege Stefan Rejek, warum denn?
1: Ja, das liegt daran, dass der Online-Markt gerade wirklich überschwemmt wird mit Fake-Trikots. Davor warnt jetzt auch sogar die Verbraucherzentrale Niedersachsen.
0: Also wahrscheinlich nochmal was anderes jetzt als dieses klassische Trikot aus dem Sommerurlaub, bei dem man eh irgendwie weiß, dass das nicht ganz echt ist. Aber was ist denn grundsätzlich so schlimm an Fake-Trikots? Ich meine, wenn man sich überlegt, wie teuer die echten sind?
1: Die sind leider auch teilweise gesundheitlich gar nicht mal so unbedenklich. In vielen gefälschten Trikots sind nämlich Schadstoffe, die in der EU verboten sind. Ja, und dann hat man natürlich auch null Service, also mit Umtausch oder Erstattung ist da in der Regel nichts. Und oft bleiben die Trikots auch beim Zoll hängen und dann muss man ja sowieso nochmal echt eine Stange Geld obendrauf zahlen.
0: Ja, da bist du ja eigentlich auch gefühlt wieder direkt beim Preis vom Original. Nee, hast recht, klingt eher nach einem schlechten Deal.
1: Du hast gerade schon den Preis erwähnt, der ist natürlich als erstes ein Indiz, ja, also bei 25 Euro für ein Trikot sollte man schon mal stutzig werden. Und um ganz sicher zu gehen, gibt es von der Verbraucherzentrale zusätzlich noch einen Fake-Shop-Finder, der eben anzeigt, ob ein Online-Shop seriös ist oder nicht.
0: Ja, dann danke dir, Stefan, für die Infos. Einfach mal googeln, Fake-Shop-Finder, dann seid ihr da auf der sicheren Seite. Ich bin tatsächlich trikottechnisch schon eingedeckt, aber nicht mit irgendeiner Nationalelf, sondern mit einem Trikot von einer meiner Lieblingsbands, Roy Bianco und die Abruzzati Boys. Die haben, wie es sich für die italienischen Schlagerstars gehört, ein richtig schönes Ding rausgehauen. So ein ganz weißes Trikot mit so Napoli-blauen Elementen, alles ein bisschen auf Retro gemacht. Mein Konto fand den Trikotkauf nicht so super, aber mein Herz hat dieses Trikot direkt erobert. Das ist ein wunderschönes Ding. Wo wir dabei sind, warum jetzt zum Regen einfach zur Aufmunterung? Nicht etwas italienischer Sommerstimmung?

kann das schlechte Regenwetter einem doch stimmungstechnisch gar nichts mehr anhaben. Roy Bianco waren das. 6:10 haben wir es. Mein Name ist Philipp Moser. Ich mache mich dann jetzt auch mal ins Wochenende auf. Gegen den Mittwochabend fürs Wochenende hätte ich mich auch nicht beschwert. Dann ist es halt jetzt erstmal der Freitagabend. Kein Problem. Ich wünsche euch 2 schöne freie Tage. Ihr könnt natürlich auch einfach direkt hier dranbleiben. Hier übernimmt nämlich jetzt gleich direkt die Kollegin Natascha Wittmark für mich und schickt euch dann endgültig ins Wochenende. Aber ich bin erstmal raus. Ciao, ciao.

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1: Mit Mirko Knappert. Schönen guten Abend. Nachdem es zuletzt zwischen beiden geknirscht hat, haben Bundeskanzler Merz und US-Präsident Trump jetzt wieder miteinander telefoniert. Merz sprach auf der Plattform X von einem guten Telefonat. Ein Thema der beiden war der Iran-Konflikt, Malte Albrecht aus unserem News-Team.
2: Ganz genau. Merz betonte, dass er und Trump sich einig seien, dass der Iran an den Verhandlungstisch kommen und die Straße von Hormuz öffnen müsse. Außerdem dürfe Teheran keine Nuklearwaffen besitzen. Der Iran selbst hat derweil die USA noch einmal verbal scharf angegriffen. Außenminister Araghchi warf der Regierung widersprüchliche Signale in der Kommunikation vor. Sie würden sich täglich, manchmal sogar mehrmals am Tag, unterscheiden. Die USA befänden sich in einem Zustand der Verwirrung, so Araghchi.
1: Aber nicht nur der Iran-Konflikt war Thema des Telefonats zwischen Trump und Merz, auch der Krieg in der Ukraine.
2: Ja, Merz schrieb auf X auch, dass er und Trump eine friedliche Lösung für die Ukraine erörtert und vor dem NATO-Gipfel die Positionen abgestimmt hätten. Der Gipfel in Ankara ist im Juli. Die USA und Deutschland seien starke Partner in einer starken NATO, so Merz weiter.
1: Dankeschön, Malte, für die Infos. Und wir schauen auf weitere Themen an diesem Freitag. Von dem vor Dänemark gefundenen toten Wal sollen jetzt Gewebeproben ausgewertet werden. Die Proben sollen hier bei uns in Deutschland untersucht werden, teilte das dänische Amt für Naturverwaltung mit. Einen GPS-Sender habe man an dem verendeten Tier nicht gefunden. Aktuell ist auch noch unklar, ob es sich bei dem Wal um Timmy handelt, der vor rund 2 Wochen in einer Rettungsaktion von der Ostsee in die Nordsee gebracht wurde. In der Demokratischen Republik Kongo ist wieder das gefährliche Ebola-Fieber ausgebrochen. Laut der afrikanischen Gesundheitsbehörde sind insgesamt schon 65 Menschen daran gestorben. Außerdem gibt es fast 250 Verdachtsfälle. Die Gesundheitsbehörde befürchtet eine weitere Ausbreitung. Noch ist unklar, um welchen Ebola-Stamm es sich genau handelt. Erste Laborergebnisse zeigen aber, es ist wohl nicht die Variante, gegen die es inzwischen einen Impfstoff gibt. Nationaltorwart Manuel Neuer bleibt beim FC Bayern. Der 40-Jährige hat seinen Vertrag mit den Münchnern um ein weiteres Jahr verlängert, bis Juni 2027. Das hat der FC Bayern vorhin bekannt gegeben. Neuer ist seit 2011 beim Rekordmeister unter Vertrag. Bahnpendler hier bei uns in NRW werden ab heute Abend wieder auf eine harte Probe gestellt. Bei der großen Generalsanierung der Strecke Hagen-Wuppertal-Köln startet die nächste Bauphase, die bislang längste seit Beginn der Sanierung im Februar. Sie dauert bis Mitte Juni und in dieser Zeit wird vor allem Wuppertal vom Bahnverkehr abgeschnitten. Hier fährt 4 Wochen lang kein Zug. Mehrere S-Bahnen und Regionalzüge werden streckenweise durch Busse ersetzt. Die Vollsperrung startet nachher gegen 21 Uhr. Und das waren die Nachrichten mit Mirko Knappert.
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4: Ja, wir haben von allem was dabei heute Abend. Sonne, Regen, teils auch Gewitter. In der Nacht klingen die dann aber so langsam ab. Und morgen ist es dann insgesamt freundlicher. Zwischen den Wolken guckt die Sonne mal länger vor und es bleibt auch mal länger trocken. Einzelne Schauer und auch Gewitter ziehen aber auch dann weiter durch. Dazu bekommen wir 11 bis 15 Grad in der Spitze.
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4: Wir schauen auf die Autobahn. Hier staut es sich. A2 Oberhausen-Dortmund. Zwischen Kreuz Oberhausen und Oberhausen-Königshardt. 2 Kilometer, 4 Minuten dauert es länger. A2 Dortmund-Oberhausen jetzt zwischen Oberhausen-Königshardt und Kreuz Oberhausen 1 Kilometer, 11 Minuten plus. A3 Arnheim-Oberhausen zwischen Dienstlaken-Süd und Oberhausen-Holten 1 Kilometer Stau, 6 Minuten dauert es länger. A52 Essen-Düsseldorf jetzt zwischen Essen-Hart, Zopf und Breitscheid 3 Kilometer Stau, 10 Minuten müsst ihr mehr einrechnen. A57 Krefeld-Köln zwischen Köln-Worringen und Köln-Korweiler 4 Minuten dauert es länger. 3 Kilometer Stau und A516 Oberhausen-Oberhausen-Eisenheim zwischen Kreuz Oberhausen und Oberhausen-Eisenheim 2 Kilometer, 8 Minuten plus.
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4: Natascha Wittmark hier, hallo zusammen an diesem etwas nassen Freitagabend. Aber da denken wir jetzt nicht dran. Nein, wir fühlen jetzt schon mal das Finale der Fußball-WM vor. So ein bisschen, also klar, Deutschland wird da natürlich spielen, keine Frage, auf jeden Fall. Aber vor allem wird es ja auch eine Halbzeitshow geben, ne? Das allererste Mal, wie beim Super Bowl. Und das halbe Line-Up, das habe ich jetzt schon mal hier für euch. Die südkoreanische Extrem-Performer-Boyband BTS, die stehen dann ja auf der Bühne. Und auch Madonna. Und beide spiele ich euch jetzt. Und Madonna macht den Anfang. Mit La Isla Bonita.

0: Nur bei BTS. Da regnet es wohl auch ganz gut. Mit Swim habt ihr sie gehört.
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0: Ja, mit der ist Ausschluss und vorbei. Also so gut wie die Fußball-Bundesliga-Saison geht dieses Wochenende zu Ende. Alle neun Partien finden ja traditionell zeitgleich am Samstagnachmittag statt.
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2: Ja, auch wenn sonst der Blick immer auf die vorderen Plätze in der Tabelle gerichtet ist, an diesem letzten Spieltag lohnt sich der Blick nach ganz unten.
3: Wir schauen auf das Tabellenüberblick.
2: Ja, tatsächlich, Wolfsburg, Heidenheim und St. Pauli belegen punktgleich die letzten drei Ränge. Und jetzt ist schon klar, zwei Teams aus diesem Trio spielen kommende Saison auf jeden Fall in Liga 2.
4: Nie mehr zweite Liga, nie mehr dritte Liga, so heißt es, glaube ich.
2: Für die Dortmunder ist vor dem Spiel in Bremen alles geklärt. Sie laufen als Vizemeister ins Ziel.
5: Was bin ich jetzt? Vizekönigin, Prinzessin, Hofnärrin oder keine Ahnung. Es ist egal, es fühlt sich einfach toll an.
2: Ein wenig spannender ist es für Leverkusen. Ein Sieg gegen den HSV vorausgesetzt, müssen sie schauen, ob Stuttgart und Hoffenheim noch stolpern. Ansonsten wird es nichts mit der angestrebten Champions-League-Qualifikation.
6: Die Stimmung ist wie eigentlich vor dem Spiel. Mit dem kleinen Unterschied nur, dass wir aus dieser äußerst großen Minimalchance eine etwas kleinere gemacht haben.
2: Und bei diesem knappen Hin und Her dürfen die Gladbacher sogar mitspielen. Sie haben nämlich Hoffenheim zu Gast. Zumindest für die ist dieses Spiel dann auch noch wichtig.
7: Ich unterstreiche es nochmal, das heutige Spiel hat natürlich eine riesengroße Bedeutung. Aber man muss das ganz locker sehen.
2: Tja, und was haben wir noch? Ja, die Kölner, die bringen die letzten Bundesliga-Punkte noch zum Meister nach München. Und dann war es das. Dann müssen wir uns alle auf die Mega XXL-WM in den USA, Mexiko und Kanada freuen.
8: Wenn Deutschland im Endspiel ist, fahre ich selbstverständlich.
9: Nur zum Endspiel?
8: Das weiß ich noch nicht.
2: Na dann, schönen Anpfiff.

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2: Es kann weiter Schauer geben heute Abend. Auch einzelne Gewitter sind dabei. In der Nacht klingen die so langsam ab. Morgen haben wir dann auch mal längere, trockene, sonnige Phasen. Einzelne Schauer ziehen aber auch dann weiter durch. Dazu bekommen wir 11 bis 15 Grad in der Spitze.
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2: Hier staut es sich noch. A2 Dortmund-Hannover zwischen Herford-Ost und Flotow-West. 1 Kilometer, 11 Minuten dauert es länger. A2 Dortmund-Oberhausen zwischen Oberhausen-Königshardt und Kreuz-Oberhausen. 1 Kilometer, 10 Minuten plus. A3 Arnheim-Oberhausen zwischen Dienstlaken-Süd und Oberhausen-Holten. Auch 1 Kilometer Stau, 4 Minuten plus da. A52 Essen-Düsseldorf zwischen Essen-Harzopf und Breitscheid. 3 Kilometer, 5 Minuten plus. Die 57 jetzt Krefeld-Köln zwischen Köln-Worringen und Köln-Korweiler. 1 Kilometer, 2 Minuten. Und A516 Oberhausen-Oberhausen-Eisenheim zwischen Oberhausen-Sterkrade und Oberhausen-Eisenheim. Heim, 1 Kilometer Stau, 3 Minuten plus.
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2: Natascha Wittmark hier, hallo. Ja, bei diesem Regen, da hilft nur eins, ne? Gegen anarbeiten. Und das machen wir jetzt. Mit dem Sommersong aus dem letzten Jahr. Der ist auch dieses Jahr noch sehr gut, oder? Golden von Hunter X.

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0: Hallo zusammen. Ich hoffe, die meisten von euch haben den Vatertagskater mittlerweile auskuriert. Trinken, trinken, trinken ist da ja das Allerwichtigste, ne? Also Wasser.
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3: Ja, nee, ist klar.
4: Boah, säuft eure Perle auch so? Ey, meine Fresse, was diese Frau in sich reinschüttet. Echt wie ein Pferd oder ein Maulesel. Wo unser einer mal ein Schlückchen wagt, da fließen ganze Fässer in dieses, ja, zugegebenermaßen zauberhafte Menschenkind. Nein, nein, nein, kein Bier oder Wein. Die trinkt überhaupt keinen Alkohol. Aber Wasser, Wasser, wie ein Kamel nach einer Wüstensafari. Ja, ich weiß, ein erwachsener Mensch sollte am Tag mindestens 2 Liter Wasser trinken. Aber ey, das macht doch keiner, oder? Zumindest kein Mann. Also ich habe Tage, da habe ich abends um 7 circa 4 Kaffee und eine Cola Zero getrunken. Ja, und mir geht's gut. Ja, vielleicht bin ich etwas müde, aber ich habe nicht das Gefühl, dass meinem jugendlichen Körper irgendwas fehlt. Ja, zu dem Zeitpunkt hat meine Olle aber schon um die 4 Liter Wasser intus. Vielleicht ist das ja auch der Grund, warum Männer im Durchschnitt etwas eher sterben als Frauen.
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1: Mit Mirko Knappert. Schönen guten Abend. Die Bundesregierung will härter gegen Ticketabzocke vorgehen. Das Ziel, überzogene Preisaufschläge beim Weiterverkauf gesetzlich zu deckeln. So sollen Fans bei Events mit großer Nachfrage keine extrem hohen Summen mehr bezahlen müssen. Der private Verkauf unter Freunden soll aber weiterhin problemlos möglich sein, sagte Bundesjustizministerin Hubig der Bild. Thorsten Adolfs aus unserem News-Team. Dass Hubig tätig wird, liegt ja auch daran, dass es zuletzt Druck aus der Musikbranche gab.
2: Den Anstoß für die Pläne gab es durch einen offenen Brief von vielen Künstlern wie den Toten Hosen, die sich zusammen mit dem Bundesverband der Konzertwirtschaft gegen den Preiswucher wehren. Sie sind sauer, weil das zusätzliche Geld für den Ticketverkauf nicht bei den Musikern oder in der Produktion neuer Shows landet, sondern in den Taschen von Zwischenhändlern, die absolut nichts zur Kultur beitragen. Im Ausland ist man schon weiter als bei uns. In Frankreich, Italien oder den USA gibt es schon lange Regeln gegen Bots oder den kommerziellen Weiterverkauf. Nach Angaben des Verbandes Pro Musik ist Deutschland bis jetzt ein perfekter Raum für solche Spekulanten, weil es solche Regeln bei uns so gut wie gar nicht gibt. Und genau das soll sich jetzt endlich ändern.
1: Dankeschön, Thorsten, für die Infos. Und wir schauen auf weitere Nachrichten im Überblick. Bundeskanzler Merz und US-Präsident Trump haben wieder miteinander telefoniert. Beim Thema Iran hat es große Einigkeit gegeben. Teheran müsse an den Verhandlungstisch kommen und die Straße von Hormuz öffnen, schrieb Merz auf der Plattform X. Außerdem dürfe der Iran keine Nuklearwaffen besitzen. Das Verhältnis zwischen Trump und Merz war zuletzt sehr angespannt. Der Chef der NRW-FDP, Höhne, zieht seine Kandidatur für den Bundesvorsitz der Liberalen zurück. Nach intensiven Gesprächen habe man sich gemeinsam entschieden, die Kräfte zu bündeln, sagte Höhne in einem Interview mit der FAZ. Er macht damit den Weg für den langjährigen Parteivize Wolfgang Kubicki frei. Höhne will stattdessen als erster stellvertretender Bundesvorsitzender der FDP kandidieren. An den bundesweiten Warnstreiks im Einzel- und Großhandel haben sich heute mehr als 5000 Mitarbeiter beteiligt. Diese Zahl nennt die Gewerkschaft Verdi. Neben NRW sind in vielen weiteren Bundesländern über 200 Betriebe bestreikt worden. Unter anderem Filialen von Edeka, Rewe, Kaufland, Douglas, der Metro oder Ikea. Grund für den Warnstreik ist der Tarifstreit für die Branche. Verdi fordert 7% mehr Lohn für die Beschäftigten, mindestens aber 225 Euro mehr. Die Fußballrente kann warten. Nationaltorwart Manuel Neuer wird seine Karriere noch nicht beenden. Der 40-Jährige hängt beim FC Bayern noch eine Saison dran. Verein und Keeper haben jetzt den Vertrag um ein Jahr verlängert. Aus München berichtet für uns Justin Hamm.
3: 597 Spiele für die Bayern, 13-mal Deutscher Meister, 2-mal Champions-League-Sieger. Manuel Neuers Karriere in München hat schon längst Legendenstatus. Nun kommt noch eine Saison dazu. Bayern-Präsident Herbert Heiner sagt, Neuer sei das Gesicht von zwei Generationen und ein herausragendes Vorbild. Medienberichten zufolge soll Neuer kommende Saison mehr Spiele an Torwarttalent Jonas Urbich abgeben, um diesen zur neuen Nummer 1 zu entwickeln.
1: Und das waren die Nachrichten mit Mirko Knappert.
4: Das Wetter.
5: Es bleibt wechselhaft heute Abend. Schauer und Gewitter ziehen weiter durch. In der Nacht klingen die so langsam ab und morgen bekommen wir dann einen Mix aus Sonne und Wolken. Einzelne Schauer sind auch dann wieder dabei. Wir bekommen aber auch mal längere sonnige, trockene Phasen. Die Temperaturen liegen dazu zwischen 11 und 15 Grad in der Spitze.
4: NRW Verkehr.
5: Wir schauen auf die Autobahn. A1 Dortmund-Köln zwischen Remscheid und Wermelskirchen. 1 Kilometer Stau, 6 Minuten dauert es länger. A2 Dortmund-Hannover zwischen Herford, Bad Salzuflen und Flotow West. 3 Kilometer nach einem Unfall. Knappe 40 Minuten müsst ihr da mehr einrechnen. A2 Dortmund-Oberhausen zwischen Oberhausen-Königshardt und Kreuz Oberhausen. 1 Kilometer Stau, 6 Minuten plus. Die A4 Aachen-Köln zwischen Kreuz Köln-West und Köln-Eiffeltor. 1 Kilometer Stau, 2 Minuten kommen obendrauf. A4 Köln-Aachen jetzt zwischen Köln-Eiffeltor und Kreuz Köln-West. 2 Kilometer Stau nach einem Unfall. Die Autobahn ist da gesperrt. 1 Stunde steht ihr mindestens. Bitte bildet eine Gasse für die Rettungs- und Einsatzfahrzeuge. Und A43 Wuppertal-Münster zwischen Kreuz Recklinghausen und Recklinghausen-Herten. 1 Kilometer Stau, 4 Minuten plus.
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5: Hallo zusammen, Natascha Wittmark hier, eure Brückentags- bzw. Feierabendbegleitung. Je nachdem, was da bei euch der Stand ist. Lady Gaga habe ich jetzt für euch mit Abracadabra.

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0: Ja, morgen Abend ist es soweit. Das ESC-Finale in Wien steigt. Sarah Engels singt für uns. Die haben wir ja über unsere Aktion Lichtblicke schon näher kennengelernt. Sie hat ja einen Song extra für unsere Aktion gesungen. Und wir begleiten sie jetzt natürlich beim ESC und drücken die Daumen. Beziehungsweise der Kollege Dominik Becker macht das direkt vor Ort.
2: Liebe Grüße aus Wien, ja vom wahrscheinlich größten und beliebtesten Musikwettbewerb der Welt. Ihr müsst euch das mal vorstellen. Fast 200 Millionen Menschen werden morgen Abend vorm Fernseher sitzen. Und am Ende des Tages ist der ESC ja ein Wettbewerb, bei dem es nicht nur um Punkte geht, sondern eben auch um Platzierungen.
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2: Wir sind sehr gespannt, wie weit es Fire von unserer Sarah Engels, unsere deutsche Starterin, wie weit es der Song nach vorne schafft. Wir hoffen natürlich ganz weit nach vorne. Sie selbst hat mir hier nach einem Auftritt im Interview gesagt, der Platz, ja, der spielt nicht so eine große Rolle.
4: Für mich ist unabhängig von der Platzierung der größte Erfolg wirklich, dass ich ein bisschen mehr Leichtigkeit nach Deutschland bringen kann. Und ich glaube, dass es mir in den letzten Tagen auch ein bisschen gelungen ist. Ich möchte Frauen erreichen, ich möchte Menschen Mut machen, sich nicht immer nur von Zweiflern irgendwie einfangen zu lassen, sondern bei sich zu bleiben, sein Ding durchzuziehen, an seine Träume zu glauben.
2: Sarahs Mann Julian, der ist die ganze Zeit mit dabei, der unterstützt, der macht und tut. Mit dem habe ich über dieses Thema auch gesprochen. Und ja, der merkt im Moment auch, egal wo es am Ende hingeht, also welcher Platz es dann wirklich wird, es läuft für Sarah einfach ganz gut. Alles kann, nichts muss.
5: Also was sie tut dafür, um gut anzukommen, das finde ich mega. Und sie hat ist auch einfach natürlich und sie hat einfach auch Spaß daran, mit den anderen Ländern zu interagieren. Ich glaube, der Song hat richtig viel Potenzial und dann ist es ja auch so ein bisschen am Glücksrad drehen so. Schauen alle sehr, sehr positiv auf Samstag.
2: Unsere deutsche Starterin Sarah Engels, ja, die freut sich auf jeden Fall und sagt, ich hab richtig Bock.
4: Und ich bin wirklich, Leute, ich bin richtig on fire, ich sag's euch.
0: Das ist doch schon mal eine gute Ausgangssituation. Morgen um 21 Uhr geht's dann los, dann steigt das ESC-Finale in Wien.

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0: Das Wetter.
1: Ja, mal sehen wir die Sonne, dann ist es wieder nass heute Abend. Einzelne Gewitter können auch durchziehen. Die klingen in der Nacht aber so langsam ab. Und morgen am Samstag wird es insgesamt ziemlich freundlich. Einzelne Schauer ziehen zwar auch dann weiter durch. Wir haben aber auch längere, sonnige, trockene Phasen. Dazu bekommen wir 11 bis 15 Grad in der Spitze.
0: NRW Verkehr.
1: Wir schauen auf die Autobahn. A1 Dortmund-Köln. Zwischen Remscheid und Wermelskirchen 1 Kilometer Stau. 6 Minuten dauert es länger. A2 Dortmund-Hannover zwischen Herford-Bad Salzuflen und Flotow-West. 3 Kilometer nach einem Unfall. Knappe 40 Minuten müsst ihr da mehr einrechnen. A2 Dortmund-Oberhausen zwischen Oberhausen-Königshardt und Kreuz-Oberhausen. 1 Kilometer Stau, 6 Minuten plus. Die A4 Aachen-Köln zwischen Kreuz-Köln-West und Köln-Eiffeltor. 1 Kilometer Stau, 2 Minuten kommen obendrauf. A4 Köln-Aachen jetzt zwischen Köln-Eiffeltor und Kreuz-Köln-West. 2 Kilometer Stau nach einem Unfall. Die Autobahn ist da gesperrt. 1 Stunde steht ihr mindestens. Bitte bildet eine Gasse für die Rettungs- und Einsatzfahrzeuge. Und A43 Wuppertal-Münster zwischen Kreuz-Recklinghausen und Recklinghausen-Herten. 1 Kilometer Stau, 4 Minuten plus.
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1: Ja, ich weiß. Ihr habt schon einen ganzen Tag hinter euch, aber ihr müsst jetzt noch mal alles geben. Bei dieser Nummer geht's nicht anders. Also holt euren Partner, eure Partnerin und 1, 2, 3 und Sprung.

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Omi mit Cheerleader. Wer für einen großen Künstler schon mal versucht hat, Tickets zu bekommen, weiß, das ist nicht nur super schwer, weil die Tickets oft super schnell ausverkauft sind, meist schon beim Vorverkauf. Vor allem sind Tickets auch super teuer und das ärgert nicht nur die Fans, sondern auch die Musiker. Deshalb fordern jetzt Omi mit Cheerleader. Wer für einen großen Künstler schon mal versucht hat, Tickets zu bekommen, weiß, das ist nicht nur super schwer, weil die Tickets oft super schnell ausverkauft sind, meist schon beim Vorverkauf. Vor allem sind Tickets auch super

0: Die Ärzte, Johannes Oerding, Thorsten Ortmann aus dem News-Team. Wie funktioniert diese Ticketabzocke genau?
1: Ja, die Masche läuft so. Es gibt professionelle Tickethändler, die kaufen massenhaft Karten auf, um sie dann später mit hohen Preisaufschlägen wieder zu verkaufen. Mhm. Dabei nutzen sie sogenannte Ticketbots. Das sind Softwareprogramme, die blitzschnell Kaufvorgänge starten, sobald der Verkauf online geht. Die Bots kaufen oft innerhalb von Sekunden Tausende von Tickets, sodass echte Fans quasi überhaupt keine Chance haben, an die Karten zu kommen. Das gilt nicht nur für Konzerte, sondern auch für Sportveranstaltungen.
0: Und die Konsequenzen sind nicht nur teure Tickets.
1: Ja, die Tickets sind auf dem Zweitmarkt dann oft doppelt oder viermal so teuer und der Gewinn landet dann in den Taschen der Ticketabzocker. Und echte Fans haben immer seltener die Chance, ein Konzert der Superstars zu besuchen, sagt Bruce Dickinson, Frontman der Metal-Kultband Iron Maiden. Wir wollen, dass dort echte Fans stehen und nicht nur Reiche. Und echte Fans haben nicht immer viel Geld. Wir wollen auch junge Leute auf unseren Konzerten haben und auch die haben nicht viel Geld. Deshalb ist es wichtig zu versuchen, die Ticketpreise in einem vernünftigen Rahmen zu halten.
0: So, und die Bundesregierung soll jetzt gegen diese Ticketabzocke vorgehen.
1: Ja, und das ist auch notwendig, denn in vielen anderen europäischen Ländern gibt es schon Regelungen, um einem Betrug mit Konzerttickets zu begegnen. In Großbritannien zum Beispiel müssen Originalpreis, Sitznummer und Verkäuferidentität klar ausgewiesen werden. Ein Weiterverkauf mit Gewinn ist verboten. Bundesjustizministerin Hubich arbeitet jetzt auch an Regelungen für Deutschland.
2: Dagegen müssen wir vorgehen, dagegen wollen wir auch vorgehen. Wir prüfen im Moment verschiedene Möglichkeiten, damit wir wirklich hier zu wirksamen Beschränkungen kommen.
0: Ja, hoffen wir, dass der offene Brief was bringt und die Regeln gegen diese Wucherpreise bald verschärft werden. Vielen Dank, Thorsten Ortmann.

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1: Ich bin Tine Klimach. Nach zuletzt ziemlich angespannten Beziehungen zwischen Deutschland und den USA haben Bundeskanzler Merz und US-Präsident Trump jetzt wieder miteinander telefoniert. Thema war vor allem der Iran-Krieg.
2: Ob Merz die Wogen etwas glätten konnte beim beleidigten US-Präsidenten ist offen. Die Mitteilung des Kanzlers auf der Plattform X nach dem Telefonat jedenfalls liest sich noch etwas steif. Merz schrieb, man sei sich einig, dass der Iran jetzt an den Verhandlungstisch kommen und die Straße von Hormuz öffnen müsse. Außerdem dürfe Teheran keine Nuklearwaffen besitzen. All diese Punkte hatte Merz allerdings nie öffentlich in Frage gestellt, wohl aber eine Strategie des US-Präsidenten, was diesen wiederum so erzürnte, dass er Merz persönlich angriff. Ein einziger Anruf in der Air Force One dürfte Trump kaum vollständig besänftigen. Haben. Thomas Bleskin, Nachrichtenredaktion.
1: Währenddessen setzen israelische und libanesische Unterhändler ihre Gespräche in Washington fort. Das berichteten arabische sowie israelische Medien übereinstimmend. Die libanesische Regierung selbst ist keine aktive Konfliktpartei. Israel liefert sich Gefechte mit der Hisbollah-Miliz, die mit dem Iran verbunden ist. Die Hisbollah sitzt selbst nicht mit am Tisch. Die bisherige Waffenruhe läuft an diesem Sonntag aus. Seit dem Beginn der Kämpfe im März wurden fast 3000 Menschen im Libanon getötet. In Deutschland ist bezahlbarer Wohnraum vor allem in Großstädten weiter knapp. Es muss mehr gebaut werden und das ist ein Ziel der Bundesregierung. Trotzdem freut sich die Wohnungsbauwirtschaft nicht etwa über einen Bauboom. Ganz im Gegenteil, die Stimmung bei den Wohnungsbauern ist laut IFO-Institut so stark eingebrochen wie seit rund 4 Jahren nicht mehr.
3: Die Bundesregierung will vor allem mit schnelleren Genehmigungen für mehr Wohnungen sorgen. Und das hat auch erstmal geklappt. Im vergangenen Jahr wurden zumindest fast 11% mehr Wohnungen genehmigt. Das ist in der Baubranche aber noch nicht angekommen. Mehr als 40% klagen immer noch über einen Auftragsmangel. Lieferengpässe bei der Versorgung mit Grundstoffen sorgen außerdem weiter für große Unsicherheiten. Ende 2024 fehlten 1,4 Millionen Wohnungen und groß verändert hat sich die Lage seitdem nicht. Aus Berlin, Uli Reitinger.
1: Zum Sport. Fußballer Manuel Neuer wird seine Karriere am Saisonende nicht beenden, sondern eine weitere Saison im Tor des FC Bayern München stehen. Der deutsche Rekordmeister gab die Vertragsverlängerung mit dem 40 Jahre alten Kapitän bis Juni 2027 bekannt.
4: Und das waren die Nachrichten mit Tine Klimach.
0: Das Wetter.
5: Der Freitag geht wechselhaft zu Ende. Es ziehen weiter Schauer durch und einzelne Gewitter. Morgen am Samstag wird es dann trockener. Einzelne Schauer sind zwar auch dann wieder dabei, aber wir bekommen auch längere, sonnige, trockene Phasen. Die Temperaturen steigen dazu auf 11 bis 15 Grad.
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5: Wir schauen auf die Autobahn. A1 Dortmund-Köln. Hier gab es einen Unfall zwischen Remscheid und Wermelskirchen. Der Verkehr wird an der Unfallstelle vorbeigeführt. Bitte bildet eine Gasse für die Rettungs- und Einsatzfahrzeuge. A2 Dortmund-Hannover. Zwischen Herford Ost und Flotow West gab es ebenfalls einen Unfall. 3 Kilometer Stau da jetzt. Eine knappe halbe Stunde müsst ihr mehr einrechnen. A2 nochmal Hannover-Dortmund. Zwischen Beckum und Hamm-Untrop. 1 Kilometer nach einem Unfall. Eine knappe Viertelstunde dauert es länger. A4 Köln-Olpe. Vorsicht zwischen Bergisch-Gladbach-Bensberg und Untereschbach. Da gab es einen Unfall hinter einer Kurve. Bitte fahrt dort vorsichtig. A4 Köln-Aachen. Zwischen Köln-Klettenberg und Kreuz-Köln-West. Da gab es ebenfalls einen Unfall. Der Verkehr wird an der Unfallstelle vorbeigeführt. 2 Kilometer Stau aktuell. Knappe 20 Minuten braucht ihr da länger.
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0: Herzlich willkommen bei den Wohnprojekten in Münster. Jeden dritten Freitag im Monat berichten wir aus der Reihe Miteinander zu Hause. Und heute hört ihr im Bürgerfunk wieder Wohnprojektradio. Diesmal stellt sich unser Wohnprojekt Platania vor. Ein Wohnprojekt mit rund 40 Parteien, das im Sommer 2027 ins Oxford-Quartier einzieht. Wir haben uns übrigens für den Namen Platania entschieden, weil das Grundstück von zwei Reihen schön alten Platanen gesäumt ist. Nachbarschaft leben und miteinander wachsen möchten wir. Über die Hälfte unserer Wohnung ist vergeben. Es gibt also noch freie Plätze für Menschen, die Lust auf Gemeinschaft haben. In der nächsten Stunde erfahrt ihr, wer wir sind, wie wir dahin gekommen sind, wo wir hinwollen und wie ihr Mitglied von Platania werden könnt.
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0: Hallo und herzlich willkommen bei einer Sendung zum Wohnprojekt Platania in Münster, das im Oxford-Quartier in Gievenbeck entsteht. Als nächstes hört ihr unseren Architekten Hans Schmidt-Domogalla.
1: Mein Name ist Hans Schmidt-Domogalla, Architekt aus Dorsten, Büro Schmidt Planung. Wir haben das Glück, dass wir in den letzten Jahren verschiedenste Wohnprojekte haben bauen dürfen, so wie auch in Münster das gemeinschaftliche Wohnprojekt Mavome in Mecklenbeck mit den Investoren Tschaikowski und Boom, mit denen wir auch bei dem Projekt Platania gemeinsam arbeiten. In unseren Wohnprojekten, wie auch bei vielen anderen Kollegen, haben sich zwei wesentliche Bausteine als bedeutsam erwiesen. Das ist zum einen der Gemeinschaftsraum mit großer Küche, Gästezimmer, Jokerzimmer, auch in diesem Falle für Veranstaltungen, Feiern oder auch als Coworking-Bereich. Ein weiteres wesentliches Merkmal ist die Erschließung über Laubengänge. Barrierefrei kommt man mit dem Aufzug auf alle Etagen und über die Laubengänge dann auch zu allen Wohnungen. Vor jeder Wohnung ergibt sich eine großzügige Aufweitung, sozusagen als halböffentlicher Balkon, sodass wie bei einem kleinen Haus an der Dorfstraße dort eine Bank und ein Tisch den Raum individuell auch gestalten können. Diese Laubengänge sind nach Nordost und Nordwest ausgerichtet, bieten also auch im Sommer in heißen Tagen einen guten Hitzeschutz und bieten die Grundlage für einen angenehmen Abend unter Nachbarn. Das Projekt Platania besteht aus drei Baukörpern, die drei- und viergeschossig in der Höhe sind. Das Gebäude ist vollständig unterkellert, zum einen für Fahrräder und PKWs, zum anderen für die Keller- und Abstellräume und auch die Werkstatt der Bewohner. Der begrünte Innenhof entsteht in gemeinsamer Planung mit den Bewohnern, wie auch die für alle zugängliche Dachterrasse im dritten Obergeschoss, die dort einen unverstellten Ausblick auf das Gelände ermöglicht. Das Projekt bietet 45 Wohnungen von 37 Quadratmeter als Single Apartment bis zu 115 Quadratmetern für 5 bis 6 Personen als große Familien- oder auch WG-Wohnungen. Die Wohnungen sind zu 60% sozial gefördert mit entsprechend günstigen Mieten und der Rest ist in der freien Vermietung.
0: Das war unser Architekt Hans Schmidt-Domogalla. Danke, Hans. Die Gebäude werden durch eine Investorengemeinschaft finanziert. Dazu gehört einmal das Bauunternehmen Gebrüder Brun aus Heiden und Heike Tschaikowski aus Münster, die bereits in Münster-Mecklenbeck das Wohnprojekt Mavome aufgebaut hat. Heike erzählt uns, wie die Idee zu Platania entstanden ist.
2: Ja, mein Name ist Heike Tschaikowski, ich bin 55 Jahre alt und 2018 bin ich auf eine Ausschreibung der Stadt Münster gestoßen für ein gemeinschaftliches Wohnprojekt. Ja, ich war sofort Feuer und Flamme, hatte bisher nur leider überhaupt keine Erfahrung am Bau, sondern nur mit der Finanzierung, Vermietung und Verwaltung von Immobilien und hatte natürlich einen riesen Respekt vor dem, was einem am Bau alles passieren kann. Da war es ein Riesenglück, dass unser Architekt uns vorgestellt hat und ich die beiden Brüder Stefan und Günther Brun kennenlernen durfte, die schon jahrzehntelange Erfahrung haben am Bau, als Bauunternehmer aus Heiden tätig sind. Und da war dann gleich klar, wir schließen uns zusammen für dieses Projekt und dadurch wurden mir wirklich die Ängste genommen vor all den Fehlern, die mir garantiert alleine passiert wären. Ja, die Aufgaben waren also direkt klar verteilt. Die beiden waren für den Bau zuständig und ich für das Entstehen der Mietergruppe und die Vermietung selbst. Ja, und direkt dann ging das Abenteuer auch schon los. Nach circa 2,5 Jahren Planungsphase sind die ersten Mieter eingezogen und wer hätte es gedacht, auch meine Kinder, meine Mutter und ich selber. In der Planungszeit haben wir nämlich die Erfahrung machen dürfen, wie toll das ist, ja, wenn Leute sich auf einen gemeinsamen Weg machen für ihr eigenes Projekt, einfach gemeinsam statt einsam zu leben. Ja, wo man sich halt kennt und genau das macht eben den Unterschied im Alltag. Und so lebe ich seit 2020 selber auch glücklich in einem solchen Projekt. Und ja, hier wird auch mal gestritten. Klar, das müssen auch alle aushalten können, wo so viele Leute aufeinander wohnen, ist das vollkommen klar, dass das auch vorkommt. Wichtig ist, dass man einen konstruktiven Weg findet, miteinander umzugehen und dann gemeinsam nach vorne weiter zu gestalten. Das ist das A und O. Ja, und was soll ich sagen? Als dann 2023 die Idee aufkam, auf dem Oxford-Kasernengelände noch so ein Wohnprojekt umzusetzen, gab es überhaupt gar kein Zögern. Stefan und Günther Bruhn waren auch sofort wieder mit von der Partie. Die hatten anderweitig mit weiteren Projekten auch schon super gute Erfahrungen gemacht. Ja, und mit der gleichen Grundidee haben wir uns bei der Convoy beworben und haben tatsächlich den Zuschlag für dieses Grundstück jetzt für Platania erhalten. Los ging es also ins nächste Abenteuer und ich kann von mir nur sagen, wir sind mitten in der Planung jetzt mit der neuen Mietergruppe. Es ist für mich wieder eine totale Bereicherung zu sehen, wie nicht nur der Bau wächst und immer größer wird, sondern auch das Miteinander und der Zusammenhalt in der Gruppe. Das ist einfach schön. Was wirklich schade ist, ist, dass alles so teuer geworden ist. Grundstücke, Baupreise, Zinsen, das ist alles nicht mehr so einfach, da heute Mieten niedrig zu halten. Aber ich kann nur für uns sagen, wir geben unser Bestes. Und so sind die Daumen ganz feste gedrückt, dass die richtigen Menschen sich finden und dass auch alle profitieren können von dem guten Geist, der eben in solchen Wohnprojekten steckt. Ich kann für uns nur sagen, wir freuen uns wirklich auf das, was da kommt.
0: Vielen Dank, Heike. Wir wissen jetzt, wie das Haus aussieht, in das wir einziehen werden und wie Platania überhaupt entstanden ist. Aus einer Idee ist inzwischen eine richtige Gruppe geworden. Doch wie wird eigentlich aus einer Gruppe von Fremden eine Gemeinschaft? Dazu erzählen jetzt Christiane und Langer und Wiebke Zumdick nach der Musik mehr.

0: Anfang.
1: Hallo und herzlich willkommen im Bürgerfunk bei einer Sendung zum Wohnprojekt Platania in Münster, das im Oxford-Quartier in Gievenbeck entsteht. Es soll im Sommer 2027 bezugsfertig sein und wir erzählen euch darüber, wie der Weg bis jetzt war, wie die Gruppenfindung war, wie das erste Jahr bei uns verlaufen ist. Mein Name ist Wiebke Zumdick und ich werde euch gleich zusammen mit Christiane dazu berichten.
2: Begonnen hat alles Ende 2023 mit einer öffentlichen Auftaktveranstaltung unserer Investorin Heike Tschaikowski.
1: Damals war noch völlig unklar, ob das geplante generationsübergreifende Wohnprojekt realisiert werden könnte.
2: Der Zuschlag für das Grundstück lag noch nicht vor und die Bedingungen waren ungeklärt.
1: Und dennoch fand sich im Frühjahr 2024 eine Gruppe zusammen, die an das Projekt glaubte und bereit war, sich zu engagieren.
2: Wir trafen uns zunächst, um uns kennenzulernen und auch herauszufinden, was uns verbindet und welche Wünsche im Hinblick auf gemeinschaftliches Wohnen wir haben.
1: Einige hatten sich schon seit Jahren mit der Thematik auseinandergesetzt.
2: Wir trafen uns jeden Monat in den Räumlichkeiten des schon bestehenden Wohnprojekts Mavome in Mecklenbeck und entwickelten einen Fahrplan für die weitere Planung.
1: Wie groß war die Freude, als die Investoren den Zuschlag für das Grundstück erhielten und wir uns mit konkreten Plänen befassen konnten?
2: Die ersten AGs starteten im Herbst 2024. Allen voran die AG Belegung, die AG Werte und die AG Organisatorisches.
1: Es folgten Treffen mit dem Architekten, der uns die Baupläne erläuterte.
2: Und so wurde die Vorstellung unseres gemeinsamen Wohnens immer plastischer.
1: Wie das Leben so spielt, gab es auch bei uns viel Veränderung. Menschen verließen die Gruppe, neue kamen hinzu.
2: Das war nicht immer einfach und es gehört doch dazu.
1: Wir veranstalteten Workshops zur Gruppenfindung, setzten uns mit gewaltfreier Kommunikation auseinander und entwickelten Strukturen für Entscheidungsfindung und Konfliktlösung.
2: In dieser Zeit festigte sich eine stabile Kerngruppe.
1: Waren anfangs mehrere ältere Menschen aktiv, kamen nun jüngere dazu. Die Gruppe wurde richtig bunt.
2: Und im Sommer 2025 wurde dann der Kaufvertrag besiegelt. Für uns ein großer Grund zum Feiern und der erste Spatenstich folgte dann im November.
1: Wir wachsen langsam und beständig, sodass neue Mitglieder gut integriert werden können.
2: Es gibt jetzt zahlreiche AGs, die Stimmung ist gut und es gibt viel zu tun.
1: Von Tag zu Tag ist der Fortschritt auf der Baustelle zu erkennen. Der geplante Einzug für Sommer 2027 rückt näher.
2: Wenn wir jetzt zurückblicken, dann finden wir es ganz toll, was wir auf die Beine gestellt haben und wie jede und jeder den eigenen Platz im Projekt findet.
1: Es war ein richtiges Abenteuer. Es sind freundschaftliche Kontakte entstanden und ein eigener Spirit, der Freude und Verbindung bringt.
2: Es hat sich wirklich gelohnt, dran zu bleiben und sich für die Idee des gemeinschaftlichen Wohnens zu engagieren.

0: Hallo und zurück zu unserem Wohnprojekt Platania. Vor der Musik hatten wir einen Einblick bekommen in den spannenden Weg bisher. Eine Kerngruppe, klare Werte, gewaltfreie Kommunikation. Das klingt nach einer guten Basis. Aber wo genau stehen wir heute? Wie viele sind wir mittlerweile? Wie haben wir uns organisiert und wer tut eigentlich was? Darüber spreche ich jetzt mit Wiebke, die als Teil des Vorstandsteams den Verein Platania nach innen und außen vertritt.
1: Wie Christiane und ich ja schon berichtet haben, war der Weg bisher ein abenteuerlicher. Wir haben viele Menschen dazugewonnen und auch einige wieder verabschieden müssen. Ende letzten Jahres waren wir dann endlich soweit, auch einen Verein gründen zu können, was wir dann am 11. Februar 2026 auch feierlich getan haben. Für die meisten von uns ist das ein Novum, auch für mich als Vorstandsvorsitzende. So lerne ich mit jedem Plenum wieder was Neues dazu.
0: Unser Verein befindet sich noch in der Eintragungsphase und noch nicht alle in der Kerngruppe sind als Mitglieder aufgenommen. Wir planen, das im Sommer mit einer großen Sause einhergehen zu lassen. Denn wir merken, es gibt ausreichend Grund zu feiern. Wir haben nun fast über die Hälfte unserer Wohnungen belegt und als Gruppe haben wir ein sehr konstruktives und produktives Miteinander.
1: Vor kurzem sind wir, um uns besser zu organisieren, auf eine Vereinssoftware umgestiegen und sind dabei, uns als Gruppe daran zu gewöhnen. Jeder und jede in unserer Kerngruppe ist in einer oder manche auch in mehreren der Arbeitsgruppen, die sich mit Themen wie Belegung, Gemeinschaftsflächen, Öffentlichkeitsarbeit, Freizeit, Mobilität und natürlich auch mit unseren gemeinsamen Werten beschäftigen. Wir gestalten unser Miteinander und als Vorstand probieren wir, dafür geeignete Strukturen zu schaffen.

0: Willkommen zurück beim Wohnprojekt Platania. Nachbarschaft, die trägt. Beim Aufbau unseres Wohnprojektes sind wir sehr dankbar, dass wir auch professionell unterstützt werden. Im Folgenden hört ihr Winfried Lutz, der uns mit seiner Expertise als Berater für Wohnprojekte begleitet.
1: Mein Name ist Winfried Lutz. Ich begleite und moderiere die Wohnprojektgruppe Platania. Während die 43 Wohnungen und die gemeinschaftlichen Räume unter den fachkundigen Händen der Firma Gebrüder Brun entstehen, ist aus der Kerngruppe inzwischen ein eingetragener Verein geworden. Im Plenum der Gruppe wird das derzeitige und das zukünftige Miteinander besprochen und entsprechende Beschlüsse gefasst. Platania wächst, das ist super. Bald werden 60, 70 oder gar 80 Personen zum Plenum gehören. Welche Organisationsstruktur ermöglicht dann der Gruppe eine Handlungsfähigkeit? Wie kann sie zu Entscheidungen kommen, die von möglichst vielen mitgetragen werden? Platania orientiert sich dabei an einem Kreismodell und greift auf Erfahrungen anderer Wohnprojekte zurück. Vereinfacht beschrieben hat das Kreismodell drei Ebenen. Auf der grundlegenden Ebene gibt es viele verschiedene sachbezogene Arbeitskreise. Drei oder vier Arbeitskreise entsenden jeweils zwei Personen zu einem übergeordneten Bereichskreis. Und aus den drei oder vier Bereichskreisen werden wiederum jeweils zwei Personen in einen Leitungskreis entsandt. Also Arbeitskreise, Bereichskreise und Leitungskreis. Der Leitungskreis im Wohnprojekt ist also so etwas wie ein erweiterter Vorstand des Vereins. Hier laufen alle Fäden zusammen, hier werden inhaltliche Sachbeschlüsse gefasst und hier wird auch aufs Ganze des Projekts geschaut. Was ist gerade wichtig im Projekt? Können alle Beteiligten mitgehen? Kriegen wir keinen oder keinen verloren? Informationen fließen also zwischen den verschiedenen Ebenen in beide Richtungen. Das ist sozusagen der äußere Blick aufs Kreismodell. Der Blick ins Innere kann beschreiben, wie Entscheidungen getroffen werden. In vielen Gruppen wird ja mit dem Mehrheitsprinzip gearbeitet. Mehrheiten können aber manchmal sehr knapp ausfallen. Im schlimmsten Fall wird ein Beschluss gefasst, den fast die Hälfte der Mitglieder nicht mittragen kann. Bei Platania werden derzeit Entscheidungen deshalb mit Zweidrittelmehrheit getroffen. Wenn aber keine Zweidrittelmehrheit zustande kommt, dann wird konsensiert. Hier orientiert sich Platania am Modell der Soziokratie. Was bedeutet das? Beim Konsensieren wird nicht danach gefragt, wer für oder gegen etwas ist. Vielmehr geht es darum, welcher Vorschlag von den meisten Menschen mitgetragen werden kann. Es wird nach Bedenken oder nach Bauchschmerzen gefragt. Wer starke Bedenken anmeldet, wird angehört. Bedenken erhalten besonderes Gewicht, wenn wesentliche Ziele der Gruppe berührt sind. Hier kann das Leitbild der Gruppe eine Orientierung geben. Im besten Fall wird ein Vorschlag so abgeändert, dass sich die Bedenken lösen können. Der Weg des Konsensierens braucht im Konkreten oft mehr Zeit. Das Konsensieren ermöglicht allerdings ein Mehr an gegenseitigem Verstehen und es stärkt das Miteinander in der Gruppe. Ich bin auf die weitere Entwicklung von Platania gespannt und freue mich, meinen Teil dazu beitragen zu dürfen.
2: Ganz lieben Dank. Das war Winfried Lutz, der uns als Berater für unser Wohnprojekt Platania von Anfang an begleitet. Unser Ziel ist es, dass wir durch die Struktur des Kreismodells und durch die Soziokratie und die damit entstehende Gemeinschaftlichkeit unserer Vision noch mehr Leben einhauchen. Denn wie wir unser gemeinschaftliches Wohnen uns vorstellen, dazu haben wir uns natürlich schon von Anfang an umfangreich ausgetauscht und unsere geteilten Werte in einem Leitbild festgehalten. Dieses Leitbild spricht dafür, wer wir sind. Deswegen lese ich euch das in Teilen jetzt einmal vor. Wir glauben, dass gutes Zusammenleben und Miteinander entsteht, wenn Menschen Verantwortung für sich selbst und füreinander übernehmen und Beziehungen bewusst gestalten. Gemeinschaft ist kein Zufall, sondern eine Entscheidung für Nähe, Offenheit und Verbindlichkeit. Wir sind überzeugt, dass jeder Mensch Teil eines größeren Ganzen ist und unser Verhalten Wirkung auf andere hat. Darum gestalten wir Platania als einen Ort, an dem Gemeinschaft jeden Tag aktiv gelebt wird. Denn wir glauben, dass Menschen dort am stärksten sind, wo sie sich auch zugehörig fühlen.
0: Platania schafft einen Ort, an dem Gemeinschaft nicht nur nebeneinander existiert, sondern miteinander gelebt wird, getragen von Vertrauen, Respekt und Verbundenheit. Ein Zuhause, in dem Individualität nicht trennt, sondern Gemeinschaft stärkt.
2: Wie tun wir das konkret? Bei Platania haben wir eine verbindliche und vielfältige Nachbarschaft. Das bedeutet, dass wir gemeinschaftliche Aktivitäten planen, auch jetzt schon. Wir möchten uns gegenseitige Unterstützung geben, auch durch geteilte Ressourcen, wie zum Beispiel Carsharing, gemeinschaftliche Räume, Teilen von Gütern wie Waschmaschinen oder auch Fahrrädern. Wir haben eine klare und partizipative Organisationsstruktur, in der sich jeder und jede einbringen kann, in Form unserer AGen. Und wir haben wunderschöne Gemeinschaftsräume, zum Beispiel einen sehr großen Raum, 180 Quadratmeter, in dem ein Coworking Space entsteht und ein Atelier. Wir haben ein Gästezimmer für Menschen, die über Nacht bleiben wollen. Und wir haben ein Jokerzimmer als vorübergehenden extra Raumbedarf, wenn Familien, zum Beispiel wo Kinder ausgezogen sind, noch einmal Raum brauchen, wenn die Kinder wiederkehren. Besonders schön ist die gemeinschaftliche Dachterrasse mit Blick auf nicht nur die Dächer von Münster, sondern auch auf die schöne alte Platanenreihe, die uns den Namen geschenkt hat. Kurz, Platania ist ein Ort, an dem aus Nachbarschaft Gemeinschaft wird und aus Gemeinschaft Zugehörigkeit. Platania ist ein Zuhause, das wir miteinander bauen, jeden Tag aufs Neue. Und auch wenn wir eine gemeinsame Vision haben, sind die Gründe, warum sich Menschen uns anschließen, auch immer sehr individuell. Caro, warum habt ihr euch eigentlich entschieden, als Familie bei uns einzusteigen?
0: Dazu kann ich gerne eine kurze Geschichte erzählen. Und zwar haben wir an einem schönen Sonntag eine Fahrradtour durch Münster gemacht und die Stadt war relativ leer und es war nicht viel los. Und dann sind wir durch ein anderes Wohnprojekt gefahren und dort waren so viele Menschen im Garten unterwegs und die Kinder haben zusammen gespielt. Und da haben wir direkt gemerkt, so ein Wohnprojekt ist ein Ort, wo wir auch wohnen wollen. Und wir haben uns direkt informiert und gesehen, dass Platania im Oxford-Quartier entsteht und haben für uns als Familie entschieden, ja, da wollen wir hinziehen. Und dann haben wir uns direkt auch bei Platania gemeldet und sind zum Stammtisch gekommen. Und ich finde es einfach schön für unsere Familie in Gemeinschaft aufzuwachsen, besonders für die Kinder, dass sie einfach rausgehen können, Leute kennen, Platz zum Spielen haben und auch für uns, dass einfach dieses gemeinschaftliche Wohnen in den Fokus kommt und wir da eine gute Nachbarschaft haben, in der wir alle zusammen wachsen können.
2: Danke, liebe Caro, für die Einblicke. Und wer sich jetzt fragt, wie kann ich eigentlich Mitglied werden und wie kann ich dazu stoßen bei Platania, bleibt einfach dran. Nach der Musik gibt es dazu mehr.

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1: Hallo und willkommen bei einer Sendung zum Wohnprojekt Platania in Münster, das im Oxford-Quartier in Gievenbeck entsteht. Es soll im Sommer 2027 bezugsfertig sein. Und wir suchen noch zukünftige WG-Bewohnerinnen. Christiane, wen suchen wir eigentlich ganz genau? Gibt es feste Aufnahmekriterien oder geht es eher darum, ob es menschlich passt?
2: Also ich würde sagen, sowohl als auch. Wir verstehen uns ja als generationsübergreifendes Wohnprojekt. Und das heißt, dass wir eine möglichst gute Balance im Hinblick auf Alter und Geschlecht unserer zukünftigen Bewohner und Bewohnerinnen erreichen möchten. Und deshalb achten wir bei der Belegung der Wohnungen auf ein möglichst ausgewogenes Verhältnis. Zukünftige Mitbewohner und Mitbewohnerinnen sollten aber auch unsere Idee des Miteinanders in der Gemeinschaft teilen und sich einbringen und mitgestalten. Und es muss natürlich auch menschlich passen und deshalb möchten wir uns vorher kennenlernen.
1: Du sagst, es geht darum, sich mit dem Leitbild zu identifizieren. Was heißt das im Alltag? Was sollte jemand mitbringen, der sich bei uns wohlfühlen will?
2: Ich glaube, dass es wichtig ist, eine Entscheidung für das Zusammenleben in Gemeinschaft zu treffen. Das heißt im Alltag dann konkret, dass wir eine verbindliche und vielfältige Nachbarschaft leben möchten und auch mit gemeinschaftlichen Aktivitäten und gegenseitiger Unterstützung. Und man darf aber auch gleichzeitig die Tür einfach mal hinter sich zumachen und für sich sein. Und ich glaube auch, dass die Bereitschaft... Ich glaube, dass es wichtig ist, eine Entscheidung für das Zusammenleben in Gemeinschaft zu treffen. Das heißt im Alltag dann konkret, dass wir eine verbindliche und vielfältige Nachbarschaft leben möchten und auch mit gemeinschaftlichen Aktivitäten und gegenseitiger Unterstützung. Und man darf aber auch gleichzeitig die Tür einfach mal...

0: Okay, kommen wir zum Konkreten. Etwas mehr als die Hälfte der Wohnungen sind belegt. Was heißt das für Interessierte? Welche Wohnungen sind noch frei und für wen sind sie besonders geeignet?
1: Also es sind noch etliche WBSA-Wohnungen in ganz unterschiedlichen Größen frei. Und in dem Bereich der frei finanzierten Wohnungen gibt es noch vereinzelt Kapazitäten. Und wir haben noch 3 Wohnungen für Wohngemeinschaften mit jeweils 4 Personen, mit einem eigenen großen Gemeinschaftsraum für Küche und Wohnzimmer und 2 Bädern zu vergeben, sowohl WBSA finanziert als auch frei finanziert. Und ich kann nur sagen, auch wenn im Moment keine passende Wohnung frei ist, es lohnt sich auf jeden Fall, sich zu bewerben und sich auf die Warteliste setzen zu lassen, da erfahrungsgemäß bis zum Einzug, der ja noch etwas hin ist, ne, noch viel Veränderung auch in der Belegung zu erwarten ist.
0: Alles klar, danke dir. Das ist ja schön, dass es noch so freie Wohnungen gibt. Wie läuft das denn eigentlich ab, wenn sich jetzt jemand bei uns bewirbt? Vom ersten Kontakt bis zur Mitgliedschaft. Was erwartet die Leute?
1: Ja, wir haben jetzt eine neue Website und auf unserer neuen Website kann man erste Infos erhalten und auch einen Kennenlernbogen runterladen. Und wenn dieser dann ausgefüllt an uns zurückgeschickt wird, dann laden wir euch zu unserem Stammtisch ein. Da sind immer einige Mitglieder auch anwesend und man kann sich erstmal in lockerer Atmosphäre kennenlernen. Und bei weiterem Interesse und vorhandener Wohnungsoptionen laden wir dann ins Plenum zum öffentlichen Teil ein. Ja, insgesamt machen wir es so, dass man 3-mal am Stammtisch oder am Plenum teilgenommen haben sollte, damit man einen ersten Eindruck voneinander gewinnen konnte und gucken kann, ob es passt. Und zusätzlich haben wir ein Patensystem, um auch Interessentinnen und Interessenten weitere Informationen zu geben und sich vorab kennenzulernen. Und über die abschließende Aufnahme von Interessenten und Interessentinnen entscheidet dann das Plenum.
0: Das hört sich nach einem guten Prozess an. Und wer sich jetzt angesprochen fühlt, wo kann man uns live kennenlernen? Welche Infoveranstaltungen stehen an? Und wie läuft so ein Abend vielleicht typischerweise bei uns ab?
1: Unser Stammtisch findet einmal im Monat abends im Hier und Jetzt am ASI statt. Und nähere Informationen dazu erhaltet ihr über unsere E-Mail-Adresse. Wir werden auch beim Wohnprojektetag der Stadt Münster am 4. Juli 2026 in der VHS vertreten sein. Da könnt ihr uns auch gerne besuchen.
0: Okay, und jetzt nochmal ganz praktisch. Wie meldet man sich an und wo findet man uns im Netz, wenn man jetzt noch Fragen hat?
1: Wir gehen nun online, www.platania-wohnen.de. Und wir sind ebenfalls auf Instagram vertreten. Und bei Fragen könnt ihr euch gerne an uns wenden. belegung@platania-wohnen.de.
0: Perfekt, super. Dann wissen wir jetzt genau, wo man sich melden kann. Gibt es denn Gruppen oder Menschen, von denen du sagst, die würden unsere Gemeinschaft noch einmal richtig bereichern und die wir bis jetzt noch nicht so wirklich erreicht haben?
1: Also wir suchen auf jeden Fall noch männliche Verstärkung, besonders für den Bereich der Ü60er, egal ob jetzt als Einzelperson oder als Paar. Außerdem suchen wir interessierte zukünftige WG-Mitbewohnerinnen und Bewohner. Wir denken dabei an eine Wohngemeinschaft einmal für jüngere Menschen, eine Wohngemeinschaft für Ü60er und an eine Wohngemeinschaft für Alleinerziehende.
0: Alles klar, vielen Dank dir, Christiane, dafür. Das war's schon mit unserer Sendung. Wir freuen uns auf das Miteinander und wir hoffen, dass vielleicht einige von euch auch dabei sind. Das war Platania, ein Wohnprojekt auf dem Weg ins Oxford-Quartier aus der Reihe Miteinander zu Hause. Ihr habt gehört, wer wir sind, was uns antreibt und wohin wir wollen. Wenn euch das neugierig gemacht hat, dann meldet euch bei uns. Alle Kontaktdaten und Termine findet ihr auf unserer Website. platania-wohnen.de und wir freuen uns auf das Miteinander. Bis zum nächsten Mal bei den Wohnprojekten in Münster.

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0: Kommt gut durch den Abend. Wir sind bei euch. 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
1: Ich bin Tine Klimach. Die aktuell geltende Waffenruhe zwischen der pro-iranischen Hisbollah-Miliz im Libanon und Israel soll nach US-Angaben um 45 Tage verlängert werden. Es soll außerdem eine weitere Gesprächsrunde zwischen Vertretern beider Seiten unter der Vermittlung des Ministeriums Anfang Juni geben. Die Waffenruhe wäre am Sonntag ausgelaufen. Die Folgen des Iran-Kriegs drücken immer mehr auf die wirtschaftliche Lage in Deutschland. Nachdem der Start ins Jahr stärker ausfiel als erwartet, rechnet die Bundesregierung im zweiten Quartal mit einem deutlichen Konjunkturdämpfer.
2: Steigende Preise, Lieferkettenprobleme und Unsicherheit belasten die Stimmung in Unternehmen und privaten Haushalten. So steht's im aktuellen Monatsbericht des Bundeswirtschaftsministeriums. Alle Indikatoren, so heißt es weiter, deuten auf einen schweren Dämpfer der Konjunktur hin. Wie es genau weitergeht, hänge unter anderem davon ab, wie lange der Konflikt mit dem Iran noch dauert, wie lange die Handelswege und auch Produktionskapazitäten beeinträchtigt bleiben. Und selbst nach einer Entspannung dürften zum Beispiel die Energie- und Rohstoffpreise noch nicht so schnell wieder sinken. Aus Berlin, Thomas Thonfeld.
1: Für viele ist es ein absolutes No-Go und zugeben würden es wahrscheinlich die wenigsten. Aber fast jeder oder jede vierte hat schon mal heimlich das Handy des Partners durchsucht. Das zeigt eine Umfrage des Digitalverbands Bitkom. Bei den Jüngeren unter 30 gab es sogar jeder zweite zu.
3: Die häufigsten Gründe fürs heimliche Handychecken sind laut Bitkom ganz klar Neugier und Eifersucht. Viele wollen wissen, ob der Partner vielleicht fremd geht oder etwas verheimlicht. Spannend ist aber auch, nach dem Blick aufs Handy fühlten sich längst nicht alle besser. Einige waren zwar erleichtert oder bestätigt, viele hatten danach aber eher ein schlechtes Gewissen oder waren enttäuscht. Der Digitalverband empfiehlt deshalb auch mehr Schutz für Smartphone, etwa mit Face ID oder Fingerabdrucksperre. Zoe Tassovali, Nachrichtenredaktion.
1: Zum Sport. Manuel Neuer hat auch mit 40 Jahren noch nicht genug vom Profifußball. Der Kapitän verlängert seinen auslaufenden Vertrag beim FC Bayern München ein weiteres Mal bis Mitte 2027. Das hat der Verein am Abend bekannt gegeben. In den vergangenen Wochen und Monaten war immer wieder über ein Nationalmannschaftscomeback für die anstehende WM spekuliert worden. Neuer wiegelte das aber bisher immer ab.
4: Und das waren die Nachrichten mit Tine Klimach.
5: Das Wetter.
6: Es bleibt wechselhaft heute Abend. Schauer und Gewitter ziehen weiter durch. In der Nacht klingen die so langsam ab und morgen bekommen wir dann einen Mix aus Sonne und Wolken. Einzelne Schauer sind auch dann wieder dabei. Wir bekommen aber auch mal längere sonnige, trockene Phasen. Die Temperaturen liegen dazu zwischen 11 und 15 Grad in der Spitze.
0: NRW Verkehr.
6: A4 Köln-Aachen. Hier staut es sich zwischen Köln-Eiffeltor und Kreuz Köln-West nach einem Unfall. 2 Kilometer Stau, knappe 20 Minuten bis mehr einrechnen. Und auf der A44 Aachen-Mönchengladbach gab es ebenfalls einen Unfall zwischen Aachen-Brand und Kreuz Aachen. Da ist die Autobahn jetzt gesperrt.
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6: So, gleich habe ich unser aller Lieblings-Cappy-Träger hier, Mark Forster, mit einem Lied. Ganz simpel heißt, ein Lied spiele ich euch direkt nach Macklemore. Can't Hold Us. Ich bin Natascha Wittmark. Einen schönen Abend zusammen. Let's go.

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0: Das klingt nicht so, ne? Aber es ist ein Trennungssong. Ein sehr schön verpackter. Alle Farben Baby Goodbye. Jetzt hier Hannes Höfer für euch. Und seinen Antrag, den kann ich nur unterstützen.
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2: Hier drei Dinge, die genauso sinnlos sind wie Brückentage. Diese Papierstrohhalme an der Capri-Sonne, Sandwich-Maker und diese USB-Kaffeetassenwärmer. Ich meine, wie lange will man bitte an einem Pott Kaffee rumnuckeln? Gilt der Kaffee nicht irgendwann als stehendes Gewässer? Gibt's dann so Sprungschichten wie im See? Siedeln sich dann heimische Tier- und Pflanzenarten an? Muss man dann Brutplätze für seltene Vögel rund um die Tasse ausweisen? Ich check's nicht. Trinkt doch einfach euren Kaffee. So, worum ging's nochmal? Ach ja, Brückentage. Ja. Hier mein Antrag. Brückentage sofort zu Feiertagen erklären. Dann sind diese langen Wochenende wirklich für alle lang. Ja gut, außer für Menschen in systemrelevanten Berufen wie an der Tanke oder Türsteher oder so. Die müssen wirklich immer ran. Wusstet ihr eigentlich, dass ein Mauersegler ein Vogel ist, der bis zu 10 Monate am Stück fliegen kann? Ey, die pennen sogar beim Fliegen. Und wir machen uns Sorgen ums autonome Fahren. Und immer dran denken, der späte Wurm entgeht dem frühen Vogel.
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0: Das Wetter.
1: Der Freitag geht wechselhaft zu Ende. Es ziehen weiter Schauer durch und einzelne Gewitter. Morgen am Samstag wird es dann trockener. Einzelne Schauer sind zwar auch dann wieder dabei, aber wir bekommen auch längere, sonnige, trockene Phasen. Die Temperaturen steigen dazu auf 11 bis 15 Grad.
0: NRW Verkehr.
1: Eine Meldung von der A44 Aachen-Mönchengladbach. Zwischen Aachenbrand und dem Kreuz Aachen gab es einen Unfall.
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1: Bibi Rexha hat zu einer neuen Religion gefunden, und zwar Faithless. Ich glaube, so kann man diesen Song hier verstehen. Insomnia hat sie gesampelt. Man hört es. New Religion heißt die Nummer.

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0: Beyoncé. Mit Texas Hold'em. Jetzt habe ich hier neue Musik von Moss Kenner für euch. Rhythm Unknown heißt die Nummer. Ein Song zum Bewegen, so viel sage ich schon mal. Und produziert von einem guten Bekannten von Moss Kenner und auch von euch. Ein Mann, der sehr gerne Lieder trägt. Aber ich glaube, ihr hört es sofort, wenn ich den Song starte. Die Nummer klingt nämlich einfach auch sehr nach ihm vom Stil her. Purple Disco Machine. Die beiden haben schon mal vor ein paar Jahren einen Song zusammen gemacht und haben sich dann gedacht, hatte schon einmal gut funktioniert, machen wir es doch einfach wieder. Und das ist das Ergebnis.
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1: Ich bin Lea Matschulat. Die aktuell geltende Waffenruhe zwischen der pro-iranischen Hisbollah-Miliz im Libanon und Israel soll nach US-Angaben um 45 Tage verlängert werden. Das teilte der Sprecher des US-Außenministeriums mit. Die Hisbollah äußerte sich bislang noch nicht.
2: Auf dem Papier herrscht Waffenruhe. Doch die Angriffe zwischen Israel und der Hisbollah gehen weiter. Besonders im Südlibanon greift das israelische Militär täglich auch aus der Luft an. Dort kommt es immer noch zu direkten Kämpfen mit der Hisbollah. Ob die Menschen im Libanon nun durch die Verlängerung der Waffenruhe etwas Schutz und Frieden finden können, ist also fraglich. Immerhin ist eine weitere Gesprächsrunde zwischen Vertretern Israels und dem Libanon Anfang Juni geplant. Die USA wollen weiter vermitteln. Bisher sind seit Anfang März im Libanon fast 3000 Menschen getötet worden. Tine Klimach, Nachrichtenredaktion.
1: Wer heute einkaufen war, brauchte teils etwas mehr Geduld. Die Gewerkschaft Verdi hatte bundesweit zu Warnstreiks im Handel aufgerufen. Mehr als 5000 Beschäftigte haben ihre Arbeit niedergelegt. Mehr als 200 Standorte wurden bestreikt, darunter Filialen von Edeka, Rewe, Douglas, H&M und Ikea.
3: Manchmal hat's an der Kasse oder bei der Leergutannahme ein bisschen länger gedauert, aber grundsätzlich konnte man überall einkaufen, betont Handelsverbandsgeschäftsführer Hake. Im Groß- und Außenhandel seien die Streiks bzw. deren Folgen ebenfalls spürbar, eventuell auch in den nächsten Tagen noch. Vergangenen Monat haben in den ersten Landesbezirken die Tarifverhandlungen begonnen. Die Arbeitgeber bieten 3,5% mehr Lohn in zwei Schritten, gültig für 2 Jahre. Die Gewerkschaft will aber 7% mehr und schon nach einem Jahr wieder neu verhandeln. Thomas Thonfeld, Nachrichtenredaktion.
1: Bei der FDP läuft alles auf Wolfgang Kubicki als neuen Parteichef zu. Der nordrhein-westfälische Landeschef Höhne hat seine Kandidatur für den FDP-Bundesvorsitz zurückgezogen. Er will als erster stellvertretender Parteichef kandidieren. Damit bleibt zunächst nur Kubicki im Rennen für den Chefposten bei den Liberalen. Manuel Neuer bleibt bis auf Weiteres bei Bayern München. Der Kapitän des Fußball-Bundesligisten verlängerte seinen Vertrag bis Mitte kommenden Jahres. Das gab der Verein am Abend bekannt. In den vergangenen Wochen und Monaten war immer wieder auch darüber spekuliert worden, ob Neuer mit seinen mittlerweile 40 Jahren für die anstehende WM nominiert wird.
4: Das Wetter.
5: In der Nacht ziehen die letzten Schauer langsam ab. Morgen am Samstag wird es dann insgesamt freundlicher. Wir bekommen einen Mix aus Sonne und Wolken mit längeren trockenen Phasen. Die Temperaturen liegen dazu zwischen 11 und 15 Grad.
4: NRW Verkehr.
5: Es staut sich auf der A44 Aachen-Mönchengladbach zwischen Aachen-Lichtenbusch und dem Kreuz Aachen auf 2 Kilometer nach einem Unfall. Eine gute Viertelstunde dauert es da länger.
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5: Kurz nach 10 haben wir es. Natascha Wittmark hier. Einen schönen Abend wünsche ich euch. Gleich habe ich die Toten Hosen mit Die Show muss weitergehen. Aber erstmal machen wir es uns schön gemütlich, dimmen das Licht vielleicht so ein bisschen runter. Für den King of

0: Knapp einen Monat noch, dann startet die WM und viele wollen natürlich Trikots haben, damit das Anfeuern besser klappt. Aber aufpassen, der Online-Markt wird gerade nahezu von Fake-Trikots überschwemmt. Davor warnt auch die Verbraucherzentrale. Kollege Stefan Rejek, das müsste man doch eigentlich direkt am Preis und auch am Shop erkennen, ob da was Fake ist.
1: Ja, schon, aber diese Online-Shops sehen wirklich seriös aus auf den ersten Blick. Also die haben ein Impressum, sind gut sortiert und die Trikots selbst werden mit Stichworten wie Authentic, Players Version oder auch Match Version beworben.
0: Und das Problem ist an diesen Fake-Trikots ja nicht nur, dass es keine Originale sind und dass sie billig sind.
1: Die sind leider auch teilweise gesundheitlich gar nicht mal so unbedenklich. In vielen gefälschten Trikots sind nämlich Schadstoffe, die in der EU verboten sind. Ja, und dann hat man natürlich auch null Service, also mit Umtausch oder Erstattung ist da in der Regel nichts. Und oft bleiben die Trikots auch beim Zoll hängen und dann muss man ja sowieso nochmal echt eine Stange Geld obendrauf zahlen.
0: Dann fass doch mal zusammen, woran kann ich denn Fakes erkennen?
1: Du hast gerade schon den Preis erwähnt, der ist natürlich als erstes ein Indiz, ja, also bei 25 Euro für ein Trikot sollte man schon mal stutzig werden. Und um ganz sicher zu gehen, gibt es von der Verbraucherzentrale zusätzlich noch einen Fake-Shop-Finder, der eben anzeigt, ob ein Online-Shop seriös ist oder nicht.
0: Also einfach mal googeln, wenn ihr euch nicht sicher seid. Fake-Shop-Finder, dann seid ihr auf der sicheren Seite. Danke, Stefan Rejek.
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0: Das Wetter.
1: Es ziehen weiter Schauer und einzelne Gewitter durch. In der Nacht klingen die so langsam ab. Morgen am Samstag regnet es dann nicht ganz so viel und häufig. Einzelne Schauer können auch dann dabei sein. Größtenteils ist es aber trocken bei einem Mix aus Sonne und Wolken und 11 bis 15 Grad in der Spitze.
0: NRW Verkehr.
1: A2 Hannover-Dortmund, hier gab es einen Unfall auf Höhe Oelde. Bitte fahr dort vorsichtig. Und A44 Aachen-Mönchengladbach, die ist zwischen Aachen-Brand und Kreuz Aachen nach einem Unfall gesperrt.
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1: Natascha Wittmark hier. Jetzt habe ich Kamerad mit Hug Yourself für euch. 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

0: Shaboozy und Miles Smith mit Blink Twice. Und jetzt gibt's direkt noch ein Duett. Oder sowas in der Art. Time flies, so don't blink twice. Wir hören nämlich in den Film Der Teufel trägt Prada 2, also in Musikform. Diese Nummer hier ist Teil des Soundtracks des Films und auch die erste Kollaboration zwischen Lady Gaga und Doechii, Runway. Und ich muss sagen, ich hoffe, das ist nicht die letzte. Die beiden matchen nämlich sehr, sehr gut. Starke Nummer.
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1: Ich bin Lea Matschullert. Die Waffenruhe zwischen der pro-iranischen Hisbollah-Miliz im Libanon und Israel soll nach Angaben des US-Außenministeriums um 45 Tage verlängert werden. Die Hisbollah äußerte sich bislang nicht. Die Waffenruhe war in den vergangenen Wochen von beiden Seiten immer wieder verletzt worden. Es soll auch eine weitere Gesprächsrunde zwischen Vertretern beider Seiten unter der Vermittlung der USA geben, Anfang Juni. Russland und die Ukraine haben nach übereinstimmenden Angaben jeweils 205 Kriegsgefangene ausgetauscht. Wie der ukrainische Präsident Selenskyj mitteilte, sei dies der erste Schritt eines größeren Austausches von insgesamt 1000 Gefangenen auf jeder Seite.
2: Wir werden weiter um jeden kämpfen, der noch in Gefangenschaft ist, sagte der ukrainische Präsident Selenskyj. Der Austausch von jeweils 1000 Kriegsgefangenen war Teil einer Vereinbarung über eine dreitägige Waffenruhe. Die hatte US-Präsident Trump vermittelt. Sie schützte vor allem die Militärparade zum Weltkriegsgedenken in Moskau am 9. Mai. Weil der An- und Abtransport von Soldaten schwierig ist, wurden auch schon frühere größere Austausche in mehrere Etappen aufgeteilt. Aus Moskau, Katharina Schröder.
1: Bei dem vor Dänemark tot aufgefundenen Wal könnte es sich um das wochenlang in der Wismar-Bucht gestrandete Tier handeln. Bestätigt ist das aber nicht. Nach Angaben der dänischen Umweltbehörde sind bisher keine deutlichen Merkmale festgestellt worden, die den Verdacht erhärten könnten.
3: Experten wie der Biologe Fabian Ritter sehen allerdings Indizien, dass es sich um den Buckelwal aus der Ostsee handeln könnte. Gegenüber Bild sagte Ritter, zum einen spreche der Fundort dafür, aber auch der Zustand der Haut, der seiner Beurteilung nach nicht der beste sei. Aber nach dänischen Angaben wurde am Kadaver kein GPS-Sender gefunden, der nach Aussage der privaten Retter an dem Tier angebracht wurde. Eine Identifizierung durch Fotos oder Videos ist schwierig, weil der tote Wal mit dem Bauch nach oben aus dem Wasser ragt. Gewissheit wird wohl erst die Analyse einer Gewebeprobe bringen. Thomas Bleskin, Nachrichtenredaktion.
1: In Nürnberg ist ein Mann nach einem Chemieunfall in einer Firma im Krankenhaus gestorben. Er hatte an der Unglücksstelle das Bewusstsein verloren, ebenso wie ein weiterer Mann. 6 Menschen erlitten nach Angaben der Polizei Verletzungen der Atemwege. Die gesamte Anlage wurde evakuiert. Gefahr für die Bevölkerung bestand nicht. Die Unglücksursache ist noch unklar.
4: Das Wetter.
5: Es wird stellenweise frostig jetzt in der Nacht bei Tiefstwerten zwischen 5 und 2 Grad. Einzelne Schauer ziehen auch noch durch. Morgen am Samstag bleibt es dann wieder länger trocken und die Sonne zeigt sich zwischen den Wolken auch mal öfter. Dazu bekommen wir 11 bis 15 Grad.
4: NRW Verkehr.
5: A2 Hannover-Dortmund, hier gab es einen Unfall auf Höhe Oelde. Bitte fahrt dort vorsichtig.
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5: Also bei der Schlagzahl an News, die jeden Tag veröffentlicht werden, bin ich mir nicht so ganz sicher, was das Ereignis des Sommers in den USA wird. Die Fußball-WM oder doch die Hochzeit von Taylor Swift? Ja, zum Glück fällt die nicht auf das Finale. Das ist Taylor Swift hier für euch mit Opalite.

0: Loudout mit Don't Speak hier am späten Freitagabend. Ja, kaum findet die WM in Amerika statt, wird alles XXL und nochmal aufgemotzt. Aber ich finde es ja teilweise auch gut, muss ich sagen. Eine Halbzeitshow, die gibt es diesmal auch. Das allererste Mal, so wie beim Super Bowl. Und das Line-Up dafür deutet auf eine Mega-Show hin. Also Madonna wird auf der Bühne stehen. Shakira natürlich, die steuert ja auch den WM-Song bei. Und die Performance-Maschinen aus Südkorea, BTS. Und die machen ja keine halben Sachen auf der Bühne, das wissen wir ja. Und die habe ich jetzt für euch auch hier mit einer ihrer eher ruhigeren Nummer.
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0: Das Wetter.
1: Bei Tiefstwerten zwischen 5 und 2 Grad ist es stellenweise frostig heute Nacht. Einzelne Schauer sind auch noch dabei. Morgen am Samstag bleibt es dann vor allem tagsüber auch mal länger trocken und die Sonne guckt zwischen den Wolken auch mal länger vor. Dazu bekommen wir 11 bis 15 Grad in der Spitze.
0: NRW Verkehr.
1: Es gibt keine Meldungen, alles frei soweit. Kommt gut an.
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1: Natascha Wittmark hier, Ted McGrath, She's All I Wanna Be spiele ich euch jetzt. Und gleich schauen wir mal, was es Neues so zum Streamen gibt für euch jetzt übers Wochenende.

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0: Was für ein Duett. Und George Michael. Don't let the sun go down. Dabei ist sie eigentlich schon längst weg, ne? Naja. So, wenn ihr was Neues zum Streamen sucht, dann ist diese Serie hier vielleicht was für euch. Cold Water, da geht es um einen, ja, ich will mal sagen, schwierigen Nachbarn. Läuft auf Magenta TV. Unser Serienexperte Jörg Albrecht hat schon reingeschaut.
1: Es gefällt uns hier schon lange.
2: Klingt zunächst völlig unverdächtig. So, als sei es alltäglich, von London in ein schottisches Nest namens Cold Water zu ziehen. Doch Tommy, der neue Nachbar von Familienvater John, hakt nach.
1: Ich meine, weil man nicht so ohne weiteres alles ändert, es sei denn, da stimmt irgendwas nicht, oder?
3: Ich habe vermutlich so eine Art von PTBS.
2: Eine posttraumatische Belastungsstörung hat John bei sich selbst diagnostiziert. Auslöser war ein Vorfall vor einigen Monaten, eben in London.
4: Sie schlagen Ihren Sohn!
5: Und was jetzt?
2: Auf einem Spielplatz hat ein Mann erst seinen Sohn geschlagen, dann eine Frau. Und John? Der hat nichts gemacht, ist einfach abgehauen, hat in der Panik sogar eines seiner beiden Kinder vergessen.
6: In London hat John den Ärger magisch angezogen.
2: Anscheinend besteht diese Anziehungskraft auch noch in Cold Water.
7: Hast du ein Problem mit mir, Mann?
1: Nein, nein.
7: Dann verpiss dich.
2: Hitzköpfe gibt es eben nicht nur in der Großstadt. Aber womit John und seine Frau sicher nicht gerechnet haben, dass der strenggläubige Nachbar Tommy, der mit der Pfarrerin verheiratet ist, ein dunkles Geheimnis hütet. Wobei seine Begeisterung für Serienkiller wie Jeffrey Dahmer hätte eigentlich Warnung genug sein müssen.
1: Wenn sowas wie das reine Böse existiert, gilt das ganz zwangsläufig auch für das absolut Gute.
2: Wer bitte? Das möchte man schon während der ersten Folge fragen. Denkt sich nur so einen Stuss aus. Dagegen waren selbst die Zombie-Stories für Andrew Lincoln schlüssig. Aber so wenig plausibel, ja an den Haaren herbeigezogen Cold Water auch ist, die Serie unterhält prächtig.
8: Das ist Tommys Schuppen.
9: Tommy ist quasi dort eingezogen.
10: Weiß der Kuckuck, was dort vor sich geht? Ich glaube, ich will es gar nicht wissen.
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1: Ich bin Lea Matschulat. Bundeskanzler Merz und US-Präsident Trump haben nach zuletzt ziemlich angespannten Beziehungen zwischen Deutschland und den USA wieder miteinander telefoniert. Thema war vor allem der Iran-Krieg.
2: Ob Merz die Wogen etwas glätten konnte beim beleidigten US-Präsidenten ist offen. Die Mitteilung des Kanzlers auf der Plattform X nach dem Telefonat jedenfalls liest sich noch etwas steif. Merz schrieb, man sei sich einig, dass der Iran jetzt an den Verhandlungstisch kommen und die Straße von Hormuz öffnen müsse. Außerdem dürfe Teheran keine Nuklearwaffen besitzen. All diese Punkte hatte Merz allerdings nie öffentlich in Frage gestellt, wohl aber eine Strategie des US-Präsidenten, was diesen wiederum so erzürnte, dass er Merz persönlich angriff. Ein einziger Anruf in der Air Force One dürfte Trump kaum vollständig besänftigen. Thomas Bleskin, Nachrichtenredaktion.
1: Die Waffenruhe zwischen der pro-iranischen Hisbollah-Miliz im Libanon und Israel soll nach Angaben des US-Außenministeriums um 45 Tage verlängert werden. Die Hisbollah äußerte sich bislang nicht. Die Waffenruhe war in den vergangenen Wochen von beiden Seiten immer wieder verletzt worden. Es soll auch eine weitere Gesprächsrunde zwischen Vertretern beider Seiten geben, unter Vermittlung der USA Anfang Juni. In Wien steigt am Abend das Finale des Eurovision Song Contests. Viel diskutiert wird bei diesem ESC erneut über die Teilnahme Israels. Wegen Israels Vorgehen im Gaza-Krieg boykottieren einige Länder sogar den ESC. Für Deutschland tritt Sarah Engels mit ihrem Frauenpower-Song Feuer an.
3: Feuer hat Deutschland dieses Jahr auf jeden Fall. Nicht nur im Titel. Sarah Engels will auf der Bühne für viel Frauenpower sorgen. Mit viel Pyro, Trickkleid, sexy Dance-Moves und sie schmeißt sich rücklings von der Bühne in die Arme ihrer Tänzerinnen. Das soll auch zeigen, dass sich Frauen gegenseitig auffangen können. Buchmacher sehen Deutschland allerdings eher hinten und der frühe deutsche Startplatz beim Finale als Zweite ist eher ungünstig. Direkt vor Israel auch noch. Der israelische Sänger dürfte wegen der Gaza-Krieg-Debatten viel Aufmerksamkeit auf sich ziehen. Onni Torchau, Nachrichtenredaktion.
1: Manuel Neuer bleibt bis auf Weiteres bei Bayern München. Der Kapitän des Fußball-Bundesligisten verlängerte seinen Vertrag bis Mitte kommenden Jahres. Das gab der Verein am Abend bekannt. In den vergangenen Wochen und Monaten war immer mal wieder auch darüber spekuliert worden, ob Neuer mit seinen mittlerweile 40 Jahren für die anstehende Weltmeisterschaft nominiert wird.
4: Das Wetter.
5: Ja, so ein paar Regenschauer sind auch in dieser Nacht noch unterwegs, aber die ziehen dann jetzt so langsam raus. Temperaturen so zwischen 2 und 5 Grad. Hier und da ein bisschen Wind und etwas weiter oben gibt es auch vielleicht leichten Frost in Bodennähe. Nachher wird es dann relativ bewölkt, immer wieder Schauer, teilweise auch Gewitter, aber die Sonne kommt auch mal durch, 12 bis 16 Grad nachher. Der Sonntag wird dann trockener und wärmer, bis 18 Grad.
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6: Zurzeit liegen uns keine Meldungen vor. Wir wünschen allen unterwegs gute Fahrt.
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5: Schöne Nacht mit uns. Jetzt rein in den Samstag mit Ed Sheeran und Sapphire.

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säuselt sie sich so durch die Nacht. Das ist neu bei uns, Holly Humberston und To Love Somebody. Ich wünsche euch eine schöne Nacht. Schön, dass ihr noch wach seid und dabei seid. Und in etwa 4 Wochen werden wir auch länger mal nachts aufbleiben müssen. Bei der Fußball-Weltmeisterschaft finden hier sehr, sehr viele Spiele, ich sag mal so, nach 22 Uhr statt. Allein, ich glaube, in der Vorrunde 2 Deutschland-Spiele nach 22 Uhr. Mit Kinder gucken ist da nichts, glaube ich. Das muss man ganz ehrlich sagen. Also, 4 Wochen noch, dann ist es soweit, Fußball-Weltmeisterschaft. Und jetzt ist rausgekommen, es wird, ähnlich wie beim Super Bowl, auch eine WM-Halbzeitshow geben. Unter anderem dabei Shakira, die steuert ja auch den offiziellen FIFA-WM-Song bei. Dann Madonna hat gesagt, sie tritt auf. Und BTS, hier die K-Pop-Band, ja, super erfolgreich. Und die werden dabei sein. Und 15 Minuten soll diese Halbzeitshow beim WM-Finale dann laufen. Und organisiert wird das von Coldplay Frontman, so würde ich es sagen, Chris Martin. Und wir hören sie jetzt mit Paradise. Also ich würde mich dann auch sehr, sehr wundern, wenn Coldplay nicht auch vielleicht in dieser Halbzeitshow, wenn noch Zeit ist, auftreten werden. Ich würde mich freuen. Hier sind sie, Paradise, Coldplay. Schöne Nacht mit uns.

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1: Das Wetter. In dieser Nacht, da ist es wechselnd bis stark bewölkt und überwiegend gibt es noch ein paar Regenschauer. Die ziehen aber langsam raus und Richtung morgen gleich gibt es so ein bisschen Nebel. Vor allen Dingen natürlich dann da, wo es ein bisschen weiter oben ist. Temperaturen so in dieser Nacht 2 bis 5 Grad. Nachher wird es dann wechselnd bewölkt, immer mal wieder Regenschauer und stellenweise sind sogar mal hier und da Gewitter drin. Die Sonne kommt auch mal durch, 12 bis 16 Grad nachher.
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3: Zurzeit liegen uns keine Meldungen vor. Wir wünschen allen unterwegs gute Fahrt.
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1: Und jetzt für alle, die so um kurz nach 1:30 noch in Feierlaune sind, hier ist Kato featuring John und Turn the Lights On.

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0: Komet von Udo Lindenberg und Apache 207. Und Udo Lindenberg am Wochenende hat er ja auch Geburtstag. 70 Jahre. Boah, eine gute Mensch. So. Ich hoffe, ihr habt die Chips-Tüten für gleich schon kalt gestellt. Also für gleich, für heute Abend dann eher. Eurovision Song Contest in Wien. Es geht um die Musikkrone in Europa. Für Deutschland mit dabei Sarah Engels, hier bei uns aus NRW. Über unsere Aktion Lichtblicke haben wir die Sängerin besser kennengelernt und gesagt, Sarah, dich begleiten wir beim ESC. Unser Reporter Dominik Becker macht das.
1: Liebe Grüße aus Wien, ja vom wahrscheinlich größten und beliebtesten Musikwettbewerb der Welt. Ihr müsst euch das mal vorstellen. Fast 200 Millionen Menschen werden morgen Abend vorm Fernseher sitzen. Und am Ende des Tages ist der ESC ja ein Wettbewerb, bei dem es nicht nur um Punkte geht, sondern eben auch um Platzierungen. I'm on fire, fire. Wir sind sehr gespannt, wie weit es Fire von unserer Sarah Engels, unsere deutsche Starterin, wie weit es der Song nach vorne schafft. Wir hoffen natürlich ganz weit nach vorne. Sie selbst hat mir hier nach einem Auftritt im Interview gesagt, der Platz, ja, der spielt nicht so eine große Rolle.
2: Für mich ist unabhängig von der Platzierung der größte Erfolg wirklich, dass ich ein bisschen mehr Leichtigkeit nach Deutschland bringen kann. Und ich glaube, dass es mir in den letzten Tagen auch ein bisschen gelungen ist. Ich möchte Frauen erreichen, ich möchte Menschen Mut machen, sich nicht immer nur von Zweiflern irgendwie einfangen zu lassen, sondern bei sich zu bleiben, sein Ding durchzuziehen, an seine Träume zu glauben.
1: Sarahs Mann Julian, der ist die ganze Zeit mit dabei, der unterstützt, der macht und tut. Mir hier nach einem Auftritt im Interview gesagt, der Platz, ja, der spielt nicht so eine große Rolle.
2: Für mich ist unabhängig von der Platzierung der größte Erfolg wirklich, dass ich ein bisschen mehr Leichtigkeit nach Deutschland bringen kann. Und ich glaube, dass es mir in den letzten Tagen auch ein bisschen gelungen ist. Ich möchte Frauen erreichen, ich möchte Menschen Mut machen, sich nicht immer nur von Zweiflern irgendwie einfangen zu lassen, sondern bei sich zu bleiben, sein Ding durchzuziehen.

0: gut anzukommen. Das finde ich mega. Und sie hat auch einfach, ist auch einfach natürlich und sie hat einfach auch Spaß daran, mit den anderen Ländern zu interagieren. Ich glaube, der Song hat richtig viel Potenzial und dann ist es ja auch so ein bisschen am Glücksrad drehen so. Schauen alle sehr, sehr positiv auf Samstag.
1: Unsere deutsche Starterin Sarah Engels, ja, die freut sich auf jeden Fall und sagt, ich habe richtig Bock.
2: Und ich bin wirklich, Leute, ich bin richtig on fire. Ich sag's euch.
3: Ja, so heißt der Song ja auch. Fire! So, also nachher, heute Abend Daumen drücken. Sarah Engels für Deutschland.
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1: Ich bin Lea Matschullert. Kanzler Merz hat mit US-Präsident Trump telefoniert und über den Iran-Krieg gesprochen. Beide seien sich einig, dass der Iran an den Verhandlungstisch kommen müsse, schrieb Merz anschließend auf der Plattform X. Der Iran müsse die Straße von Hormus öffnen und dürfe keine Nuklearwaffen besitzen. Merz schrieb weiter, er und Trump hätten auch eine friedliche Lösung für die Ukraine erörtert und die Positionen im Vorfeld des NATO-Gipfels in Ankara im Juli abgestimmt. Die aktuell geltende Waffenruhe zwischen der pro-iranischen Hisbollah-Miliz im Libanon und Israel soll nach US-Angaben um 45 Tage verlängert werden. Die Hisbollah hat sich bislang dazu nicht geäußert.
2: Auf dem Papier herrscht Waffenruhe. Doch die Angriffe zwischen Israel und der Hisbollah gehen weiter. Besonders im Südlibanon greift das israelische Militär täglich auch aus der Luft an. Dort kommt es immer noch zu direkten Kämpfen mit der Hisbollah. Ob die Menschen im Libanon nun durch die Verlängerung der Waffenruhe etwas Schutz und Frieden finden können, ist also fraglich. Immerhin ist eine weitere Gesprächsrunde zwischen Vertretern Israels und dem Libanon Anfang Juni geplant. Die USA wollen weitervermitteln. Bisher sind seit Anfang März im Libanon fast 3000 Menschen getötet worden. Tine Klimach, Nachrichtenredaktion.
1: Bei dem vor Dänemark tot aufgefundenen Wal könnte es sich um das wochenlang in der Wismarbucht gestrandete Tier handeln. Bestätigt ist das aber nicht. Nach Angaben der dänischen Umweltbehörde sind bisher keine deutlichen Merkmale festgestellt worden, die den Verdacht erhärten würden.
3: Experten wie der Biologe Fabian Ritter sehen allerdings Indizien, dass es sich um den Buckelwal aus der Ostsee handeln könnte. Gegenüber Bild sagte Ritter, zum einen spreche der Fundort dafür, aber auch der Zustand der Haut, der seiner Beurteilung nach nicht der beste sei. Aber nach dänischen Angaben wurde am Kadaver kein GPS-Sender gefunden, der nach Aussage der privaten Retter an dem Tier angebracht wurde. Eine Identifizierung durch Fotos oder Videos ist schwierig, weil der tote Wal mit dem Bauch nach oben aus dem Wasser ragt. Gewissheit wird wohl erst die Analyse einer Gewebeprobe bringen. Thomas Bleskin, Nachrichtenredaktion.
1: Manuel Neuer bleibt, bis auf Weiteres bei Bayern München, der Kapitän des Fußball-Bundesligisten verlängerte seinen Vertrag bis Mitte kommenden Jahres. Das gab der Verein am Abend bekannt. In den vergangenen Wochen und Monaten war immer wieder auch darüber spekuliert worden, ob Neuer mit seinen 40 Jahren für die anstehende WM nominiert wird.
4: Das Wetter. Eine wechselnd bewölkte Nacht liegt da quasi vor uns und da müssen wir durch. In Bodennähe kann es weiter oben natürlich auch ein bisschen Frost geben. Ab und zu ein paar Regenschauer auch. Tiefstemperaturen so 2 bis 5 Grad. Und ein bisschen windig ist es auch. Nachher bleibt es wechselnd bewölkt. Immer wieder Regenschauer. Die Sonne kommt auch mal durch. Stellenweise gibt es am Samstag auch noch mal ein Gewitter. Und das Ganze bei Temperaturen zwischen 12 und 16 Grad.
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5: Zurzeit liegen uns keine Meldungen vor. Wir wünschen allen unterwegs gute Fahrt.
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4: Hallo, schöne Nacht mit uns, die 90er. Ja, da denken viele an so Eurodance-Nummern und weniger an richtig coole Rock-Songs wie diesen hier. Aber ich finde, das sind halt eben auch die 90er. Coole, richtig gute Songs. Der Soul Asylum mit Rock.

0: Wenn ihr euch vielleicht was zu essen bestellt, wie sieht das aus? Schaut ihr euch dann so Bewertungen an? So Google-Bewertungen, ist das Restaurant auch in Ordnung? Ist das Geschäft vielleicht in Ordnung? Ist das Hotel vielleicht in Ordnung? Ja. Google zeigt ab sofort nicht mehr nur die Sternebewertung von Restaurants oder Geschäften an, sondern auch, wie viele Rezensionen gelöscht wurden. Hintergrund ist die Diskussion darüber, wie glaubwürdig diese Bewertungen eigentlich noch sind, denn neben echter Kritik findet man im Netz teilweise auch komplett absurde Beschwerden. Menschen regen sich da über laute Möwen auf, ja? Oder bewerten Inseln, weil man von da aus nicht mehr aufs Festland kommt. Kollege Leo Arrighi, du hast mal ein paar der kuriosesten Google-Bewertungen rausgesucht, ne?
1: Ja, genau. Und es ist schon ziemlich absurd, was ich da so alles gefunden habe. Zum Beispiel ein Nutzer, der bewertet ein Restaurant wie folgt. Das Essen war okay, denke ich, aber der Kellner hat am Ende mit meiner Frau geschlafen. Daher kann ich dem Laden nicht mehr als 3 Sterne geben. Ja, also das klingt natürlich plausibel. Ob solche privaten Infos jetzt was auf Google verloren haben? Und ich meine, was kann das Restaurant dafür? Oder ein Nutzer, der das Brandenburger Tor besucht und dann bewertet hat. Da schreibt er, das steht ja gar nicht in Brandenburg. Beschiss. Und Brandenburger kann man da auch nicht kaufen. Wirklich. Da ist ein ganzer Ausflug im Eimer.
0: Okay, jetzt hatten wir Bewertungen zu einem Restaurant und einer Sehenswürdigkeit. Wie sieht's denn zum Beispiel aus mit so absurden Bewertungen zu einem Hotel?
1: Gerne, damit kann ich auch dienen. Hier schreibt ein Nutzer zum Beispiel, der auch nur einen Stern für ein Hotel gibt, Knast sein Vater, würde man heutzutage sagen. Oder hier noch ein anderer Nutzer und auch ein anderes Hotel. Die Wände müssen papierdünn gewesen sein. Wir haben die Stimmen des Paares nebenan gehört, das gerade angekommen war. Danach hatten sie mehrmals sehr lauten Sex. Wir konnten sogar hören, wie sie auf die Toilette gegangen sind. Zum Glück hat mein Sohn tief und fest geschlafen.
0: Ja, ein Glück, Mensch. So, wir haben ja Brückentag. Heute sind die Freizeitparks voll. Gibt es da auch zu Rezensionen?
1: Da beschwert sich beispielsweise ein Nutzer über eine Achterbahn und schreibt, die Attraktion war viel zu schnell. Ich hatte kaum Zeit, die Landschaft wertzuschätzen. Ja, na klar, weil darum geht es ja auch primär in Freizeitparks.
0: Absolut.
1: Oder eine Nutzerin, die schreibt, eigentlich ein sehr schöner Park, nur leider waren viel zu viele Kinder vor Ort und die haben auch laut geschrien.
0: Ja, was haben Kinder denn in Freizeitparks zu suchen? Ja, manche Menschen nutzen Google-Bewertungen offenbar wie ein öffentliches Tagebuch mit Sternesystem. Leo Arrighi hat das mal für uns zusammengefasst. Vielen Dank.
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0: Das Wetter.
1: Ja, so ein paar Regenschauer sind auch in dieser Nacht noch unterwegs, aber die ziehen dann jetzt so langsam raus. Temperaturen so zwischen 2 und 5 Grad. Hier und da ein bisschen Wind und etwas weiter oben gibt es auch vielleicht leichten Frost in Bodennähe. Nachher wird es dann relativ bewölkt, immer wieder Schauer, teilweise auch Gewitter, aber die Sonne kommt auch mal durch, 12 bis 16 Grad nachher. Der Sonntag wird dann trockener und wärmer, bis 18 Grad.
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2: Zurzeit liegen uns keine Meldungen vor. Wir wünschen allen unterwegs gute Fahrt.
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1: Endlich Samstag. Endlich frei. Für die, die jetzt wach sind noch und gerade zuhören, entweder müsst ihr dann doch arbeiten, weil ihr eine Nachtschicht habt, oder ihr könnt einfach nicht einschlafen. Egal, wir sind für beide da. Jetzt mit Leonie und Don't Worry.

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0: Damit ist er ganz gut angetreten, ja. Damals beim Eurovision Song Contest. Vierten Platz hat er, glaube ich, damit gemacht. Michael Schulte und You Let Me Walk Alone. Auftrag für Sarah Engels heute, ja, beim ESC. Wir sind ja im Brückentagswochenende. Das feiern wir jetzt mit...
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2: Hier drei Dinge, die genauso sinnlos sind wie Brückentage. Diese Papierstrohhalme an der Capri-Sonne, Sandwichmaker und diese USB-Kaffeetassenwärmer. Ich meine, wie lange will man bitte an einem Pott Kaffee rumnuckeln? Gilt der Kaffee nicht irgendwann als stehendes Gewässer? Gibt's dann so Sprungschichten wie im See? Siedeln sich dann heimische Tier- und Pflanzenarten an? Muss man dann Brutplätze für seltene Vögel rund um die Tasse ausweisen? Ich check's nicht. Trinkt doch einfach euren Kaffee. So, worum ging's nochmal? Ach ja, Brückentage. Ja. Hier mein Antrag. Brückentage sofort zu Feiertagen erklären. Dann sind diese langen Wochenende wirklich für alle lang. Ja gut, außer für Menschen in systemrelevanten Berufen wie an der Tanke oder Türsteher oder so. Die müssen wirklich immer ran. Wusstet ihr eigentlich, dass ein Mauersegler ein Vogel ist, der bis zu 10 Monate am Stück fliegen kann? Ey, die pennen sogar beim Fliegen. Und wir machen uns Sorgen ums autonome Fahren. Und immer dran denken, der späte Wurm entgeht dem frühen Vogel.
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1: Ich bin Lea Matschulat. Bundeskanzler Merz und US-Präsident Trump haben nach zuletzt ziemlich angespannten Beziehungen zwischen Deutschland und den USA wieder miteinander telefoniert. Thema war vor allem der Iran-Krieg.
2: Ob Merz die Wogen etwas glätten konnte beim beleidigten US-Präsidenten ist offen. Die Mitteilung des Kanzlers auf der Plattform X nach dem Telefonat jedenfalls liest sich noch etwas steif. Merz schrieb, man sei sich einig, dass der Iran jetzt an den Verhandlungstisch kommen und die Straße von Hormuz öffnen müsse. Außerdem dürfe Teheran keine Nuklearwaffen besitzen. All diese Punkte hatte Merz allerdings nie öffentlich in Frage gestellt, wohl aber eine Strategie des US-Präsidenten, was diesen wiederum so erzürnte, dass er Merz persönlich angriff. Ein einziger Anruf in der Air Force One dürfte Trump kaum vollständig besänftigen. Haben. Thomas Bleskin, Nachrichtenredaktion.
1: Die Waffenruhe zwischen der pro-iranischen Hisbollah-Miliz im Libanon und Israel soll nach Angaben des US-Außenministeriums um 45 Tage verlängert werden. Die Hisbollah äußerte sich bislang nicht. Die Waffenruhe war in den vergangenen Wochen von beiden Seiten immer wieder verletzt worden. Es soll auch eine weitere Gesprächsrunde zwischen Vertretern beider Seiten geben, unter Vermittlung der USA Anfang Juni. In Wien steigt am Abend das Finale des Eurovision Song Contests. Viel diskutiert wird bei diesem ESC erneut über die Teilnahme